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1: Im Studio ist Theresa Eder. Es ist 3 Uhr. Bei Finanz Online gibt es seit Jahresbeginn die Möglichkeit, sich durch eine Vertrauensperson vertreten zu lassen. Und Julia D'Agostino, das Angebot wird gut angenommen.
2: Schon über 21.000 Mal wurde diese sogenannte unentgeltliche Vertretung eingereicht. Das Service richtet sich vor allem an ältere Menschen oder an all jene, die Unterstützung brauchen bei digitalen Amtswegen bzw. die keine ID Austria installiert haben. Mit dem Vertretungsservice kann eine volljährige Person aus dem persönlichen Umfeld stellvertretend zum Beispiel digital Steuererklärungen einreichen oder Kontodaten ändern.
1: Drei Anrainer haben gestern in Enns im Bezirk Linz-Land einen Balkonbrand unter Kontrolle bringen können. Die Feuerwehr musste nur noch Nachlöscharbeiten durchführen. Verletzt worden ist niemand. In Finnland steht das weltweit erste Endlager für hochradioaktiven Atommüll kurz vor der Eröffnung. Martin Rauter berichtet.
3: In einem Tunnellabyrinth in hunderten Metern Tiefe sollen bald tausende Tonnen Atommüll versiegelt und vergraben für immer gelagert werden, sagt Geologe Tuomas Pere. Wir sind im Endlager Onkalo an der finnischen Westküste.
4: Die Isolation von der Zivilisation an der Oberfläche ist wichtig, wegen der starken Strahlung der Abfälle.
3: Es wird hunderttausende Jahre dauern, bis der Atommüll wirklich ungefährlich ist. Heißt aber auch, dass weiterhin ein Restrisiko besteht, selbst wenn der radioaktive Abfall unter der Erde liegt, sagt Juha Aroma von Greenpeace.
4: Wir sind vielleicht irgendwo in der Nähe einer Lösung, aber niemand auf der Welt ist auch nur annähernd dabei, dieses Problem zu beseitigen.
3: Es ist zu erwarten, dass die Behörde demnächst grünes Licht für das Endlager gibt. Menschen dürfen es dann nicht mehr betreten.
1: Und an der Copacabana in Rio de Janeiro klingt es in Kürze so. Der Grund, die Sängerin Shakira gibt ein Gratiskonzert am Strand in Brasilien. Die Show dauert über 2 Stunden, mehr als 2 Millionen Besucherinnen und Besucher werden erwartet. Solche Mega-Events haben in Rio inzwischen Tradition. 2025 ist Lady Gaga vor über 2 Millionen Menschen aufgetreten, ein Jahr zuvor Madonna vor etwa 1,6 Millionen Fans. Jetzt weiter zum Wetter mit Daniel Schlager.
5: Vergleichsweise kühl sind die kommenden Stunden. Dann steht uns heute aber der bisher wärmste Tag des Jahres bevor. Die Temperaturen erreichen 22 bis 29 Grad. Auch ein knapper 30er ist möglich. Selbst in 2000 Meter Höhe hat es heute um und über 10 Grad. Dazu gibt es wieder viel Sonne, meist nur dünne Wolken. Etwas dichter können die Wolken am Nachmittag aber in Vorarlberg und Tirol werden. Kurze Schauer entstehen, wenn überhaupt nur vereinzelt und frühestens gegen Abend. Erst ab Dienstag werden Schauer dann von Westen her etwas wahrscheinlicher.
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1: Im Studio ist Theresa Eder. Es ist 4 Uhr. Für die Song Contest Woche in Wien planen derzeit 250 Sicherheitskräfte die Sicherheitsmaßnahmen in der Stadt. Zum Einsatz kommen neben zahlreichen zivilen und uniformierten Beamtinnen und Beamten auch Hightech-Geräte, wie Daniel Ammerhauser berichtet.
2: Zum Einsatz kommt etwa der Roboterhund Spot. Dieser soll in heiklen Aufklärungssituationen helfen, zum Beispiel bei verdächtigen Gegenständen. In der Luft werden Hubschrauber und Drohnen unterwegs sein, etwa für die Verfolgung und Untersuchung von möglichen Tätern. Auch zur Abwehr anderer Drohnen werden Geräte eingerichtet. Immer wieder käme es bei Großevents vor, dass die Polizei verdächtige Fluggeräte vom Himmel holen müsse. Im Einsatz werden auch Präzisionsschützen, Entschärfer, Personenschützer sowie Antiterror-Interventionsbeamte sein. Das soll alles im Hintergrund ablaufen, ohne dass Besuchende der verschiedenen Veranstaltungen es merken. Man betont, eine konkrete Bedrohung gebe es derzeit nicht.
1: In Hopfgarten im Brixental im Bezirk Kitzbühel ist gestern am Nachmittag ein 4-jähriger Bub von einem Pickup-LKW angefahren worden. Der 22 Jahre alte Lenker dürfte das Kind übersehen haben. Der Bub ist verletzt, mit dem Hubschrauber ins Spital gebracht worden. In Tirol machen sich wieder 80 Drohnenpiloten bereit, Rehkitze zu retten. Wolfgang Böhmer berichtet.
3: In den nächsten Tagen wird es mit den Flügen auch in Tirol losgehen. Meist werden da die Felder, die gemäht werden, in den frühen Morgenstunden mit Drohnen, mit Wärmebildkameras überflogen, um eben die im Gras versteckten Kitze zu retten. Im letzten Jahr gab es knapp 1000 derartige Einsätze auf einer Wiesenfläche von rund 10.000 Fußballfeldern. Und da haben die 80 Piloten doch fast 1200 Rehkitze gefunden. Finanziert wird die großteils auch freiwillige Arbeit, übrigens mit rund 20.000 Euro vom Land.
1: Wie vor kurzem bekannt geworden ist, beginnt das Formel-1-Rennen in Miami heute 3 Stunden früher als geplant. Start ist also schon um 19 Uhr unserer Zeit. Grund ist ein befürchtetes Unwetter zum ursprünglichen Rennbeginn. Abgesehen von der Startzeit bleibt aber alles andere gleich. Mercedes-Fahrer Kimi Antonelli steht auf der Pole-Position, neben ihm Max Verstappen im Red Bull. Dahinter folgen Charles Leclerc im Ferrari und Weltmeister Lando Norris im McLaren. Ja, und im Vergleich zu Miami in den USA soll das Wetter in Österreich ganz gut werden. Daniel Schlager.
4: Klar geht es durch die Nacht und zum Teil recht frisch. Die Tiefstwerte 3 bis 13 Grad, etwa im Lungau und im Mühl- und Waldviertel kann es vereinzelt auch frostig werden. Tagsüber wird es dann noch wärmer als zuletzt mit 22 bis 29 Grad, selbst ein 30er ist mit Föhn nicht ausgeschlossen. Dazu ist es meist sonnig und im Osten sehr windig. In Vorarlberg und Tirol scheint die Sonne aber nur zeitweise, im Laufe des Tages ziehen hier manchmal auch dichtere Wolken durch. Auch die neue Woche beginnt dann größtenteils warm und zeitweise sonnig.
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1: Am Mikrofon Martin Balder. Um die Pressefreiheit ist es laut Reporter ohne Grenzen weltweit so schlecht bestellt wie noch nie seit 25 Jahren. So lange veröffentlicht die Organisation bereits ihren jährlichen Bericht. Ihr Fazit zum heutigen Tag der Pressefreiheit: Kritischer Journalismus wird zunehmend kriminalisiert, auch in Demokratien. In mehr als der Hälfte der Länder ist die Situation aktuell problematisch. 2022 waren es nur 13%. Vorzeigeländer gäbe es nur noch wenige. Mehr von Theresa Kulovic.
2: Die nordischen Länder, allen voran Norwegen, die Niederlande und Estland, sind weiterhin Musterschüler in Sachen Pressefreiheit. Das hat stark mit der Transparenz der Behörden zu tun. Stichwort der gläserne Staat. Insgesamt 7 Ländern stellt der Bericht ein gutes Zeugnis aus. Demgegenüber stehen 137 Länder mit problematischer bis sehr schlechter Lage. Die interessanteste Beobachtung hierbei: Katar liegt mit Platz 75 vor Griechenland auf Platz 86. Die USA, die sind derzeit auf Platz 64. In den vergangenen 3 Jahren wurden 19 Plätze eingebüßt. Begründet unter anderem durch die Angriffe auf unabhängige Medien durch US-Präsident Trump und seiner Regierung. Und auch damit, dass die Finanzierung für unabhängige Medienhäuser gezielt zurückgezogen wurde. Allein 19 Plätze in diesem Jahr und damit am stärksten abgerutscht ist EU-Beitrittskandidat Georgien, das sich mit seinem Mediengesetz an Russland orientiert hat.
1: Die USA werden laut Präsident Donald Trump noch mehr Soldaten aus Deutschland abziehen als bisher angekündigt. Wir werden unsere Truppenpräsenz deutlich stärker reduzieren und zwar um weit mehr als 5000 Soldaten, so Trump vor Journalisten. Das Pentagon hatte am Freitag erklärt, binnen 12 Monaten rund 5000 ihrer 35.000 Soldaten in Deutschland abzuziehen. In der armenischen Hauptstadt Erevan kommen heute Abend die Staats- und Regierungsspitzen von mehr als 40 europäischen Ländern zusammen. Bei dem Gipfeltreffen der Europäischen Politischen Gemeinschaft soll über die Kriege in der Ukraine und im Iran beraten werden. Mit dem kanadischen Premierminister Mark Carney wird erstmals auch ein nicht-europäischer Regierungschef teilnehmen. Jordanien hat in Syrien mehrere Luftangriffe auf Standorte von Waffen- und Drogenschmugglern durchgeführt. Die Armee sprach von einem Abschreckungseinsatz. Seit dem Sturz des syrischen Machthabers Bashar al-Assad kämpfen die Nachbarstaaten verstärkt gegen Drogenhändlerringe. Syrien ist einer der größten Produzenten des Aufputschmittels Captagon in der Region. Das waren die Nachrichten mit Martin Balder. Und nun zum Wetter.
3: Das Hochdruckgebiet Winfried hat uns gestern den bisher wärmsten Tag des Jahres gebracht mit 27,6 Grad in Innsbruck. Allerdings wird dieser Jahresrekord nicht lange halten, denn bereits heute Nachmittag werden es 22 bis 29 Grad. Am Alpennordrand vom Salzachtal über das Salzkammergut bis ins Mostviertel wird vielleicht sogar die 30 Grad-Marke geknackt. Jetzt in der Früh ist es aber noch frisch. Meist liegen die Temperaturen einstellig im Plus. Tagsüber scheint in den meisten Regionen die Sonne von früh bis spät. Ausnahme sind Vorarlberg und Teile Nordtirols. Hier ziehen am Nachmittag ein paar Wolken auf. Der Südwind legt im Tagesverlauf zu und wird lebhaft bis kräftig, in den Alpen föhnig. Recht ähnliches Wetter bekommen wir auch am Montag. Wieder viel Sonnenschein, im Osten mehr als im Westen. Auch die Temperaturen bleiben auf einem ähnlichen Niveau. So viel zum Wetter von Daniel Stanker.
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1: Im Studio Eva-Maria Fohn. Der Muttertag steht kurz bevor und rund 2/3 der Österreicherinnen und Österreicher nutzen diesen Tag, um etwas zu verschenken. Laut Handelsverband geben sie dafür im Schnitt rund 79 Euro aus. Christoph Danninger berichtet.
2: Die beliebtesten Geschenke zum Muttertag bleiben Blumen und Süßigkeiten, so der Handelsverband. Gefolgt von gemeinsamer Zeit, etwa bei einem Essen oder Ausflügen. Der Tag sei für den Handel ein wichtiger wirtschaftlicher Impuls, sagt der Präsident des Handelsverbandes Rainer Will. Der Muttertag habe sich
3: zum handfesten Wirtschaftsfaktor etabliert, der heuer immerhin eine 250 Millionen in die vorwiegend heimischen Kassen der Händler spült.
2: Viele kaufen für diesen Anlass regional und im stationären Handel. Online-Einkäufe spielen in diesem Fall eine kleinere Rolle, heißt es vom Branchenvertreter.
3: Insgesamt sind es 11% heuer und die Fernostplattformen haben mit rund 4% kaum mitzureden.
2: Das stärke nicht nur den heimischen Handel, sondern sichere auch Arbeitsplätze in Österreich.
1: US-Präsident Trump will einen vom Iran übermittelten Friedensplan prüfen. Er könne sich aber nicht vorstellen, dass dieser Plan akzeptabel sein werde, schrieb Trump auf seiner Plattform Truth Social. Teheran schlägt offenbar die Öffnung der Straße von Hormuz und ein Ende der US-Blockade iranischer Häfen vor. Gespräche über das iranische Atomprogramm sollten auf später verschoben werden. Der Personalstand beim Bundesheer steigt. Seit Jänner wurden rund 1.000 Personen aufgenommen, darunter 870 Soldaten. Rund 430 Abgänge wurden verzeichnet. Für Verteidigungsministerin Tanner von der ÖVP ist das Plus von mehr als 500 Personen ein Zeichen, dass das Bundesheer als Arbeitgeber an Attraktivität gewinnt. In der Qualifikationsgruppe der Fußball-Bundesliga feiert Aufsteiger Ried nach einem 2:0 gegen Blau-Weiß Linz den vorzeitigen Klassenerhalt. Und die Rieder sind als Erste der Qualifikationsgruppe auch im Rennen um den 5. Europacup-Startplatz dabei. Martin Lang.
4: 2 Tage trainingsfrei gibt's in Ried nach der Klassenerhaltsfeier und als Erster der Quali-Gruppe denkt Ried-Trainer Maxi Senft jetzt ans Europacup-Playoff.
5: Klar ist, wir sind hungrig, ich bin hungrig, jetzt wollen wir mehr, jetzt müssen wir mal Erster werden im unteren Playoff.
4: 5 Punkte Vorsprung haben die Rieder auf die Altacher, die erst morgen gegen den WRC spielen. In der Meistergruppe heute 5. gegen 6. Austria gegen Hartberg und 3. gegen 2. Salzburg gegen Sturm. Der Sieger des Spieles in Salzburg würde vorläufig Tabellenführer werden und den LASK, der erst morgen gegen Rapid spielt, überholen. Die Grazer wollen nach 4 Remis den 3. Auswärtssieg, Trainer Fabio Ingolic.
5: Jedes Spiel ist ein Finale im oberen Playoff. Wir wollen natürlich voll auf Attacke gehen, müssen wir, weil, wie gesagt, momentan zählen dann einfach auch nur Siege.
4: Ab 17 Uhr Salzburg Sturm Graz und ab 14.30 Uhr Wiener Austria gegen Hartberg.
1: Das waren die Nachrichten mit Eva-Maria Fohn.
6: Heute spielt der Föhn schon mit. Vor allem im Montafon wird es ziemlich windig. Außerdem ziehen heute ein paar hohe Schleierwolken durch, die Sonne teilweise dämpfen können. Insgesamt bleibt es aber durchaus freundlich und Föhn unterstützt warm mit bis zu 28 Grad. Auch morgen Montag weht starker Südwind in den klassischen Föhntälern. Die Sonne tut sich mitunter schon schwerer und am Nachmittag sind ganz im Süden Vorarlbergs ein paar Schauer möglich. Bei Höchstwerten um 18 bis 25 Grad. Sicher unterwegs, der Radio Vorarlberg Verkehrsservice um 6:03. Keine Störungen derzeit. Sollten Sie mal Meldungen für uns haben, erreichen Sie uns kostenlos unter 0800 20 4000.
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7: Und hier ist Reinhard Wittwer.
6: Morgen. Jetzt können wir jetzt alle aufatmen. Es ist alles wieder gut. Der Buckelwal in Deutschland ist zurück im offenen Meer. So, jetzt können wir den Sonntag erst so richtig genießen, auch mit Kenny Loggins.

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2: In unseren heutigen Kalendern ist der Sonntag der letzte Tag der Woche. Das war nicht immer so. Viele frühere Kalender führten den Sonntag als den ersten Tag der Woche und machten damit deutlich, dass der Sonntag der Tag ist, an dem gefeiert wird, was das Leben trägt und was die Woche aufspannt. Aber wie dem auch sei, der Sonntag darf auf alle Fälle ein besonderer Tag sein. Ein Tag, der die Abfolge der Werktage unterbricht. An den Werktagen steht das Wirken im Außen im Vordergrund. Das Pflegen und Gestalten der Welt, die Sorge für die materielle Lebensgrundlage. Anders am Sonntag. An diesem Tag darf das Raum bekommen, was wir nicht machen müssen, sondern empfangen dürfen, wie das frische Wasser unseres Lebens. Und wenn ich mich frage, was für mich diese Lebensader ist, dann

0: sagt mir meine Erfahrung, letztlich geht es immer wieder um das eine, nämlich um das Verbundensein. Keine und keiner von uns lebt aus sich selbst. Wir leben aus dem Verbundensein mit uns selber, mit den anderen und mit dem unbegreiflichen Geheimnis des Lebens. Ich wünsche Ihnen einen Sonntag, an dem Sie Ihr Verbundensein genießen und sich daran freuen.
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0: Guten Morgen am Sonntag, am 3. Mai. 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
1: Mit Peter Metzler. Guten Morgen. Viele Menschen haben nur noch selten Bargeld in der Tasche. Das braucht man aber in vielen Kirchen, um eine Kerze anzuzünden oder in der Messe Opfergeld einzuwerfen. Die katholische Kirche Vorarlberg entwickelt darum einen digitalen Klingelbeutel. Katharina Bartlock.
2: Die IT-Abteilung der katholischen Kirche Vorarlberg arbeitet gerade an einer Lösung für den digitalen Klingelbeutel, damit alle Kirchgänger in Zukunft auch mit Karte spenden können. Kerzen kann man damit in einzelnen Kirchen schon bezahlen, und zwar in Feldkirch, Bregenz, Bürs, Hart, Bildstein und Dornbirn. Dort gibt es schon einen digitalen Opferstock. Dieses Angebot will die katholische Kirche noch weiter ausbauen. Ein Bezahlgerät kostet 79 Euro, die Anschaffungskosten trägt jede Pfarre selbst. Rund 30% der Spenden werden bereits mit Karte bezahlt.
1: In Bludenz ist gestern ein 65-jähriger Wanderer tödlich abgestürzt. Der Mann ist mit seinem Hund zu einer Wanderung aufgebrochen, er kehrte aber nicht zum vereinbarten Zeitpunkt zurück. Am späten Vormittag wurde er bei einem Wasserfall im Winkeltobel reglos aufgefunden. Nach Angaben der Polizei gibt es aber keine Hinweise auf Fremdverschulden. Die Arbeiten für den neuen Fahrradweg zwischen Schnepfer und Au liegen im Zeitplan. Die Brückenpfeiler für die neue Fahrerbrücke über die Bregenzer Ach sind bereits betoniert, sagt der Schnepfer Bürgermeister Georg Fessler. Er geht davon aus, dass Mitte Juli die neue Brücke fertig ist. Der neue Radweg wird in 2 Etappen gebaut und soll 2028 fertig werden. In der 2. Fußballliga sind die Aufstiegschancen von Austria Lustenau durch das torlose Verfolgerduell zwischen St. Pölten und Admira noch einmal deutlich gestiegen. Die Lustenauer bestreiten heute das Heimderby gegen Schwarz-Weiß Bregenz. 3 Runden vor Schluss zählen für Trainer Markus Mader nur noch Siege.
3: Derbys, das sind ganz spezielle Spiele, da werden wieder viel Zuschauer im Stadion sein, da wird die Stimmung sehr, sehr gut sein, das Wetter wird ideal sein. Natürlich brauchen wir keine zusätzlichen Motivationsschübe, weil wir haben ein großes Ziel vor Augen, das ist der Aufstieg, und dafür brauchen wir wahrscheinlich 3 Siege, und daher müssen wir am Sonntag das Derby für uns entscheiden.
1: Spielbeginn in Lustenau ist schon um 10.30 Uhr.
0: Sonnenbrille oder Windjacke? Josef Lang vom Cheers für Wetterdienst Innsbruck. Guten Morgen.
4: Grüß Gott, einen schönen Sonntagmorgen wünsche ich. Ja, zuerst einmal die Sonnenbrille im Großteil des Tages, würde ich sagen. Und gegen Tagesende ist eine Windjacke von Vorteil. Gegen Abend wird dann der Föhn immer stärker. Tagsüber heute steigen die Temperaturen aber zuerst einmal auf 21 bis 26 Grad. Und mit Föhn sind im Walgau 28 Grad nicht ausgeschlossen heute. In Bludenz hat es hier jetzt in der Früh bereits 15 Grad. Auch in Fraxen und Sulzberg spürt man die Föhnluft. 13 Grad jetzt als Minimumtemperatur. Ja, und trotz hoher Wolken wird das heute ein überaus sonniger, feiner Sonntag in Vorarlberg. Morgen am Montag dann kräftiger Föhn und wiederum warm mit bis zu 25 Grad. Allerdings morgen viele Wolken, nur wenig Sonne. Am Dienstag gibt es dann die ersten Regenschauer und am Mittwoch sieht es nach nennenswertem Regen für Vorarlberg aus.
0: Danke, Josef. Sicher unterwegs, der Radio Vorarlberg Verkehrsservice um 6.33 Uhr. Alles gut, gute Fahrt.
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0: Guten Morgen.

0: Schöner Sonntag. 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
1: Hi.
2: Hoi, morgen.
1: Guten Morgen. Wir haben gleich ein Rätsel für dich.
2: Wo wurde es erfunden?
3: In der Schweiz.
1: Und zwar vor 70 Jahren, einmal zum Vergleich, wir haben ja als Österreich, also als ganzes Land, 3-mal gewonnen. Es gibt aber auch Länder, die haben sich schon 6 oder sogar 7-mal den Titel geholt. 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Das zum Beispiel ist Johnny Logan für Irland.
2: Und für Schweden hat sich Loreen 2-mal den Titel geholt.

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1: Im Studio Eva-Maria Fohn. Die USA könnten deutlich mehr als 5000 Soldaten aus Deutschland abziehen. Das kündigt US-Präsident Trump an und ruft damit auch Kritik in den eigenen Reihen hervor. Zwei führende Republikaner im Kongress zeigen sich besorgt über die Pläne der Regierung. Markus Langer berichtet.
2: Die Vorsitzenden der Verteidigungsausschüsse von Senat und Repräsentantenhaus, Roger Wicker und Mike Rogers, betonten in einer gemeinsamen Stellungnahme, jede wesentliche Änderung der US-Truppenpräsenz in Europa müsse mit dem Kongress und mit den Verbündeten der USA abgestimmt werden. Auch wenn die NATO-Partner ihre Verteidigungsausgaben auf 5% des Bruttoinlandsprodukts erhöhen, brauche der Aufbau von deren Fähigkeiten zur konventionellen Abschreckung Zeit. Eine voreilige US-Truppenreduzierung in Europa berge die Gefahr, die Abschreckung zu untergraben und ein falsches Signal an den russischen Präsidenten Putin zu senden, warnen die beiden republikanischen Politiker.
1: Russland und die Ukraine haben sich in der Nacht wieder gegenseitig mit Drohnen angegriffen. Am späten Abend wurde in der ukrainischen Hauptstadt Kiew Luftalarm ausgelöst. In Russland mussten in der Hauptstadt Moskau und in St. Petersburg Flughäfen nach ukrainischen Angriffen vorübergehend geschlossen werden. Schwere Kämpfe gibt es auch um die strategisch wichtige Stadt Kostjantynivka in der Ostukraine. Im Fall um einen Erpressungsversuch gegen den deutschen Babynahrungsmittelhersteller HIP sitzt seit gestern ein Verdächtiger in Österreich in Haft. Details zu Festnahmeort und Herkunft des mutmaßlichen Täters nannte die Polizeidirektion Burgenland nicht. Dem 39-Jährigen wird vorgeworfen, insgesamt 6 Gläser des Produkts Karotten mit Kartoffeln mit Rattengift versetzt zu haben. Für Pollenallergiker beginnt jetzt eine intensive Phase. Die Gräser blühen und setzen Nase und Augen zu. Überhaupt sind in Österreich die Allergikerinnen und Allergiker in den letzten Jahren immer mehr geworden. Martin Kachler informiert.
3: Die neuesten Zahlen der MedUni Wien gehen davon aus, dass mittlerweile rund ein Viertel der Österreicherinnen und Österreicher eine Allergie hat. Und unsere Reaktion auf etwa Pollen wird auch immer heftiger. Der Naturschutzbund sagt, dass das mit unserem Immunsystem zu tun hat. Das ist zunehmend unterfordert, etwa wegen des Trends zu einer Überhygienisierung zu Hause, sagt Umweltmediziner Hans-Peter Hutter von der MedUni Wien.
4: Wenn man Angst hat vor Bakterien und anderen Keimen, dass man möglichst viel zum Beispiel auch zu Hause desinfiziert, sodass man diese mikrobielle Umwelt der Kinder ruiniert und das Immunsystem eben nicht mehr so gut trainieren kann.
3: Das haben auch Untersuchungen bestätigt. Bauernkinder neigen demnach weniger zu Allergien als Stadtkinder. Wer vermutet, eine Allergie zu haben, sollte das rasch abklären, rät Rutter, denn je länger man warte, desto höher ist die Wahrscheinlichkeit, etwa an Asthma zu erkranken.
1: Das waren die Nachrichten mit Eva-Maria Fohn.
5: Strahlend sonnig geht's los heute. Im Laufe des Tages spielt dann auch der Föhn noch mit. Vor allem im Mund davon wird's ziemlich windig. Außerdem können heute noch Schleierwolken durchziehen. Insgesamt bleibt's aber durchaus freundlich und Föhn unterstützt warm mit bis zu 28 Grad. Auch morgen Montag wird starker Südwind in den klassischen Föhntälern. Die Sonne tut sich mitunter schon schwerer. Und am Nachmittag sind dann ganz im Süden Vorarlbergs auch ein paar Schauer möglich bei 18 bis 25 Grad. Sicher unterwegs, der Radio Vorarlberg Verkehrsservice um 7:03. Da sind uns keine Störungen gemeldet worden. Sollten Sie etwas entdecken, erreichen Sie uns aber kostenlos unter 0800 20 4000.
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5: Schöner Sonntagmorgen aus dem Bilderbuch. Und jetzt setzt sich auch noch Elton John für uns ans Klavier. Und wissen Sie, wer bei diesem Song noch am Tisch sitzt und einen Kaffee will? Nach 2 Minuten kommt er am Mundharmonika-Solo. Das ist niemand geringerer als Stevie Wonder. Also ein Frühstücksgipfeltreffen der Musikgiganten jetzt für Sie mit I Guess That's Why They Call It The Blues.

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0: Guten Morgen am Sonntag, am 3. Mai. 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
1: Mit Peter Metzler, guten Morgen. Baustellen auf der A14 sind seit vielen Jahren ein Dauerbrenner und sie dürften uns auch in Zukunft immer wieder begegnen. Manche Autofahrer, die auf der A14 unterwegs sind, fragen sich, ob nach all den Baustellen über die Jahre hinweg die Autobahn nicht irgendwann fertig saniert ist. Die Antwort von ASFINAG-Sprecher Alexander Holzedel macht da aber keine Hoffnung.
2: Zu sagen, einmal saniert und dann hat man Jahrzehnte eine Ruhe, das wäre nicht seriös. Bedeutet also auch, dass wir immer wieder den Zustand der jeweiligen Brücken in regelmäßigen Abständen beinahe jährlich eben untersuchen. Und sobald wir den Bedarf feststellen, beispielsweise manchmal nur die Fahrbahn, aber dann auch tiefgreifend mit Entwässerung oder überhaupt eine ganze Brückensanierung, dann müssen wir diese wieder ins Bauprogramm aufnehmen und in diesem Bereich eine Baustelle einrichten.
1: Bis 2031 wird die ASFINAG mehr als eine halbe Milliarde Euro in das Autobahnnetz in Vorarlberg investieren. In Bludenz ist gestern ein 65-jähriger Wanderer tödlich abgestürzt. Der Mann ist mit seinem Hund in der Früh zu einer Wanderung aufgebrochen, er kehrte aber nicht mehr zum vereinbarten Zeitpunkt zurück. Am späten Vormittag wurde er bei einem Wasserfall im Winkeltobel reglos aufgefunden. Nach Angaben der Polizei gibt es keine Hinweise auf Fremdverschulden. Das Land Vorarlberg stellt die regionale Pflege- und Betreuungsplanung neu auf. Künftig wird das sogenannte Care-Management stärker zentralisiert. Bisher waren Care-Managerinnen in 17 Regionen tätig. Künftig sollen es nur noch 9 Regionen sein. Geplant ist außerdem, pro Region ein Sozialraumbüro als zentrale Anlaufstelle für Menschen mit Unterstützungsbedarf. Dort sollen Beratung, Orientierung und Hilfe gebündelt werden. In der Fußball-Bundesliga haben die gestrigen Ergebnisse in der Qualifikationsrunde den Altachern in die Hände gespielt. Durch die Niederlage von Blau-Weiß Linz in Ried reicht Altach morgen im Heimspiel gegen Schlusslicht WRC bereits ein Unentschieden, um vorzeitig den Klassenerhalt zu sichern.
0: Strahlend sonnig geht's los heute. Im Laufe des Tages spielt dann auch der Föhn noch mit. Vor allem im Montafon wird es ziemlich windig. Außerdem ziehen auch ein paar hohe Schleierwolken durch, die die Sonne teilweise dämpfen können. Insgesamt bleibt es aber durchaus freundlich und föhnunterstützt warm mit bis zu 28 Grad. Auch morgen Montag weht starker Südwind in den klassischen Föhntälern. Die Sonne tut sich mitunter schon schwerer, meist bleibt es aber trocken bei nochmal 25 Grad. Sicher unterwegs, der Radio Vorarlberg Verkehrsservice um 7.33 Uhr ist alles ruhig. Ihre Meldungen erreichen uns wie immer kostenlos unter 0800 20 4000.
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0: Guten Morgen.

0: Noch ist die Luft frisch, wird aber noch heiß. Denn schon heute Vormittag gibt's in der zweiten Fußballliga das große Derby zwischen Austria Lustenau und Schwarz-Weiß Bregenz. Unterschiedlicher könnten die Vorzeichen ja gar nicht sein. Für Lustenau geht es um wichtige Punkte im Rennen um den Meistertitel. Die Bregenzer hingegen liegen ganz unten in der Tabelle. Drei Runden sind noch zu absolvieren. Und für Lustenau-Trainer Markus Mader ist klar, es braucht wohl auch drei Siege, um die Tabellenführung bis zum Schluss zu verteidigen.
1: Ja, natürlich. Brauchen wir eigentlich keine zusätzlichen Motivationsschübe, weil wir haben ein großes Ziel vor Augen, das ist der Aufstieg. Und dafür brauchen wir wahrscheinlich drei Siege und daher müssen wir das Derby für uns entscheiden. Das wird nicht so klar sein, weil das haben wir ja schon beim Hinspiel gesehen, wie stark eigentlich die Bregenzer auch als Mannschaft auftreten können. Das heißt, die werden alles tun, damit sie auch das Spiel gewinnen. Die wollen ja nicht, dass wir aufsteigen. Die wollen ja nächstes Jahr wieder ein Derby spielen. Und auf diese Gegenwehr müssen wir uns vorbereiten.
0: Anpfiff im Lustenau-Stadion ist um 10.30 Uhr bei strahlendem Sonnenschein. Könnte man ja gerade Frühshoppen draus machen und Fußball auch noch dazu. Und ORF Sport Plus überträgt auch noch live. Oh, das wird ja ein Traum.

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2: Um 7.51 Uhr mit Love is in the Air.

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4: Im Studio Eva-Maria Fohn. Im Fall des Erpressungsversuchs gegen den deutschen Babynahrungsmittelhersteller HIP dürfte der Polizei ein Durchbruch gelungen sein. Ein verdächtiger Mann wurde gestern festgenommen. Der 39-Jährige soll Gläser mit Babynahrung mit Rattengift präpariert haben. Details von Andreas Berger.
5: Festgenommen wurde der Mann gestern am Vormittag von Einsatzkräften aus dem Burgenland und des Bundeskriminalamts. Polizeisprecher Helmut Marban.
6: Wir haben heute einen 39-jährigen Mann festgenommen. Das ist die Basis für unsere weiteren polizeilichen Ermittlungen.
5: Der verdächtige Mann wurde nach der Festnahme einvernommen. Weitere Details, etwa zum Festnahmeort oder zur Herkunft des Mannes, nennt die Polizei nicht, aus ermittlungstaktischen Gründen. Ermittelt wird gegen den Verdächtigen wegen vorsätzlicher Gemeingefährdung und versuchter, absichtlich schwerer Körperverletzung. Am 18. April wurde ein erstes manipuliertes Glas Babynahrung sichergestellt. Es wurde in einem Supermarkt in Eisenstadt gekauft. Darin enthalten waren 15 Mikrogramm Rattengift. Seither läuft die Suche nach einem zweiten Glas mit vergifteter Babynahrung, bisher allerdings ohne Erfolg. Mit der Festnahme des verdächtigen 39-Jährigen erhofft sich die Polizei nun neue Erkenntnisse.
4: Die USA werden noch mehr Soldaten aus Deutschland abziehen als bisher angekündigt. US-Präsident Trump erklärte vor Journalisten, die Truppenpräsenz werde deutlich stärker reduziert. Das Pentagon hatte am Freitag erklärt, binnen 12 Monaten rund 5.000 ihrer 35.000 Soldaten in Deutschland abzuziehen. Das israelische Militär geht ungeachtet eines Waffenstillstandsabkommens weiter gegen die Hisbollah-Miliz im Südlibanon vor. Die Bewohner wurden aufgefordert, ihre Häuser zu verlassen und sich mindestens einen Kilometer in offenes Gelände zurückzuziehen. In der Nähe von Hisbollah-Kämpfern und Einrichtungen könnte jeder in Gefahr sein, hieß es. Der Eurovision Song Contest ab 10. Mai in der Wiener Stadthalle ist auch für die Sicherheitsbehörden eine Herausforderung. Rund 250 Personen sind derzeit in die Planung der Sicherheitsmaßnahmen in der Stadt eingebunden. Zum Einsatz kommen dabei auch Hightech-Geräte, Daniel Ammerhauser.
7: Zum Einsatz kommt etwa der Roboterhund Spot. Dieser soll in heiklen Aufklärungssituationen helfen, zum Beispiel bei verdächtigen Gegenständen. In der Luft werden Hubschrauber und Drohnen unterwegs sein, etwa für die Verfolgung und das Suchen von möglichen Tätern. Auch zur Abwehr anderer Drohnen werden Geräte eingerichtet. Immer wieder käme es bei Großevents vor, dass die Polizei verdächtige Fluggeräte vom Himmel holen müsse. Im Einsatz werden auch Präzisionsschützen, Entschärfer, Personenschützer sowie Antiterror-Interventionsbeamte sein. Das soll alles im Hintergrund ablaufen, ohne dass Besuchende der verschiedenen Veranstaltungen es merken. Man betont, eine konkrete Bedrohung gebe es derzeit nicht.
4: Das waren die Nachrichten mit Eva-Maria Fohn.
8: Strahlend sonnig, der Sonntag am Start. Im Laufe des Tages, da wird es auch etwas föhnig, vor allem im Mond davon wird es ziemlich windig und hohe Schleierwolken spielen auch mit. Die können die Sonne zwar teilweise dämpfen, aber insgesamt bleibt es freundlich und föhn und stützt warm mit bis zu 28 Grad. Auch morgen Montag weht starker Südwind in den klassischen Föhntälern. Die Sonne tut sich mitunter schon schwer morgen. Meist bleibt es aber trocken bei bis zu 25 Grad. Sicher unterwegs, der Radio Vorarlberg Verkehrsservice um 3 nach 8. Alles gut? Ihre Meldungen erreichen uns aber kostenlos unter 0800 20 4000.
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8: Und jetzt können wir endlich alle aufatmen. Es ist alles wieder gut. Der Buckelwal in Deutschland ist zurück im offenen Meer. Puh, so, jetzt können wir den Sonntag erst so richtig genießen. Auch mit Gazebo. 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

Guten Morgen, ihr Frühaufsteher. Es gibt sie noch, die Nachtschwärmer. Und ich meine damit zum Beispiel in der Nacht auf Montag der Wolf. In Wald am Arlberg im Klostertal oder auch in Hohenems wurden Wolfssichtungen gemeldet. Einiges los ist auch in Höchst. Dort ist die größte Mardeart Europas. Ein Dachs unterwegs. Ganz neu sind solche Tiersichtungen aber nicht. Lena Gruber vom ORF Vorarlberg.

0: Schüsseln für Katzen oder Haushaltsabfälle am Komposter große Rolle. Das fressen sie gerne, dementsprechend suchen sie das in den Gärten.
1: Und gerade jetzt im Frühjahr sind diese Tiere auch damit beschäftigt, ihre Jungtiere mit genügend Nahrung zu versorgen. Da kann es dann durchaus vorkommen, dass man auch mal bei der Gartenarbeit von einem Dachs überrascht wird.
2: Fürchten muss man sich da aber nicht.
1: Nein, also da kann ich wirklich beruhigen. Diese Tiere meiden uns Menschen. Es gibt da nur eines, das man laut Gernot Teigl beachten sollte.
0: Also da heißt es, man darf natürlich, sollte man nicht verfolgen oder in die Enge treiben. Das wäre schon die einzige Möglichkeit, dass ein Dachs in einen Angriff übergeht. Ansonsten wird er immer panisch die Flucht ergreifen. Das haben sie von Natur aus so drinnen.
1: Und man muss auch keine Angst vor Krankheiten haben. Gerade beim Dachs ist da das Risiko überschaubar. Da reichen einfache Hygienemaßnahmen aus. Also einfach nach der Gartenarbeit die Hände waschen.
2: Und wenn Sie mehr über die Tiersichtungen der letzten Tage erfahren wollen, haben wir für Sie die Bilder und Infos auf vorarlberg.orf.at.

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0: Guten Morgen am Sonntag, am 3. Mai. Hier sind die Radio Vorarlberg Nachrichten um 8.30 Uhr.
1: Mit Peter Metzler. Viele Menschen haben nur noch selten Bargeld in der Tasche. Das braucht man aber in vielen Kirchen, um eine Kerze anzuzünden oder in der Messe Opfergeld einzuwerfen. Die katholische Kirche Vorarlberg entwickelt darum einen digitalen Klingelbeutel. Katharina Battlock.
2: Die IT-Abteilung der katholischen Kirche Vorarlberg arbeitet gerade an einer Lösung für den digitalen Klingelbeutel, damit alle Kirchgänger in Zukunft auch mit Karte spenden können. Kerzen kann man damit in einzelnen Kirchen schon bezahlen, und zwar in Feldkirch, Bregenz, Bürs, Hart, Bildstein und Dornbirn. Dort gibt es schon einen digitalen Opferstock. Dieses Angebot will die katholische Kirche noch weiter ausbauen. Ein Bezahlgerät kostet 79 Euro, die Anschaffungskosten trägt jede Pfarre selbst. Rund 30% der Spenden werden bereits mit Karte bezahlt.
1: Ein Jugendlicher in Hohenems hat sich gestern bei einem Sturz mit einem E-Scooter schwer verletzt. Nach Angaben der Polizei hat er kurz vor einer Kreuzung die Kontrolle über das Fahrzeug verloren und ist gestürzt. Andere Personen waren nicht am Unfall beteiligt. Der Jugendliche wurde an der Unfallstelle erst versorgt und dann ins Krankenhaus eingeliefert. Die Arbeiten für den neuen Fahrradweg zwischen Schnepfau und Au liegen im Zeitplan. Die Brückenpfeiler für die neue Fahrradbrücke über die Bregenzer Ach sind bereits betoniert, sagt der Schnepfauer Bürgermeister Georg Fessler. Er geht davon aus, dass die Fahrradbrücke bis Mitte Juli fertig ist. Der neue Radweg wird in zwei Etappen gebaut und soll bis 2028 fertig werden. In der zweiten Fußballliga sind die Aufstiegschancen von Austria Lustenau durch das torlose Verfolgerduell zwischen St. Pölten und Admira noch einmal deutlich gestiegen. Die Lustenauer bestreiten heute das Heimderby gegen Schwarz-Weiß Bregenz. Drei Runden vor Schluss zählen für Trainer Markus Mader nur noch Siege.
3: Derbys, das sind ganz spezielle Spiele, da werden wieder viele Zuschauer im Stadion sein, da wird die Stimmung sehr, sehr gut sein, das Wetter wird ideal sein. Natürlich brauchen wir keine zusätzlichen Motivationsschübe, weil wir haben ein großes Ziel vor Augen, das ist der Aufstieg, und dafür brauchen wir wahrscheinlich 3 Siege, und daher müssen wir am Sonntag das Derby für uns entscheiden.
1: Spielbeginn in Lustenau ist schon um 10.30 Uhr.
0: Das Wetter passt ja wirklich perfekt. Es ist strahlend sonnig im Laufe des Tages. Spielt dann der Föhn mit, vor allem im Unterfond wird es ziemlich windig. Und ein paar hohe Schleierwolken können durchziehen, die die Sonne teilweise dämpfen. Aber insgesamt bleibt es durchaus freundlich und warm mit bis zu 28 Grad. Morgen Montag wird der Föhn noch stärker, meist bleibt es aber trocken bei bis zu 25 Grad. Sicher unterwegs, der Radio Vorarlberg Verkehrsservice um 8.33 Uhr ist alles gut. Sollten Sie mal Meldungen für uns haben, erreichen Sie uns kostenlos unter 0800 20 4000.
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0: Guten Morgen.

0: Guten Morgen am Sonntag. Genau heute in 2 Wochen wissen wir schon, welches Land sich den Song Contest nach Hause geholt hat. 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
1: Hi.
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1: 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Wir haben gleich ein Rätsel für dich.
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5: 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Und mit Edmund um 8.48 Uhr Musik aus Österreich. Schöner Sonntag.

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1: Im Studio Eva-Maria Fuhn. Die USA könnten deutlich mehr als 5000 Soldaten aus Deutschland abziehen. Das kündigt US-Präsident Trump an und ruft damit auch Kritik in den eigenen Reihen hervor. Christian Lieninger berichtet.
2: 5000 der derzeit rund 38.000 in Deutschland stationierten US-Soldatinnen und Soldaten. Diese Zahl hatte gestern das US-Verteidigungsministerium zum Ausmaß des geplanten Abzugs genannt. Eine Reporterin spricht den US-Präsidenten am Flughafen von Palm Beach in Florida darauf an.
3: We're gonna cut way down and we're cutting a lot further than 5,000. Thank you very much.
2: Wir werden stark reduzieren, viel mehr als 5,000, so Donald Trump. Er widerspricht also dem Verteidigungsministerium. Doch genaue Zahlen nennt er nicht. Und auch darüber, welche Truppenteile abgezogen werden sollen, ist nichts bekannt. Im US-Kongress regt sich aber bereits Widerstand, und zwar von den Vorsitzenden der Verteidigungsausschüsse im Senat und Repräsentantenhaus, Roger Wicker und Mike Rogers, beide wie Trump Republikaner. Der Abzug, so ihre Befürchtung, berge das Risiko, ein falsches Signal an den russischen Präsidenten Wladimir Putin zu senden.
1: Im Fall um einen Erpressungsversuch gegen den deutschen Babynahrungsmittelhersteller Hipp erwartet sich die Polizei nach der Verhaftung eines Verdächtigen in Österreich neue Erkenntnisse. Dem 39-jährigen Mann wird vorgeworfen, neben Tschechien und der Slowakei auch in Österreich zumindest ein Glas des Produkts Karotten mit Kartoffeln mit Rattengift versetzt zu haben. Ein verdächtiges Glas wird noch im Burgenland gesucht. Der Sprecher der burgenländischen Landespolizeidirektion Helmut Marban sagt:
4: Ist Verdächtiger, das heißt, der Fall ist natürlich noch nicht abgeschlossen und wir arbeiten mit Hochdruck an dem Fall weiter. Das zweite Hipglas, das suchen wir noch. Vielleicht bringen jetzt die weiteren Schritte auch Licht in diese Angelegenheit.
1: Und wir bleiben im Burgenland. Im Neufelder See im Bezirk Eisenstadt-Umgebung konnte ein vermisster Taucher heute nur mehr tot geborgen werden. Der Mann war gestern Nachmittag nach Wartungsarbeiten unter Wasser nicht mehr aufgetaucht. Mehrere Feuerwehrtaucher waren im Einsatz, sowie Boote und eine Drohne. Nach fünfwöchiger Zwangspause und den Absagen der Rennen in Bahrain und Saudi-Arabien geht die Formel-1-Weltmeisterschaft heute mit dem Grand Prix in Miami weiter. Die Pole-Position hat sich Kimi Antonelli gesichert, Gerhard Prohaska.
5: Ja, er hat es wieder getan, zum dritten Mal in Folge. Im entscheidenden Moment hat der 19-jährige Jungster doch wieder alles aus dem Mercedes herausgequetscht.
6: It's been an amazing day, you know, to be on pole again, and I'm really happy with that.
5: Und daneben steht am Start ein positiv überraschter Max Verstappen.
7: Ja, das ist natürlich für uns ein unglaubliches Resultat. Für das ganze Team ist es natürlich ein super Boost.
5: Dahinter in Reihe 2 stellen sich Charles Leclerc im Ferrari und Weltmeister Lando Norris im McLaren an. Und in Reihe 3, da herrscht Frust bei George Russell auf Rang 5 und Lewis Hamilton auf 6. Kann eine interessante Rutschpartie werden, live in ORF1.
1: Und das Rennen musste wegen prognostizierter Wetterkapriolen vorverlegt werden und beginnt bereits um 19 Uhr unserer Zeit. Das waren die Nachrichten mit Eva-Maria Fohn.
8: Ein strahlender Sonntagmorgen, wobei im Horizont schon ein paar Schleierwolken auftauchen. Die können im Laufe des Tages auch etwas dichter werden, aber insgesamt bleibt es durchaus freundlich. Der Föhn spielt dann im Laufe des Tages auch noch mit. Vor allem im Montafon wird es ziemlich windig, aber dafür auch warm mit bis zu 28 Grad. Auch morgen Montag weht starker Südwind in den klassischen Föhntälern. Die Sonne tut sich mitunter schon schwerer. Meist bleibt es aber trocken bei 18 bis 25 Grad. Sicher unterwegs, der Radio Vorarlberg Verkehrsservice um 3 nach 9. Da ist alles ruhig. Sollten Sie Meldungen haben, erreichen Sie uns wie immer kostenlos unter 0800 20 4000.
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8: Um 3 nach 9, schönen Morgen und guter zum Znüner. Vielleicht dazu ein musikalischer Espresso, den ultimativen Gute-Laune-Garanten. Hier ist Wham.

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0: Guten Morgen. Es ist Sonntag. Wissen Sie, was heute in genau einer Woche ist? Muttertag.
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0: Guten Morgen, es ist Sonntag, der 3. Mai. Hier sind die Radio Vorarlberg Nachrichten um 9.30 Uhr.
1: Mit Peter Metzler. In Bludenz ist gestern ein 65-jähriger Wanderer tödlich abgestürzt. Der Mann ist mit seinem Hund in der Früh zu einer Wanderung aufgebrochen, er kehrte aber nicht zum vereinbarten Zeitpunkt zurück. Am späten Vormittag wurde er bei einem Wasserfall im Winkeltobel reglos aufgefunden. Nach Angaben der Polizei gibt es keine Hinweise auf Fremdverschulden. Baustellen auf der A14 wird es auch in Zukunft immer wieder geben. ASFINAG-Sprecher Alexander Holzedl sagt, man könne nicht davon ausgehen, dass die Autobahn in Vorarlberg irgendwann fertig saniert ist. Man prüfe regelmäßig, wo die Verkehrssicherheit Sanierungen von Tunnels, Brücken oder Fahrbahn nötig macht. Die katholische Kirche Vorarlberg arbeitet an einem digitalen Klingelbeutel. Künftig sollen Kirchgänger das Opfergeld so mit Karte bezahlen können. Kerzen kann man in einigen Kirchen schon digital bezahlen. 30% der Spenden werden bereits mit Karte bezahlt.
0: Heute wird es mit Föhnunterstützung frühsommerlich warm und auch windig und hohe Schleierwolken dämpfen den Sonnenschein hin und wieder. Insgesamt bleibt es aber freundlich bei Höchstwerten um 22 bis sogar 28 Grad. Morgen setzt sich das warme Wetter mit Föhn fort. Die Sonne zeigt sich aber nur noch zeitweise und in den Bergen im Süden sind einzelne Schauer möglich. Die Temperaturen erreichen 18 bis 25 Grad. Sicher unterwegs. Der Radio Vorarlberg Verkehrsservice um 9.31 Uhr ist nach wie vor alles ruhig. Sollten Sie Meldungen haben, erreichen Sie uns kostenlos unter 0800 20 4000.
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0: Guten Morgen.

0: So klingt der Sonntag um 9.43 Uhr und in der zweiten Fußballliga kommt es heute Vormittag zum großen Derby zwischen Austria Lustenau und Schwarz-Weiß Bregenz. Unterschiedlicher könnten die Vorzeichen gar nicht sein. Für Lustenau geht es um wichtige Punkte im Rennen um den Meistertitel. Die Bregenzer hingegen liegen ganz unten in der Tabelle. Drei Runden sind noch zu absolvieren und für Lustenau-Trainer Markus Mader ist klar, es braucht wohl auch drei Siege, um die Tabellenführung bis zum Schluss zu verteidigen.
1: Ja, natürlich brauchen wir eigentlich keine zusätzlichen Motivationsschübe, weil wir haben ein großes Ziel vor Augen, das ist der Aufstieg. Und dafür brauchen wir wahrscheinlich drei Siege und daher müssen wir das Derby für uns entscheiden. Das wird nicht so klar sein, weil das haben wir ja schon beim Hinspiel gesehen, wie stark eigentlich die Bregenzer auch als Mannschaft auftreten können. Das heißt, die werden alles tun, damit sie auch das Spiel gewinnen. Die wollen ja nicht, dass wir aufsteigen. Die wollen ja nächstes Jahr wieder ein Derby spielen. Und auf diese Gegenwehr müssen wir uns vorbereiten.
0: Anpfiff im Lustenauer Stadion ist jetzt nicht einmal in einer Stunde um 10.30 Uhr. Mensch, das war ja klar, der Frühschoppen auch noch. Dazu Fußball, ein Traum. 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
4: Mit Olivia Newton-John um 9.52 Uhr.

0: Radio Vorarlberg überträgt in den ORF-Regionalradios den katholischen Sonntagsgottesdienst aus der Kirche zum heiligen Nikolaus in Altach in Vorarlberg. Die Messfeier am heutigen 5. Sonntag der Osterzeit steht unter dem Motto »Euer Herz lasse sich nicht verwirren«. Die Predigt gestaltet Heidi Liegel, sie ist Pfarrseelsorgerin in Altach. Musikalisch gestaltet wird dieser Gottesdienst vom Kirchenchor Altach unter der Leitung von Mark Casey. Die Sängerinnen und Sänger interpretieren heute die Missa Tertia des ungarischen Komponisten Lajos Bardos. An der Orgel musiziert Helmut Binder, mit der Gemeinde feiert Kaplan Gabriel Steiner. Die einleitenden Worte spricht nun ein Mitglied des Altacher Pfarrgemeinderates Gerhard Fronthul.
1: Ein herzliches Grüß Gott aus der Pfarre Altach. Unsere Gemeinde liegt im Vorarlberger Rheintal, unweit der Schweizer Grenze. Rund 4.400 Katholikinnen und Katholiken zählt unsere Pfarrgemeinde, der seit knapp einem Jahr eine Frau als Gemeindeleiterin vorsteht. Vor über 600 Jahren gab es erstmals eine kleine Kirche hier am Rhein, die dem heiligen Nikolaus geweiht war, der bis heute unser Kirchenpatron ist. Seit 1825 sind wir eine selbstständige Pfarrei. Die 1962 errichtete neue Kirche wurde später umgebaut und seit 1998 erwartet die Kirchenbesucher ein helles, modernes und freundliches Gotteshaus mit einem Pfarrzentrum. Zahlreiche Ehrenamtliche und viele Arbeitsgruppen beleben das pfarrliche Leben in unserem Ort. Seit einem Jahr bildet unsere Pfarre zusammen mit den Nachbargemeinden Götzis, Koblach und Mäder einen Pfarrverband. Seien Sie alle herzlich willkommen beim Sonntagsgottesdienst aus unserer Pfarrkirche in Altach in Vorarlberg.

Im Namen des Vaters und des Sohnes und des Heiligen Geistes. Amen. Der Herr, der Licht, Leben, Wahrheit und unser Weg ist, sei mit euch. Liebe Schwestern und Brüder im Herrn, hier in der Altiger Kirche und zu Hause an den Radiogeräten. Die Verwirrung unserer Zeit ist greifbar. Was ist real? Was ist Fake oder künstliche Intelligenz? Was ist in Ordnung? Was unangebracht? Wem darf geglaubt? Was darf gesagt, gemeint werden? Einiges ist im Wandel. Was aber bleibt? Jesus bleibt. Er ist die Wahrheit, auf der alles beruht, das Leben, in das wir eintauchen dürfen. Er ist der Weg, auf dem wir gehen. Wer ihm folgt, geht sicher und ist in der Wahrheit und Treue Gottes geborgen. Bei ihm ist unsere Seele zu Hause. Und das auch wenn heute unsere Herzen ein wenig traurig sind, ob dem verlorenen Match gestern in Kärnten. Der christliche Glaube erschließt sich aus der persönlichen Beziehung zu Christus in der Gemeinschaft der Kirche. Wer in Lebensgemeinschaft mit Christus steht, dessen Herz ist getröstet und am Ziel angekommen. Begrüßen wir Jesus Christus, die Mitte unseres Lebens.

Der Herr erbarme sich unser. Er nehme alles von uns, was uns untereinander und von ihm trennt. Verzeihe uns Sünde und Schuld und führe uns zu ewigem Leben.

0: In einer kurzen Stille vor Gott. Gott, unser Vater, du hast uns durch deinen Sohn erlöst und als deine geliebten Kinder angenommen. Sieh voll Güte auf alle, die an Christus glauben, und schenke ihnen die wahre Freiheit und das ewige Erbe. Darum bitten wir durch Jesus Christus, deinen Sohn, unseren Herrn und Gott, der in der Einheit des Heiligen Geistes mit dir lebt und herrscht in alle Ewigkeit.
1: Lesung aus der Apostelgeschichte. In diesen Tagen, als die Zahl der Jünger zunahm, begehrten die Hellenisten gegen die Hebräer auf, weil ihre Witwen bei der täglichen Versorgung übersehen wurden. Da riefen die 12 die ganze Schar der Jünger zusammen und erklärten: Es ist nicht recht, dass wir das Wort Gottes vernachlässigen und uns dem Dienst an den Tischen widmen. Brüder, wählt aus eurer Mitte 7 Männer von gutem Ruf und voll Geist und Weisheit. Ihnen werden wir diese Aufgabe übertragen. Wir aber wollen beim Gebet und beim Dienst am Wort bleiben. Der Vorschlag fand den Beifall der ganzen Gemeinde und sie wählten Stephanus, einen Mann erfüllt vom Glauben und vom Heiligen Geist, ferner Philippus und Prochorus, Nikanor und Timon, Parmenas und Nikolaus, einen Proselyten aus Antiochia. Sie ließen sie vor die Apostel hintreten und diese legten ihnen unter Gebet die Hände auf. Und das Wort Gottes breitete sich aus und die Zahl der Jünger in Jerusalem wurde immer größer. Auch eine große Anzahl von den Priestern nahm gehorsam den Glauben an. Wort des lebendigen Gottes.

Lesung aus dem ersten Brief des Apostels Petrus. Schwestern und Brüder, kommt zum Herrn, dem lebendigen Stein, der von den Menschen verworfen, aber von Gott auserwählt und geehrt worden ist. Lasst euch als lebendige Steine zu einem geistigen Haus aufbauen, zu einer heiligen Priesterschaft, um durch Jesus Christus geistige Opfer darzubringen, die Gott gefallen. Denn es heißt in der Schrift: Siehe, ich lege in Zion einen auserwählten Stein, einen Eckstein, den ich in Ehren halte. Wer an ihn glaubt, geht nicht zugrunde. Euch, die ihr glaubt, gilt diese Ehre. Für jene aber, die nicht glauben, ist dieser Stein, den die Bauleute verworfen haben, zum Eckstein geworden, zum Stein, an den man anstößt, und zum Felsen, an dem man zu Fall kommt. Sie stoßen sich an ihm, weil sie dem Wort nicht gehorchen. Doch dazu sind sie bestimmt. Ihr aber seid ein auserwähltes Geschlecht, eine königliche Priesterschaft, ein heiliger Stamm, ein Volk, das sein besonderes Eigentum wurde, damit ihr die großen Taten dessen verkündet, der euch aus der Finsternis in sein wunderbares Licht gerufen hat. Wort des lebendigen Gottes.

In jener Zeit sprach Jesus zu seinen Jüngern und so auch heute zu uns. Euer Herz lasse sich nicht verwirren. Glaubt an Gott und glaubt an mich. Im Haus meines Vaters gibt es viele Wohnungen. Wenn es nicht so wäre, hätte ich euch dann gesagt, ich gehe, um einen Platz für euch vorzubereiten? Wenn ich gegangen bin und einen Platz für euch vorbereitet habe, komme ich wieder und werde euch zu mir holen, damit auch ihr dort seid, wo ich bin. Und wohin ich gehe, den Weg dorthin kennt ihr. Thomas sagte zu ihm, Herr, wir wissen nicht, wohin du gehst. Wie sollen wir dann den Weg kennen? Jesus sagte zu ihm, ich bin der Weg und die Wahrheit und das Leben. Niemand kommt zum Vater, außer durch mich. Wenn ihr mich nicht erkannt habt, werdet ihr auch meinen Vater kennen. Schon jetzt kennt ihr ihn und habt ihn gesehen. Philippus sagte zu ihm, Herr, zeig uns den Vater, das genügt uns. Jesus antwortete ihm, schon so lange bin ich bei euch und du hast mich nicht erkannt, Philippus. Wer mich gesehen hat, hat den Vater gesehen. Wie kannst du sagen, zeig uns den Vater? Glaubst du nicht, dass ich im Vater bin und dass der Vater in mir ist? Die Worte, die ich zu euch sage, habe ich nicht aus mir selbst. Der Vater, der in mir bleibt, vollbringt seine Werke. Glaubt mir doch, dass ich im Vater bin und dass der Vater in mir ist. Wenn nicht, glaubt wenigstens aufgrund der Werke. Amen, Amen, ich sage euch, wer an mich glaubt, wird die Werke, die ich vollbringe, auch vollbringen. Und er wird noch größere vollbringen, denn ich gehe zum Vater. Evangelium.

0: Liebe Glaubende, euer Herz lasse sich nicht verwirren. Glaubt an Gott und glaubt an mich. Mit diesen Worten beginnt das heutige Evangelium. Es gehört thematisch zur großen Abschiedsrede Jesu. Doch erst nach Ostern beginnen wir, die Tragweite dieser Worte zu begreifen. Worte der Hoffnung, Worte, die uns Klarheit und Orientierung schenken möchten in Zeiten, die schwer sind. Jesus hat vieles von dem, was er sagte, durch bekannte Bilder verständlich gemacht. Manches erschließt sich uns besser, wenn wir ein Bild dafür bekommen. Als ich klein war, hat meine Mutter viel gestrickt. Wunderschöne Jacken, Westen und Pullover. Doch damit die Wolle gut verstrickt werden konnte, wurde der Wollknäuel neu aufgewickelt. Deshalb durfte ich dann den Knäuel über beide Hände gefühlt unendlich lange gespannt halten und meine Mutter wickelte ihn ab. Nur so verhedderte sich das Garn nicht und es konnte flüssig gestrickt werden. Ohne diese Vorbereitung wäre die ganze Arbeit sehr viel schwieriger und aufwendiger geworden. Vielleicht meint Jesus etwas Ähnliches, wenn er zu uns sagt, euer Herz lasse sich nicht verwirren. Jesus wusste, es gibt vieles, das unsere Herzen verwirrt. In der Übersetzung in gerechter Sprache heißt es, aufwühlt und erschreckt. Mich erschrecken gerade die Kriege und die leidvollen Folgen davon. Manchmal möchte ich mich der Sinn- und Mutlosigkeit hingeben. Doch dann höre ich die Worte Jesu in mein Leben hinein. Durch den Glauben wird uns Orientierung und Klarheit geschenkt. Doch diese kommt nicht von allein. Glauben ist ein Tunwort. Durch den Glauben wird, bildlich gesprochen, unser Leben neu aufgewickelt. Jede und jeder von uns ist dazu berufen, das Richtige aus Liebe zu versuchen. Und wenn wir das Richtige aus Liebe versuchen, wenn wir Gemeinschaft leben, füreinander da sind, einander unterstützen und Versöhnung ermöglichen, wird sich eine Familie, eine Gemeinschaft, eine Gemeinde zu einem Ort des gelingenden Lebens verändern. Da wird Gott erfahrbar. Und wodurch erfahren wir Gott? Am Ende des Evangeliums hören wir, wer an mich glaubt, wird die Werke, die ich vollbringe, auch vollbringen. Ich glaube, durch die Werke der Barmherzigkeit wird Gott erfahrbar. Bischof Wanke hat die 7 Werke neu formuliert. 3 davon möchte ich exemplarisch herausheben. Einem Menschen sagen, du gehörst dazu. Ich besuche dich und ich bete für dich. Du gehörst dazu. Eine Grundsehnsucht von uns Menschen ist es, dazu zu gehören. Das Wort Sünde kommt vom Wort Sund, das Absondern bedeutet. Das heißt, nicht mehr dazu zu gehören. Manchmal gehören Menschen durch ihr eigenes Verschulden nicht mehr dazu. Manchmal werden Menschen ausgeschlossen oder an der Teilhabe gehindert. Wir sind gerufen, den Weg der Versöhnung zu gehen und Menschen Teilhabe zu ermöglichen. Ein Freund von mir hat eine jugendliche Tochter mit dem Down-Syndrom. Was bedeutet hier Teilhabe? Wir drei gehen regelmäßig miteinander tanzen und davor in ein Fastfood-Restaurant. Sie freut sich immer, wenn die alte Heidi mitgeht, denn die junge ist die Heidi aus dem Film. Wir genießen diese Stunden, in der wir alle drei ganz einfach dazugehören. Ich besuche dich. Viele Jahre durfte ich eine ältere Dame besuchen und ihr die heilige Kommunion nach Hause bringen. Dann saßen wir gemeinsam am Wohnzimmertisch, alles schön hergerichtet und eine Kerze brannte. Für sie und für mich waren dies immer berührende Momente. Ganz besonders berührt hat mich, als sie einmal sagte, dieser Besuch macht ihr Leben schöner. Ich bete für dich. Ich zünde eine Kerze an, wenn ich für jemanden bete und schicke ein Bild davon. Beten heißt hier für mich verbunden sein mit Gott, mit den Menschen und Angehörigen, für die ich bete. Im Beten öffnet sich ein innerer Raum für Gott, für Christus. Ein Raum, der uns in die Tiefe führt und über uns hinaus in die Weite. Ein Raum, der innen und außen, Tiefe und Weite, Himmel und Erde verbindet. Aus diesem Verbundensein dürfen wir Kraft und Zuversicht schöpfen. Aus diesem Verbundensein lösen wir uns aus Verstrickungen, wird uns Orientierung und Klarheit geschenkt, wird uns die Hoffnung auf ein gelingendes Leben zugesagt. Amen.
1: Bekennen wir uns zu diesem Glauben, der uns zutraut, Werke zu vollbringen, wie Jesus sie tut. Ich glaube an Gott, den Vater, den Allmächtigen, den Schöpfer des Himmels und der Erde, und an Jesus Christus, seinen eingeborenen Sohn, unseren Herrn, empfangen durch den Heiligen Geist, geboren von der Jungfrau Maria, gelitten unter Pontius Pilatus, gekreuzigt, gestorben und begraben, hinabgestiegen in das Reich des Todes, am dritten Tage auferstanden von den Toten, aufgefahren in den Himmel. Er sitzt zur Rechten Gottes, des allmächtigen Vaters, und dort wird er kommen, zu richten die Lebenden und die Toten. Ich glaube an den Heiligen Geist, die heilige katholische Kirche, die Gemeinschaft der Heiligen, Vergebung der Sünden, Auferstehung der Toten und das ewige Leben. Amen.
2: Jesus ermuntert uns, euer Herz lasse sich nicht verwirren. Mit dem, was das Leben verwirren kann, mit unseren Sorgen, Hoffnungen und Bitten, kommen wir vertrauensvoll zu ihm.
3: Für unsere Gemeinden und Gemeinschaften, stärke uns im Glauben, damit wir füreinander da sind, Versöhnung ermöglichen und einander spüren lassen, du gehörst dazu. Christus, höre uns.
4: Christus, höre uns.
3: Für alle Einsamen, Kranken und Vergessenen, sende ihnen Menschen, die sie besuchen, ihnen zuhören und ihnen Zeit schenken. Und lass auch uns den Mut finden, auf sie zuzugehen. Christus, höre uns.
4: Christus, höre uns.
3: Für alle Menschen, deren Herz besonders angesichts von Krieg, Leid, Ohnmacht und Unsicherheit verwirrt oder aufgewühlt sind, schenke ihnen Trost, Orientierung und Menschen an ihrer Seite, die ihnen Halt geben. Christus, höre uns.
4: Christus, höre uns.
3: Für die Boten des Evangeliums bereite ihnen den Weg zu allen Völkern. Zeige dich der jungen Generation als der Weg zum Leben und wecke in der Kirche Berufungen im priesterlichen und pastoralen Dienst. Christus, höre uns.
4: Christus, höre uns.
2: Guter Gott, du kennst unsere Herzen und alles, was uns bewegt. Nimm unsere Bitten an und begleite uns auf unseren Wegen, damit wir dich preisen, jetzt in dieser Feier und einst in Ewigkeit. Amen.

Erhabener Gott, durch die Feier des heiligen Opfers gewährst du uns Anteil an deiner göttlichen Natur. Gib, dass wir dich nicht nur als den einen wahren Gott erkennen, sondern unser ganzes Leben nach dir ausrichten. Darum bitten wir durch Christus, unserem Bruder und Herrn. Amen.

und rühme dich, unseren Herrn Jesus Christus. Durch ihn erstehen die Kinder des Lichtes zum ewigen Leben. Durch ihn wird den Gläubigen das Tor des himmlischen Reiches.

0: Ja, du bist heilig, großer Gott, du bist der Quell aller Heiligkeit. Darum bitten wir dich, sende deinen Geist auf diese Gaben herab und heilige sie, damit sie uns werden, Leib und Blut deines Sohnes, unseres Herrn Jesus Christus.
1: Denn am Abend, an dem er ausgeliefert wurde und sich aus freiem Willen

Darum, gütiger Vater, feiern wir das Gedächtnis des Todes und der Auferstehung deines Sohnes und bringen dir so das Brot des Lebens und den Kelch des Heiles dar. Wir danken dir, dass du uns berufen hast, vor dir zu stehen und dir zu dienen. Wir bitten dich, schenke uns Anteil an Christi Leib und Blut und lass uns eins werden durch den Heiligen Geist. Amen.

0: Durch ihn und mit ihm und in ihm ist dir Gott, allmächtiger Vater, in der Einheit des Heiligen Geistes, alle Herrlichkeit und Ehre, jetzt und in Ewigkeit.
1: Amen. Wir haben den Geist empfangen, der uns zu Söhnen und Töchtern Gottes macht. Darum wagen wir zu beten. Vater unser im Himmel, geheiligt werde dein Name, dein Reich komme, dein Wille geschehe, wie im Himmel so auf Erden. Unser tägliches Brot gib uns heute und vergib uns unsere Schuld, wie auch wir vergeben unseren Schuldigern. Und führe uns nicht in Versuchung, sondern erlöse uns von Bösen.
2: Erlöse uns, Herr allmächtiger Vater, von allem Bösen und gib Frieden in unseren Tagen. Komm uns zu Hilfe mit deinem Erbarmen und bewahre uns vor Verwirrung und Sünde, damit wir voll Zuversicht und Freude das Kommen unseres Erlösers, Jesus Christus, erwarten.
3: Denn dein ist das Reich und die Kraft und die Herrlichkeit in Ewigkeit. Amen.
2: Wer auf dem Weg geht, der Jesus ist, in der Wahrheit ruht und ins Leben in Fülle eintaucht, der kann die Werke Jesu tun. Werke der Barmherzigkeit, Werke des Friedens und der Versöhnung. Deshalb bitten wir, Herr Jesus Christus, schau nicht auf unsere Lieblosigkeiten, die wir einander und uns selber antun. Schau nicht auf verwirrte Herzen, Sünde und Schuld, die uns niederdrücken und untereinander und von dir trennen, sondern schau auf das Glauben, Hoffen, Lieben, Vertrauen und Bemühen deiner hier versammelten Gemeinde und schenke der ganzen Kirche nach deinem Willen Einheit und Frieden.
0: Der Friede des Herrn sei allezeit mit euch.
4: Und mit deinem Geiste.
2: Schenkt einander ein Zeichen des Friedens Christi.

0: So sehen wir an das Lamm Gottes, das hinwegnimmt die Sünde der Welt.
1: Herr, ich bin nicht würdig, dass du eingehst unter mein Dach, aber sprich nur ein Wort, so wird meine Seele gesund.
2: So spricht der Herr, ich bin der wahre Weinstock, ihr seid die Rebzweige. Wer in mir bleibt und in wem ich bleibe, der bringt reiche Frucht.
0: Halleluja.

Lasst uns beten. Barmherziger Gott, höre auf unser Gebet. Du hast uns im Sakrament das Brot des Himmels gegeben, damit wir an Leib und Seele gesunden. Gib, dass wir die Gewohnheiten des alten Menschen ablegen und als neue Menschen leben, die deine Werke vollbringen dürfen. Darum bitten wir durch Christus, unseren Bruder und Herrn, Freund und Gott.

Ganz herzlich möchte ich mich bei allen bedanken, die zum Gelingen dieser Radioübertragung beigetragen haben. Unserer musikalischen Gestaltung, unserer Gemeindeleiterin Heidi für die Predigt, euch allen fürs Kommen und auch euch zu Hause fürs Zuhören im Radio. Ich hoffe, uns ist gut zuzuhören. Vielleicht kommen Sie einmal vorbei ins gelobte Ländle. Es ist auch sehr ansehnlich bei uns. Der Herr sei mit euch. Der allmächtige Gott hat uns durch die Auferstehung seines Sohnes aus Sünde und Tod befreit. Er segne euch und schenke euch seine Freude. Amen. Und Christus, mit dem ihr auferstehen

0: Sie hörten die Live-Übertragung des katholischen Sonntagsgottesdienstes aus der Kirche zum heiligen Nikolaus in Altach in Vorarlberg. Mit der Gemeinde feierte Kaplan Gabriel Steiner. Die Predigt gestaltete Heidi Liegel, sie ist Pfarrseelsorgerin in Altach. Musikalisch gestaltet wurde die Messfeier vom Kirchenchor Altach unter der Leitung von Mark Casey. An der Orgel musizierte Helmut Binder, den Lektorendienst übernahmen Paul Ender und Susanne Weber-Grabherr. Die Diözese Feldkirch hat ein Gesprächsangebot eingerichtet. Wenn Sie mit Mitarbeitenden der Pfarre Altach sprechen wollen, dann haben Sie von 11.15 Uhr bis 12.30 Uhr die Möglichkeit, und zwar unter folgender Telefonnummer 055 76 42 010. Ich wiederhole 055 76 42 010. Und mit diesem Hinweis verabschiedet sich das Team des ORF Vorarlberg. Der Tonmeister des Radiogottesdienstes war Marc Spagolla, Produktionstechnik Robert Rossian, Leiter der Übertragung Stefan Höfel. Wir wünschen Ihnen einen angenehmen Sonntag.
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2: Im Studio Eva-Maria Fuhn. In einer Woche ist Muttertag und rund zwei Drittel der Österreicher nutzen diesen Tag, um etwas zu verschenken. Laut Handelsverband geben sie dafür im Schnitt rund 79 Euro aus. Christoph Danninger berichtet.
3: Die beliebtesten Geschenke zum Muttertag bleiben Blumen und Süßigkeiten, so der Handelsverband, gefolgt von gemeinsamer Zeit, etwa bei einem Essen oder Ausflügen. Der Tag sei für den Handel ein wichtiger wirtschaftlicher Impuls, sagt der Präsident des Handelsverbandes Rainer Will. Der Muttertag habe sich
4: zum handfesten Wirtschaftsfaktor etabliert, der heuer immerhin eine Viertelmilliarde in die vorwiegend heimischen Kassen der Händler spült.
3: Viele kaufen für diesen Anlass regional und im stationären Handel. Online-Einkäufe spielen in diesem Fall eine kleinere Rolle, heißt es vom Branchenvertreter.
4: Insgesamt sind es 11% heuer und die Fernostplattformen haben mit rund 4% kaum mitzureden.
3: Das stärke nicht nur den heimischen Handel, sondern sichere auch Arbeitsplätze in Österreich.
2: Bei russischen Angriffen im Süden der Ukraine ist ukrainischen Angaben zufolge ein Mann getötet worden, 4 weitere Menschen seien verletzt worden, erklärte die Militärverwaltung in Cherson. Die Ukraine hat unterdessen den wichtigsten russischen Ölterminal Primorsk angegriffen. Ein Brand ist inzwischen gelöscht. Nach dem schweren Waldbrand in der Toskana hat die Polizei 2 Gärten aus der Stadt Lucca wegen fahrlässiger Brandstiftung angezeigt. Sie sollen das Feuer ausgelöst haben, indem sie nahe an einem Waldstück Schnittreste verbrannten. Am Berg Faeta zwischen den Provinzen Lucca und Pisa wurden durch den Brand mehr als 700 Hektar Wald zerstört. In Finnland steht das weltweit erste Endlager für hochradioaktiven Atommüll kurz vor der Eröffnung. Es gilt für tausende Jahre als sicher. Martin Rauter informiert.
5: In einem Tunnellabyrinth in hunderten Metern Tiefe sollen bald tausende Tonnen Atommüll versiegelt und vergraben für immer gelagert werden, sagt Geologe Tuomas Pere. Wir sind im Endlager Onkalo an der finnischen Westküste.
3: Die Isolation von der Zivilisation an der Oberfläche ist wichtig, wegen der starken Strahlung der Abfälle.
5: Es wird hunderttausende Jahre dauern, bis der Atommüll wirklich ungefährlich ist. Heißt aber auch, dass weiterhin ein Restrisiko besteht, selbst wenn der radioaktive Abfall unter der Erde liegt, sagt Juha Aroma von Greenpeace.
3: Wir sind vielleicht irgendwo in der Nähe einer Lösung, aber niemand auf der Welt ist auch nur annähernd dabei, dieses Problem zu beseitigen.
5: Es ist zu erwarten, dass die Behörde demnächst grünes Licht für das Endlager gibt. Menschen dürfen es dann nicht mehr betreten.
2: Auf den Philippinen, rund 330 Kilometer südöstlich der Hauptstadt Manila, ist der Vulkan Mayon ausgebrochen. Seit gestern wurden 52 Dörfer mit Asche bedeckt. Von dem knapp 2500 Meter hohen Vulkan fließen Lavaströme hinab. In die Region wurden Feuerwehren und Helfer geschickt. Das waren die Nachrichten mit Eva-Maria Fuhn. Zum Wetter.
6: Sonnig und föhnig ist es heute. Damit wird es sehr warm mit 22 bis 29 oder sogar 30 Grad. Am wärmsten vom Flachgau bis ins Mostviertel. Ein paar dichtere Wolken sind in Vorarlberg und Tirol dabei. Der Wind aus Süd bis Südost frischt lebhaft bis kräftig auf. Morgen geht es föhnig, sonnig und am Nachmittag sehr warm weiter. Auch im Osten sind morgen um 29 Grad möglich. Ein paar dichtere Wolken ziehen erneut in Vorarlberg, Tirol und Salzburg durch. So viel zum Wetter mit Nicola Biermeier.
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8: Sie hören heute einen Live-Frühschoppen von der steirischen Roas aus Seckerberg bei Leibnitz. Als Frühschoppen-Moderator begrüßt Sie Paul Prates.

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2: Wahnsinn! Genau heute in 2 Wochen ist alles schon wieder vorbei.
3: 16. Mai, Eurovision Song Contest in Wien. Und wir bauen bis dahin die Startrampe mit den besten Gewinnen aus 7 Jahrzehnten. Apropos, Nicole.
2: Ja?
3: Wann ist deine früheste Song Contest-Erinnerung?
2: Das war, glaube ich, also so richtig erinnern kann ich mich eh an Nicole.
3: Sehr passend.
2: Hey, wenn da eine Nicole auf der Bühne steht und du hörst Nicole und bist 6 Jahre alt, weißt du, wie stolz du bist.
3: Sehr, sehr cool. Werden wir auch noch hören in dieser Stunde. Aber der Song Contest hat natürlich viel früher begonnen. Da müssen wir zurück bis 1956.
2: Wir sind in Lugano in der Schweiz. Alles schwarz-weiß natürlich. Und die meisten Douze Points holt sich Liz Assia mit Refrain.

0: So schön kann Song Contest klingen. Finden nicht nur wir, auch das Publikum damals hat den Song auf Platz 1 gewählt. Aber die Schweiz wollte den ESC nicht gleich noch einmal austragen. Also ist Deutschland eingesprungen. 1959 beim vierten Grand Prix d'Eurovision de la Chanson gewinnen die Niederlande bereits zum zweiten Mal. Teddy Scholten hat's allen gezeigt. Und das gilt nicht nur ein Beetje.
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0: In den 60ern präsentiert sich der Song Contest endlich in Farbe, sehr zum Vorteil für France Gall, damals zarte 16 Jahre alt und rein gesanglich hat's noch ziemlich roh geklungen.
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0: So harmlos, wie das Lied daherkommt, gell, ist das gar nicht. Da sind viele Zweideutigkeiten reingetextet und die frischgebackene Gewinnerin France Gall hat danach immer betont, sie habe vorher überhaupt nichts davon gewusst.
1: Mhm. Wir sind immer noch in den 60ern, aber in der Walzer Hauptstadt in Wien. Udo Jürgens hat 1966 den Song Contest nach Österreich geholt und anders als heute findet der noch in der Hofburg statt. Die Bühne betritt Sandy Shaw aus Großbritannien und das barfuß.
0: Was?
1: Ja, damit wird sie auch berühmt und das, obwohl sie eigentlich gar nicht mitmachen wollte.
0: Und dann gewinnt sie den Contest und das ausgerechnet mit dem Song, den sie auch noch am wenigsten gemocht hat. Also manchmal ist kein Plan der beste Plan.
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0: Und der Song Contest wandert ganz ohne Schuhe nach England.
1: Wir wandern ins Jahr 1968. Da wird ein gewisser Sir Cliff Richard mit seinem Welthit Congratulations Zweiter, obwohl er als ganz klarer Favorit gehandelt worden ist.

Platz 2 beim Song Contest 1968, Cliff Richard ist das. Gewonnen hat damals überraschend die Spanierin Maciel mit La La La. La La La.

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2: 1969 findet das Musikspektakel des Jahres, also in Madrid in España, statt. Kein geringerer als Künstler Salvador Dalí hat im Vorfeld Werbung dafür gemacht übrigens.
3: Österreich war nicht dabei aus, wie es offiziell hieß, Mangel an geeigneten Künstlern.
2: Was? Ihr nicht?
3: Ja,
2: also bitte.
3: Eigentlich dürfte es sich um einen Protest gegen das spanische Franco-Regime gehandelt haben. Egal, die Konkurrenz war damals sowieso so groß, dass gleich 4 Teilnehmer gewonnen haben.
2: 4? An eurem Song Contest?
3: Ja, zum einen Spanien selbst. Die Sängerin Salome hat damals auch mit ihrem hellblauen Outfit für Aufsehen gesorgt. Ein etwas zotteliger Anzug mit hängenden Fransen und der hat ein Gewicht von 14 Kilogramm.
2: Oh, das musst du erst mal mitschleppen, die schwere Last, und dann auch noch singen dazu.
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2: Ebenfalls auf Platz 1, Lenny Kuhr aus den Niederlanden.
5: Marokko,

0: der vierte Platz Nummer 1. Das muss man sagen, da muss zugegangen sein,
1: ja,
0: damals.
1: Unglaublich.
0: Dieses Lied hier ist bis heute eines zum Mitsingen. Für England auf dem Stockhall Lulu mit Boom Bang Bang.

0: wandern jetzt ins nächste ESC-Jahrzehnt, in die wilden, haarigen 70er. Eine damals noch recht unbekannte schwedische Band gibt sich da gerade alle Mühe, mit ihrem Song Waterloo den schwedischen Vorentscheid zu gewinnen. Und ja, was soll man sagen?
1: Sie gewinnen bald die Herzen von ganz Europa für sich, ob schwedisch oder englisch. In die ESC-Geschichtsbücher schreiben sich aber 1974.

0: Wurmalarm bis heute.
1: So sind die Song Contest Songs. Manche bleiben Jahrzehnte später noch hängen und mir geht so mit den Gewinnern von 1975.
0: Ab 75 schon, noch in Schweden in dem Fall.
1: Genau, ja, sind Niederländer.
0: Ja, hui, ja, machen.
1: Und Dingedong, das wird mir jetzt heute wieder den ganzen Sonntag lang verfolgen.

0: gibt 152 Punkte und Platz 1.
1: Bei uns gibt es jetzt den nächsten Zeitsprung. Wir sind in den 80ern bei Johnny.
0: Logan.
1: Es gibt nur einen Johnny, der beim Song Contest gleich zweimal gewonnen hat. Zum ersten Mal 1980 für Irland mit What's Another Year. What's another year to someone who's lost everything that he owns. Und 1987 schmettert er in Brüssel Hold Me Now über den ganzen Kontinent.
0: Wird für viele junge Menschen die Kuschelhymne schlechthin. Und ja, damals wurde zu diesem Lied noch Schleier getanzt.
1: Nein.
0: Wirklich. Also schnappen Sie sich Ihren persönlichen Johnny, Kano, Markus oder Thomas Horser und ganz, ganz, ganz festhalten.
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0: dahin schmelzen.
1: Ja, hat sich auch Europa gedacht. Und Johnny Logan mit 172 Punkten gewinnt zum zweiten Mal den Song Contest. Jetzt kennen wir ja schon Songs, die extra für den Song Contest komponiert worden sind, aber eher selten sind Bands, die extra nur für den Song Contest gegründet worden sind. Und die Gewinner von 1981 waren eine solche ESC-Band.
0: Hier sind Bugs Fizz und Making Your Mind Up.

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2: So Nicole, jetzt kommt Nicole.
3: Endlich.
2: Verzähl nochmal von der sechsjährigen Nicole, die vor dem Fernseher sitzt. Wir sind 1982.
3: Ich glaube, ich bin da gerade bei meiner Oma gesehen, sie da's und haben das auch geschaut. Da haben wir immer Stollwerkli gekriegt vor dem Fernseher und haben länger aufbleiben dürfen. Und dann bam. Eine Nicole auf der Bühne, ein junges Mordle mit weißer Gitarre aus der BRD, für die BRD. Kannst du dir das überhaupt nicht erinnern?
2: Sicher, die BRD, also bitte. Und den Song, den kennt sowieso jeder.
4: Hallo, hier ist Nicole. Ich grüße ganz herzlich alle Hörer vom Radio Vorarlberg und wünsche Ihnen viel Spaß am heutigen Tag.

0: erst das zweite deutschsprachige Lied nach Udo Jürgens, das den Song Contest gewonnen hat. Durch und durch norwegisch sind die Bobby Socks 1985 unterwegs, sind Norweger und sie singen auch auf Norwegisch. Normalerweise alles andere als gut für einen ersten Platz beim Song Contest, aber 1985, da scheint die Zeit reif dafür. Die Bobby Socks rocken die Show und gewinnen.
1: Und nett zu wissen, Lill Lindfors, die Moderatorin damals, verlor nach der Pause scheinbar zufällig ihren Rock und stand plötzlich im Slip auf der Bühne. Kannst du dir vorstellen, da ging ein Raunen durchs Publikum. Sie stand cool dort, grinste und meinte nur, damit ihr halt nicht einschläft.
0: Ach ja.
1: Hat sich ein paar Schleifen da an der Schulter gelöst und schwupp hatte sie wieder Kleidung an.

0: Zum ersten Mal kommen 1986 die Isländer zum Song Contest. Weißt du, warum das so lange gedauert hat? Nämlich 30 Jahre.
1: Keine Ahnung, es muss irgendwas Wichtiges gewesen sein, dazwischen gekommen sein vielleicht
0: ja,
1: sogar.
0: Ja, erst jetzt können sie nämlich endlich garantieren, dass die Telefonverbindung bei der Übermittlung der isländischen Punkte nicht zusammenbricht.
1: Scheinen aber noch nicht genug Isländer Telefone gehabt zu haben, weil gewonnen hat dann am Ende trotzdem Sandra Kim, erst 13 Jahre alt, und zwar für Belgien mit J'aime la vie.

0: Nicht nur die Belgier, auch die Schweizer setzen auf Französisch. 1988 tritt eine gewisse 20-jährige Céline Dion an für die Schweiz und selbstverständlich hat sie alle anderen einfach direkt aus dem Bewerb weggesungen.
1: Nicht ganz. So. Das war der knappeste Entscheid aller Zeiten. Sie hat mit nur einem Punkt Vorsprung auf Großbritannien gewonnen.
0: Ist ja wurscht. Ein Punkt, das reicht zum Sieg. Und das ist er, der Siegersong 1988.
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0: wir sind gleich durch mit Teil 1 unserer besten Song Contest Gewinner bis 1990. Teil 2 gibt's kommenden Sonntag, das große Finale vor der Song Contest Woche. Und wir freuen uns schon riesig, wenn Sie wieder mit dabei sind.
1: Wir sind Ihr Song Contest Team Dominik Dapré
0: und Nicole Oberhauser. Und wir wünschen Ihnen jetzt einen schönen Sonntag oder soll ich besser sagen, una buona giornata.
1: Oh, giornata, sì, sì, claro.
0: Einer der schönsten Gewinnersongs bis heute. Als er verkündet wurde, war übrigens die Aufregung so groß, dass sich die Journalisten auf die Schultern vom Publikum gestellt haben, um ein Foto zu ergattern.
1: Sie hören jetzt ganz stressfrei Toto Cutugno mit

0: Im Vorarlberger Rheintal befindet sich die Gemeinde Mäder. Sie wurde erstmals Mitte des 13. Jahrhunderts urkundlich als in den Mäderen erwähnt. Die Ursprünge der heutigen Pfarrkirche im Ort gehen bis auf das 16. Jahrhundert zurück. Im Laufe der Jahrhunderte erfolgten mehrere Zu- und Umbauten der Kirche. 2006 kam es zu einer Neugestaltung des Kirchenraumes. Im Zuge dieser Umbauarbeiten wurde ein Deckenbild über der Orgel freigelegt. Dargestellt ist Christi Himmelfahrt in zarten Pastelltönen. Das Bild war bei der früheren Renovierung mit Tapete abgedeckt und übermalt worden. Die Kirche in Mäder in Vorarlberg ist dem heiligen Apostel Bartholomäus geweiht. Eine der Glocken im Turm stammt aus dem 14. Jahrhundert und zählt somit zu den ältesten Glocken Österreichs.
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2: Willkommen zum Mittagsjournal, das sind unsere Themen. Untersuchungshaft für mutmaßlichen HIP-Erpresser beantragt. CS-Ringen um Ende des Iran-Krieges und Formel-1-Rennen in Miami wegen Unwetter vorverlegt. Aus dem Journalstudio begrüßt sie Arthur Treinacher. Im Fall des Erpressungsversuchs gegen den deutschen Babykosthersteller HIP ist ein Verdächtiger festgenommen worden. Gegen den Mann wurde bereits Untersuchungshaft beantragt. Die Festnahme erfolgte gestern im Bundesland Salzburg, bestätigt die Polizei im Burgenland heute. Aus Eisenstadt Andreas Berger.
3: Zur Festnahme gekommen ist es gestern Vormittag. Ansonsten gibt sich die Polizei aber noch zurückhaltend bezüglich weiterer Informationen zur Identität des Verdächtigen.
4: Ich kann jetzt lediglich bestätigen, dass die Festnahme gestern im Bundesland Salzburg stattgefunden hat, aber immer noch nichts Weiteres zu der Person des Verdächtigen, zu den Umständen und zu den weiteren Ermittlungsschritten. Das würde die Ermittlungen gefährden,
3: sagt Polizeisprecher Helmut Mabern. Im Laufe des heutigen Tages wird der verdächtige Mann in die Justizanstalt nach Eisenstadt überstellt. Die
4: Staatsanwaltschaft hat auch schon einen Antrag auf U-Haft gestellt, der dann genehmigt werden muss.
3: So Polizeisprecher Helmut Mabern. Die Befragung des Verdächtigen soll heute Sonntag fortgesetzt werden.
2: Polizei und Finanzpolizei haben in einem Hotel im Tiroler Landeck mutmaßlichen Menschenhandel und illegale Beschäftigung aufgedeckt. Bei einer Razzia wurden 8 brasilianische Staatsbürger entdeckt, die offenbar gezielt angeworben und illegal beschäftigt wurden. Es gab mehrere Anzeigen, unter anderem wegen Verdachts auf Menschenhandel und organisierte Schwarzarbeit. Der Iran und die USA tauschen weiter Vorschläge für ein Ende des Krieges aus. Ein Durchbruch ist aber nicht in Sicht. Strittig bleiben vor allem die Öffnung der Straße von Hormus und das iranische Atomprogramm. Christian Lieninger berichtet.
5: Die USA haben vom Iran offenbar einen neuen Vorschlag für die Beendigung des Krieges erhalten. Sie haben mir die Grundzüge eines Abkommens übermittelt. Den genauen Wortlaut bekomme ich später, sagt US-Präsident Donald Trump in der Nacht zu Reportern und kündigt an, den Vorschlag zu prüfen. Doch wenig später postet Trump dann auf seinem Nachrichtenportal, er könne sich nicht vorstellen, dass dieser Plan akzeptabel sei. Ohne aber weitere Details zu nennen. Laut nicht offiziellen Angaben aus Teheran baut aber auch der jüngste iranische Vorschlag auf einem schon seit Tagen diskutierten Abtausch auf. Die USA beenden die Blockade iranischer Häfen, der Iran beendet die Blockade der Straße von Hormuz und über das iranische Atomprogramm wird erst später verhandelt. Trump hat allerdings in den letzten Tagen immer wieder klargemacht, dass er kein Abkommen abschließen will, wenn dieses nicht das Aus für das Atomprogramm bringt.
2: Im Nationalpark Böhmische Schweiz in Tschechien brennt es seit gestern Nachmittag. Es gilt erhöhte Alarmstufe. Der Rauch ist weithin sichtbar. Mehrere Feuerwehren sind im schwer zugänglichen Gelände im Einsatz, unterstützt von Hubschraubern. Der heutige Formel 1 Grand Prix in Miami beginnt nicht wie geplant um 22 Uhr, sondern das Rennen wurde kurzfristig auf 19 Uhr unserer Zeit vorverlegt. Gerhard Prohaska, offenbar drohen Unwetter.
6: Ja, und verantwortlich dafür sind die lokalen Vorschriften, denn im Falle von Blitzeinschlägen im Umfeld der Strecke müssten das Rennen sofort abgebrochen und alle Zuschauer evakuiert werden. Und weil die Prognose zur ursprünglichen Startzeit denkbar schlecht ist, hat man sich jetzt entschieden, das Rennen um 3 Stunden vorzuverlegen. Max Verstappen ist das egal.
7: Ist mir egal, Regen oder Trocken, es passt.
6: Denn beim 4-fachen Weltmeister, da ist das Lächeln zurückgekehrt. Startplatz 2 ist eine positive Überraschung.
7: Das Gefühl im Auto ist auch viel besser. Ich habe viel mehr Vertrauen im Auto. immer noch natürlich eine große Überraschung, glaube ich, die zweite Platz. Aber ja, für das ganze Team ist es natürlich ein super Boost.
6: Schneller war nur Kimi Antonelli, der zum dritten Mal in Folge ganz vorne steht. In Reihe 2 der lauern Charles Leclerc und Weltmeister Lando Norris. Fünfter George Russell. Start, wie gesagt, 19 Uhr live in UF1.
2: Das war das Mittagsjournal mit Arthur Treinacher.
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8: Ja, ideales Wetter, um sich das Mittagessen auf der Terrasse mit den Wespen zu teilen. Aber bitte nicht erschlagen, sonst kommen Hunderte zum Begräbnis. Ein feiner, wenn auch wechselbewölkter Nachmittag erwartet uns mit föhnig warmen Temperaturen. Aktuell liegen die zwischen 16 Grad in Lech und 24 Grad in Bludenz. Morgen am Montag wird der Föhn kräftiger und es wird wieder bis zu 25 Grad warm. Es ist dann aber meist bewölkt, Sonne gibt es nur zwischendurch. Am Dienstag bleibt es noch föhnig und es regnet ab und zu. Mittwoch und Donnerstag, da wird es dann richtig nass. Mit Radio Vorarlberg sind Sie sicher unterwegs um 12.06 Uhr. Sie kommen gut voran, die Polizei hat keine Störungen gemeldet.
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8: Ja, grüß Gott und Mahlzeit, wenn Sie schon beim Speisen sind. Ich hoffe, es gibt was Feines. Als Beilage zum Beispiel mein Lieblingsgemüse, Karlsbier.
10: Was redest du denn für einen Quatsch?
8: Das ist kein Quatsch. Bier muss Gemüse sein. Schließlich nennt man die Lade im Kühlschrank, wo das Bier reinkommt. Nicht umsonst. Gemüsewach. Der Sound am heutigen Sonntag, der ist aber auch ohne Alkohol genießbar. Hier ist John Parr mit St. Elmo's Fire. Ein schöner Vorarlberg.

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2: Das Runde muss ins Eckige. Dabei denken Sie zu Recht an Fußball. Ich höre den Satz auch manchmal, wenn mein Schatz Abend möchte, dass ich ins Bett komme. Jetzt geht's aber ums Fußball-Derby in der zweiten Liga. Seit 10.30 Uhr ist Schwarz-Weiß Bregenz bei der Lustenauer Austria zu Gast im Reichshofstadion. Und wie gastfreundlich die Lustenauer waren, das hören wir jetzt von Thomas König. Wir sind in der Schlussphase, Thomas.
3: Ja genau, wir sind in der 89. Minute und es schaut ganz danach aus, als könnte der Tabellenführer hier diesen Pflichtsieg einfahren. Austria Lustenau führt mit 2:0, 40. Minute die Führung durch Jack Lane. Herrliche Soloaktion, bis dahin ist den Lustenau kaum was geglückt, aber dann trifft der vom 16er auch noch ins kurze Kreuzeck. Das war ein super Schuss. Und dann mehr Verwalten angesagt, ein bisschen zu vorsichtig. Die Bregenzer nach der Pause etwas aufgekommen, aber nicht mit der nötigen Durchschlagskraft. Und dann war es wieder so herrlich. Einzelaktion, da hat sich Wade links durchgedankt und bedient den eingewechselten Buschena, der staubt ab in der 67. Minute zum 2:0 und jetzt in der Schlussminute mit ein bisschen Nachspielzeit, so viel wird es nicht sein. Lustenau also sicher in Richtung Sieg hier unterwegs und dann ein Meilenstein, ein Riesenschritt in Richtung Meistertitel, denn damit blau brauchen die Lustenauer aus den letzten beiden Spielen nur noch einen Sieg, egal gegen wen, egal wie hoch, dann ist ihnen der Meistertitel nicht mehr zu nehmen. Es war heute keine Gala-Vorstellung, man hat ein bisschen zugeschaut, aber es ist wieder einmal die individuelle Klasse der Lustenauer gewesen, vor einer prächtigen Kulisse, auch wenn ein bisschen Andrang war bis kurz vor Spielbeginn. 5.100 Fans sind hier, die feiern natürlich mächtig, denn es schaut richtig gut aus auf dem Weg zum Titel, zum neuerlichen Einstieg in die Bundesliga. Und bei Bregenz darf man auch zwar ein bisschen durchatmen, denn Horn hat gestern wieder gepatzt in der Regionalliga Ost. Also es wird keinen Aufsteiger da geben schlussendlich aus dieser Liga. Zwei gehen ja fix hinunter, damit bleibt Bregenz fix oben, das ist klar. Aus eigener Kraft könnte man es auch fix nicht mehr schaffen mit der Niederlage heute. Alles in Ordnung hier sozusagen, können alle ganz gut damit leben. Also wir sind hier schon kurz vor Schluss und Lustenau, das Erfreuliche, mit einem großen Schritt in Richtung Meistertitel. Kurz vor Schlusspfiff, 2:0 die Führung im Derby gegen Bregenz.
2: Ja, dass das in der Nachspielzeit noch was wird für Schwarz-Weiß-Bregenz, da sehe ich schwarz ohne weiß. Das Endergebnis erfahren Sie natürlich dann in den Mittagsnachrichten kurz nach halb.

0: Kennen Sie den Lieblingsfilm von Lou Bega? Richtig, Rambo Number 5. Beim Singen hat das mehr mit Mambo. A little bit of Monica in my life, a little bit of Erica by my side. Den Mambo Number 5, den gibt's noch vor 12:30.
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1: Im Internet tummeln sich alle möglichen Gauner und Betrüger. Jetzt ist ein neuer Trick herum, mit denen Ganoven Unschuldigen Geld aus der Tasche ziehen. Und angesichts der vielen Jahre, in denen es jetzt schon Baustellen auf der A14 hat, fragen sich viele, wird das je ein Ende haben? Jetzt sollte die Autobahn schön langsam fertig saniert sein. Mein Name ist Jürgen Peschiner. Ich wünsche Ihnen einen angenehmen Mittag. Eine besondere Art des Internetbetrugs betrifft immer mehr Vorarlberger. Das bestätigt die Arbeiterkammer dem ORF. Bei diesem Betrug bekommen unbeteiligte Personen Rechnungen für Pakete, die sie nicht bestellt haben. Dahinter steckt eine einfache Masche, Thomas Haschberger.
2: Die Täter bestellen einfach Waren im Internet auf fremde Namen. Die Adressen dazu nehmen sie ganz einfach zum Beispiel aus dem Telefonbuch. Die Pakete leiten die Betrüger dann um. Die Rechnung wird natürlich nicht bezahlt. Also landet dann ein Inkassoschreiben bei den unschuldigen Opfern. Diese Zahlungsaufforderung darf auf keinen Fall ignoriert werden, auch wenn man selbst gar nichts bestellt hat, sagt Franz Falandro von der Arbeiterkammer.
3: Auch wenn das Inkassoschreiben unrealistisch erscheint oder wenn man sagt, ich habe ja nichts bestellt, es muss unbedingt darauf reagiert werden, in irgendeiner Form. Entweder das Inkasso-Institut anschreiben und bitten, die Forderung auszubuchen mit einer eidesstaatlichen Erklärung oder auch mit Hilfe einer polizeilichen Anzeige. Spätestens dann auch sich bitte an die Konsumentenberatung, an einen Rechtsbeistand wenden.
2: Wer sich diese Hilfe holt, ist meist auf der sicheren Seite. Die Arbeiterkammer kann diese Fälle meist lösen, vorausgesetzt, die Betroffenen melden sich.
3: Also im Regelfall ist es so, dass wenn wir intervenieren oder auch mit Hilfe einer polizeilichen Anzeige vorgehen, dass sich diese Fälle schon in vielen, vielen Fällen lösen lassen. Grundsätzlich ist es aber wichtig, dass die Betroffenen sich zeitnah, konsequent und rasch bei uns melden, damit wir hier Lösungen für die Betroffenen finden können.
2: Die Arbeiterkammer Vorarlberg bearbeitet bis zu 5 Fälle dieser Art pro Woche, Tendenz steigend.
1: Wer regelmäßig auf der A14 fährt, der weiß es. Abgesehen von den Wintermonaten hat es auf der Rheintal-Valga-Autobahn wohl seit Jahrzehnten kein Jahr ohne Baustellen mehr gegeben. Derzeit sind es gleich 6 Baustellen zwischen Blodens und der Staatsgrenze bei Hörbrandslochau. Der Laie stellt sich die Frage, ja, sind denn die nicht irgendwann einmal fertig und die ganze Autobahn ist saniert, Katharina Batlock?
4: Da ist ein Ende nicht wirklich absehbar. Allein heuer investiert die ASFINAG 92 Millionen Euro in die A14 und dazu nehmen muss man hier auch die S16, für die ist ja auch die ASFINAG zuständig. Bis ins Jahr 2031 sind in Vorarlberg Investitionen von deutlich mehr als 500 Millionen Euro vorgesehen. Das schlägt sich zwangsläufig in Baustellen nieder. Da geht es um Autobahnvollanschlüsse oder um Lkw-Parkplätze, aber immer wieder auch um die Sanierung von Fahrbahn, Brücken und Tunnel.
1: Ja, aber muss das immer weiter und weiter gehen?
4: ASFINAG-Sprecher Alexander Holzedel sagt, so stark wie diese Straße befahren ist, wird man kaum in den nächsten Jahren sagen können, jetzt ist sie fertig saniert, jetzt braucht es keine Baustellen mehr. Da werde ständig geschaut, ob es irgendwo wieder Mängel gibt und wenn welche gefunden werden, werden sie ausgebessert und das bedeutet wieder eine Baustelle.
1: Kritik üben manche an einer Baustelle wie der bei Bregenz-Lauterach. Da sagen die Leute, die Straße war in den letzten Jahren auch schon aufgerissen. Wieso muss denn das jetzt wieder sein?
4: Da, sagt Holzedel, sei es im vergangenen Jahr um die Brücken über die Autobahn gegangen. Da seien die saniert worden. Heuer werde die Fahrbahn ausgebessert. Immerhin dauere das nicht wie ursprünglich geplant bis Oktober. Die ASFINAG hofft hier schon im Juli fertig zu sein.
1: Katharina Batlock hat berichtet. In Vorarlberg erfüllen sich wieder mehr Menschen ihren Traum vom eigenen Haus. Nach Jahren der Zurückhaltung ist die Zahl der Einfamilienhauskäufe zuletzt wieder gestiegen. David Preznik.
5: Das Plus ist klein, aber eindeutig. So bewertet der Immobilienvermittler Remax die Entwicklung im vergangenen Jahr. Laut Grundbuch haben insgesamt 317 Einfamilienhäuser den Besitzer gewechselt. Das waren im Jahresvergleich gut 2% oder 6 Häuser mehr. Gesunken sind dafür die Preise. Ein Einfamilienhaus hat im vergangenen Jahr im Schnitt 626.100 Euro gekostet, um fast 60.000 Euro weniger als im Jahr davor. Im Bundesländervergleich liegt Vorarlberg mit diesem Preis aber weiter im Spitzenfeld. Im Österreichschnitt hat ein Einfamilienhaus zuletzt rund 340.000 Euro gekostet.
1: Im Derby in der zweiten Fußballliga hat der Favorit die Oberhand behalten. Austria Lustenau hat heute Vormittag Schwarz-Weiß Bregenz mit 2:0 besiegt. Mit diesem Sieg ist die Austria dem Aufstieg in die höchste Spielklasse einen großen Schritt näher gerückt. Denn Lustenauern reicht ein Sieg aus den letzten zwei Spielen, um in die Bundesliga zurückzukehren.
6: Spüren Sie heute auch einen leichten Schmerz im Kopf? Es könnte daran liegen, dass gestern Abend zwischen dem 9. und dem 11. Nachtelwein einer dabei war mit zu viel Histamin möglicherweise. Liegt es aber auch am Wetter, Josef Lang in der Geosphere Innsbruck. Mahlzeit.
7: Schönen Sonntag, eine angenehme Mittagszeit. Mit einer Föhnströmung steigen die Temperaturen heute auf frühsommerliche 21 bis 26. Mit Föhn sind im Walgau sogar bis zu 28 Grad heute am Sonntag möglich. Bei wechselnder Bewölkung bleibt das heute ein überaus sonniger, feiner Sonntagnachmittag. Morgen am Montag dann kräftiger Föhn und wiederum warm mit 25 Grad. Allerdings viele Wolken morgen und Sonne nur zwischendurch. Am Dienstag zwar weiter föhnig, es gibt aber bereits die ersten Regenschauer, teilweise von Gewittern durchsetzt. Und am Mittwoch und Donnerstag sieht es dann nach flächendeckendem Regen für ganz Vorarlberg aus.
6: Danke, Josef. 12.36 Uhr mit Radio Vorarlberg sind Sie sicher unterwegs und derzeit dauert es bis zu einer Viertelstunde länger auf der L203 der Rheinstraße in Lustenau vom Engelkreisverkehr zur Auer Grenze. Ansonsten sind uns keine Störungen gemeldet worden. Falls Ihnen was auffallen sollte, bitte gerne durchgeben unter der 0800 20 4000, natürlich kostenlos.
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6: Und der wünscht Ihnen jetzt einen feinen Sonntag und viel Spaß mit Ricky.

Joe Cocker. Nach 13 Uhr gibt's bei uns unter anderem Musik von No Mercy. Ja, und bis zu den Nachrichten habe ich noch einen Danny Wilson mit Mary's Prayer für Sie und den Rainer Fendrich, der den Spruch Mein Haar wird grau, mein Haar wird weiß, hurra, ich bin ein Midlife-Kreis mit 71 wohl hinter sich hat. 1993 war aber noch in der Midlife-Kreis.

0: Aber danke, jetzt weiß ich.
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1: Am Mikrofon Arthur Treinacher. Bei einer Explosion an einem Lagerfeuer in Oberösterreich sind 5 Kinder verletzt worden. Das ist vor kurzem bekannt geworden. Die Jugendlichen im Alter von 10 bis 14 Jahren saßen gestern Abend in St. Oswald im Mühlviertel bei einem Feuer, als es plötzlich zur Explosion kam. Auslöser war ein Kriegsrelikt unter der Feuerstelle. Die Verletzten wurden ins Klinikum Linz gebracht. Ein weiteres Kriegsrelikt wurde entdeckt. Die Ermittlungen laufen. Ab Herbst gilt an Österreichs Schulen ein Kopftuchverbot für Kinder unter 14 Jahren. Bei Verstößen drohen Geldstrafen. Diese sollen aber nicht von den Schulen verhängt werden, sondern von den Behörden, betont Bildungsminister Christoph Wiederkehr in der ORF-Pressestunde.
2: Die Klassenlehrkraft muss ein missachtetes Kopftuchverbot lediglich melden und darauf hinweisen. Die Direktion wird mit den Eltern sprechen. Wenn die Eltern es nicht einhalten, wird es weitergegeben an die Behörde. Das heißt, das Verfahren wird nicht an der Schule geführt, sondern in der Behörde. Und wenn die Eltern sich weigern, werden die Eltern sanktioniert, nicht die Kinder. Das heißt, das Verhältnis zwischen Kind und Klassenlehrkraft soll intakt bleiben, auch dann, wenn das Kopftuch getragen wird.
1: Sagt Bildungsminister Wiederkehr von den NEOS. Rund um den Song Contest in Wien haben in der Stadthalle die ersten Proben begonnen. Als erste sind Delegationen unter anderem aus Schweden, Kroatien, Griechenland und Finnland eingetroffen. Alle Künstlerinnen und Künstler absolvieren jeweils 2 Einzelproben. In den kommenden Tagen folgen weitere Teilnehmerländer. Trotz Druck aus China ist Taiwans Präsident Lai Ching-te zu einer Auslandsreise nach Afrika aufgebrochen. China wollte die Reise verhindern. Nun ist Lai überraschend im südafrikanischen Eswatini eingetroffen. Christian Lieninger berichtet.
3: Begrüßung mit militärischen Ehren für den taiwanesischen Präsidenten Lai Ching-te in Eswatini, dem früheren Swasiland im südlichen Afrika. Lai wollte eigentlich schon vor 10 Tagen zum 40-jährigen Thronjubiläum von König Mswati kommen. Doch schon, dass er überhaupt hier ist, ist eine Überraschung. China erkennt ja die Unabhängigkeit Taiwans nicht an und wollte Lais Reise verhindern. Die Seychellen, Mauritius und Madagaskar zogen offenbar nach heftigem Druck aus Peking die Überflugsgenehmigungen für Lais Flugzeug zurück. Doch Lai gibt sich kämpferisch. Taiwan ist ein souveräner Staat und kein Land kann verhindern, dass wir Kontakte zur Welt pflegen, sagte er in Eswatini. Neben dem afrikanischen Kleinstaat haben weltweit aber nur 11 andere Länder offizielle diplomatische Kontakte zu Taiwan. Und auch Eswatini wurde von Peking sofort bestraft. Am Freitag strich China allen afrikanischen Ländern die Zölle, nur Eswatini nicht.
1: Griechenland erlebt den kältesten Maistart seit Jahrzehnten. In mehreren Regionen fällt sogar Schnee, dazu kommen starke Winde und Regen. Viele Touristen sind überrascht. Die Niederschläge lindern aber die Dürre. Ab morgen soll es wieder deutlich wärmer werden. Das waren die Nachrichten mit Arthur Treinacher.
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4: Ja, wie sage ich immer, daheim ist es doch am schönsten. Bei den Griechen muss man sich vor dem Schnee vergriechen. Wir haben Badewetter bei Phönigen, 24 Grad im Bludenz. Ja gut, die 21 Grad in Dornbirn oder die 20 in Mittelberg im Kleinwalsertal, die laden eher zum Wandern ein. Morgen am Montag wird es dafür kräftiger und es wird wieder bis zu 25 Grad warm. Es ist dann aber meist bewölkt, Sonne gibt es nur zwischendurch. Am Dienstag bleibt es noch föhnig und es regnet ab und zu. Mittwoch und Donnerstag, da wird es dann richtig nass. Mit Radio Vorarlberg sind Sie sicher unterwegs um 13.04 Uhr. 10 Minuten länger dauert es auf der L203 der Rheinstraße Lustenau vom Engelkreisverkehr zur Auer Grenze. Ansonsten sind uns keine Störungen gemeldet worden. Falls Ihnen was auffallen sollte, gerne durchgeben unter der kostenlosen Nummer 0800 20 4000.
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4: Sonntag kurz nach 13 Uhr. Ja, da braucht es eigentlich nur 2 Dinge. Guten Sound und einen köstlichen Nachtisch. Ersteres liefere ich Ihnen mit Foreigner und I Wanna Know What Love Is. Und ich hoffe, Sie haben das Glück, ein feines Dessert serviert zu bekommen. Vielleicht was mit Erdbeeren. Ich liebe Erdbeeren, ne? Hatte heute schon Glück im Unglück. Ich bin auf der Straße in einen Kaugummi getreten. Wenigstens war es einer mit Erdbeergeschmack.

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1: Weil auf ORF 1 gerade ein Asterix-Film läuft, eigentlich war das ein Lied von Chris Steger, könnte aber auch der Name eines grantigen Galliers bei Asterix und Obelix sein. Der C-Fix. 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

0: weltberühmtes Duett aus den 80ern. Mark Almond und Gene Pitney mit Something's Gotten Hold of My Heart. Zurzeit haben sich einige Wolken vor die Sonne geschoben. In der Wiese vor meinem Studio sieht es allerdings aus, als ob hunderte Sonnen aus dem Boden wachsen. Da ist alles voller Löwenzahn, ja, oder Sublurmer, wenn man böse sieht. Aber bloß weil es ein klein bewölkt ist, kann man nicht auf so Wörterräder. Im Gegenteil, durch den Föhn ist es bis zu 25 Grad warm und die Sonne, die wird sich des Öfteren auch wieder durch diese Bewölkung kämpfen. Morgen am Montag wird der Föhn kräftiger und es wird wieder bis zu 25 Grad warm. Es ist dann aber meist bewölkt, die Sonne gibt es nur zwischendurch. Am Dienstag bleibt es noch föhnig und es regnet ab und zu. Mittwoch und Donnerstag, da wird es dann richtig nass. Mit Radio Vorarlberg sind Sie sicher unterwegs um 13.31 Uhr und da dauert es heute etwas länger auf der L203 der Rheinstraße in Lustenau vom Engelkreisverkehr Richtung Auergrenze. Derzeit etwa eine Viertelstunde. Ansonsten sind uns keine Störungen gemeldet worden. Wenn Ihnen was auffallen sollte, Stau oder Blitze, gerne durchgeben unter der kostenlosen Hotline 0800 20 4000.
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0: Und hier stoßen Mister, ein Stoßgebet gegen Himmel aus. Kyrie.

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0: kennen Sie noch, oder? Günther Momokisch war auch bekannt als Schauspieler am Raimund Theater in Wien und als Sänger in den 80ern. Send Me Roses, da fällt mir gerade ein, ich muss nach der Sendung noch die Seerosen meinen Teich gießen. Ja, klingt komisch, ist aber so. Ich mag damit nicht warten bis Mittwoch, da soll es erschütten und im strömenden Regen habe ich keine Lust, Blumen zu gießen. Höchstens wenn der Regen purple ist.
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0: an einem Strand liegen. Big Mountain mit Baby, I Love You Way. Wenn ich Ihnen sage, dass ich auch nach 14 Uhr noch am Mikrofon bin, reicht das, dass Sie dranbleiben?
1: Nee.
0: Okay. Und wenn ich mit diesem Lied starte? Don't stop. Überredet?
2: Ja, freilich.
0: Dankeschön.

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1: Am Mikrofon Arthur Treinacher. Bei der Explosion eines Kriegsreliktes im Mühlviertel sind 5 Kinder und Jugendliche verletzt worden. Die 10- bis 14-Jährigen saßen rund um ein Lagerfeuer, unter dem sich das Relikt befand. Die Polizei entdeckte zudem ein zweites. Die Hintergründe sind noch unklar. In Oberösterreich Johannes Reiter.
2: Es ist gegen 8 am Abend. Eine Feuerwehrgruppe aus dem Bezirk Vöcklabruck sitzt bei einem Lagerfeuer in St. Oswald bei Freistadt. Plötzlich ist ein lauter Knall zu hören. Ein Kriegsrelikt, das sich laut Polizei unterhalb der Feuerstelle befunden hat, ist explodiert und hat einen 5 cm tiefen und 15 cm breiten Krater in den Boden gerissen. 4 Mädchen und ein Bursch im Alter von 10 bis 14 Jahren erleiden leichte Verbrennungen. Die 5 werden nach Linz in die Universitätsklinik für Kinder- und Jugendheilkunde gebracht und ambulant behandelt. Polizisten durchsuchen auch eine zweite Feuerstelle gleich daneben und finden dort eine Gewehrsprenggranate, die dann kontrolliert gesprengt wird. Jetzt wird ermittelt, wie die Kriegsrelikte unter die Feuerstellen gekommen sind.
1: Israels Armee ruft im Süden des Libanon erneut zur Evakuierung auf. Bewohner sollen ihre Häuser verlassen und Abstand halten. Ziel seien Stellungen der Hisbollah-Miliz nach Verstößen gegen die Waffenruhe. Gleichzeitig werden neue Angriffe gemeldet. Berichte über Plünderungen durch israelische Soldaten sorgen zusätzlich für Aufsehen. Die OPEC Plus erhöht ihre Ölfördermenge. Ab Juni sollen täglich rund 188.000 Barrel mehr produziert werden, teilte die Organisation mit. Die Maßnahme soll zur Stabilisierung des Ölmarktes beitragen. Zuvor hatten die Vereinigten Arabischen Emirate überraschend ihren Austritt aus der OPEC angekündigt. Zum Fußball. Das Titelrennen in der Bundesliga ist weiter offen. Immer noch kristallisiert sich kein absoluter Meisterkandidat für den 17. Mai heraus. Daniel Kulowitz, das Duell Salzburg gegen Sturm Graz könnte heute aber womöglich eine Vorentscheidung bringen.
3: Wenn Salzburg heute verliert, ist der Meisterzug wohl endgültig abgefahren für die ehemaligen Serien-Champions. Das Team von Daniel Beichler verschwendet allerdings daran nicht allzu viele Gedanken.
4: Wir waren schon 5-mal abgeschrieben, dann 5-mal wieder drinnen. Die Erfahrung zeigt mir, dass es Sinn macht, wenig Gedanken sich über 17. Mai zu machen.
3: Sturm Graz reist mit einer beeindruckenden Serie nach Salzburg, von der kann sich Cheftrainer Fabio Ingolic momentan aber wenig kaufen. 4 Unentschieden am Stück, es geht kaum was weiter.
5: Wir sind jetzt seit 10 Spielen unbesiegt, fühlt sich gerade für uns nicht so an, vielleicht auch für die Menschen da draußen nicht so an. Aber Fakt ist auch, dass wir mit den Unentschieden nicht weiterkommen, dass wir da unser großes Ziel so nicht erreichen werden. Jedes Spiel ist ein Finale.
3: Salzburg gegen Sturm Graz ab 17 Uhr und schon davor das Duell um die Europacup-Plätze. Austria gegen Hartberg, Anpfiff 4 schon um 14.30 Uhr. Hartberg ist seit 9 Matches auswärts unbesiegt.
1: Das waren die Nachrichten mit Arthur Treinacher.
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6: Ja, apropos Fußball, auf der Wiese kicken oder am Balkon ein bisschen stricken. Dieser Sonntag lädt in jedem Fall zu Freizeitbeschäftigung im Freien ein. Auch wenn es manchmal etwas diesig ist, wir haben angenehme Temperaturen zwischen 18 Grad in Waadt und 25 im Bludenz. Morgen am Montag wird der Föhn kräftiger und es wird wieder bis zu 25 Grad warm. Es ist dann aber meist bewölkt, Sonne gibt es nur zwischendurch. Am Dienstag bleibt es noch föhnig und es regnet ab und zu. Mittwoch und Donnerstag, da wird es dann richtig nass. Mit Radio Vorarlberg sind Sie sicher unterwegs um 14.34 Uhr. Ne, es ist 14.04 Uhr. Ja, müssen wir wieder ein bisschen üben. Uhr lesen. 14.04 Uhr ist es genau. Ja, und auf der Straße ist eigentlich nichts los. Auf der L203 der Rheinstraße in Lustenau vom Engelkreisverkehr zur Auergrenze. Da läuft es jetzt auch wieder besser. Sollte Ihnen was auffallen, bitte gerne durchgeben unter der kostenlosen Hotline. Obacht, wieder eine Zahl 0800 20 4000. Ach, geschafft.
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6: Haben Sie heute auch schon Ihr Horoskop gelesen? Bei mir heißt es heute bei Skorpion, Ihnen stehen alle Türen offen. Na toll, bei meinem Glück komme ich nach der Sendung heim und die Bude ist leer geräumt. Nee, ist natürlich Quatsch. Wir Skorpione glauben ja nicht an das Horoskop. Ja? Wobei Journey der Meinung sind, don't stop believing. Einen schönen Nachmittag, Fahrwerk.

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Hi, da ist die Christina und ich wünsche euch einen wunderschönen Nachmittag.

0: Christina Stürmer behauptet, Engel fliegen einsam. Kann ich nicht bestätigen. Haben Sie schon mal einen Engel fliegen gesehen? Also ich nicht. Aber ich habe vor der Sendung einen gesehen, der meine Dreckwäsche gewaschen hat. Ja, es war wohl mein Schmutzengel. Danke, Schatz.
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David Bowie hat sich 1983 von einem Little China Girl betören lassen. Wahrscheinlich hat sie Reiswäsche getragen. Ja. Wir haben heute T-Shirt-Wetter. Auch wenn der Himmel etwas milchig aussieht, wir haben angenehme Temperaturen zwischen 18 Grad in Lech und 25 Grad in Bludenz. Morgen am Montag wird der Föhn kräftiger und es wird wieder bis zu 25 Grad warm. Es ist dann aber meist bewölkt, Sonne gibt es nur zwischendurch. Am Dienstag, da bleibt es noch föhnig und es regnet ab und zu. Mittwoch und Donnerstag, da kann es dann wirklich kräftig regnen. Mit Radio Vorarlberg sind Sie sicher unterwegs um 14.30 Uhr. Und jetzt dauert es wieder ein bisschen auf der L203 der Rheinstraße Lustenau vom Engelkreisverkehr Richtung Auer Grenze. Circa 10 Minuten brauchen Sie da. Sollte Ihnen sonst wo was auffallen, gerne durchgeben unter der kostenlosen Nummer 0800 20 4000. Und apropos Nummer, wir reisen musikalisch weg vom China Girl Richtung Süden und verbringen jetzt mit Murray Head eine Nacht in Bangkok. Mein Name ist Bernhard Zillner. Schönen Sonntag.

0: Sensationell, oder? Keine Ahnung, wie alt Sie 1978 waren, als dieses Lied von Gary Rafferty rausgekommen ist. Da bestand meine Gesichtswiese noch aus vereinzelten Drähten an der Oberlippe, aber das Lied habe ich schon mit 13 geliebt. Baker Street. Und wir kommen zu einer Dame, die den Herrschaften von ABBA beibringen könnte, wie das berühmte Gebet richtig heißt. ABBA haben ja behauptet...
1: Mama Mia.
0: Nee, es heißt Ave Maria. Hier ist Jennifer Rush, sowas bei Radio Vorarlberg am Sonntagnachmittag. Schön, dass Sie mit dabei sind.

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0: Lara Fabian, I Will Love Again. In den Nachrichten um 15 Uhr geht es unter anderem um den heutigen Tag der Pressefreiheit. Ein sehr wichtiger Tag, auch wenn es einige Zeitungen gibt, die eher unter dem Begriff Schrottpresse einzuordnen sind. Die Pressefreiheit ist ein wichtiges Gut. Und gut ist auch der hier.
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0: Hier sind Mike and the Mechanics mit den Living Years.

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1: Am Mikrofon Arthur Treinacher. Mutmaßlicher Menschenhandel und illegale Beschäftigung in Tirol. Das hat eine Hausdurchsuchung der Finanzpolizei in einem Hotel im Bezirk Landeck aufgedeckt. Aus Tirol, Reingard Diermeier.
2: Bei der Razzia in dem Hotel im Tiroler Oberland ist die Finanzpolizei auf 8 Brasilianerinnen und Brasilianer getroffen, ohne Anmeldung bei der Sozialversicherung und mit illegalem Aufenthalt. Bei der Einvernahme sagten sie noch, sie seien auf Urlaub in Österreich. Dann jedoch berichteten sie, sie seien gezielt in Brasilien für die Arbeit in Tirol angeworben und dann illegal hier beschäftigt worden. Den Hotelchef erwartet jetzt eine Geldstrafe. Im Raum stehen auch der Verdacht des Menschenhandels, der organisierten Schwarzarbeit sowie die Ausbeutung von Fremden.
1: Neue Drohnenangriffe zwischen Russland und der Ukraine fordern mindestens 4 Todesopfer. Im Süden der Ukraine sterben 3 Menschen, darunter ein Lastwagenfahrer in Odessa. Auch Wohnhäuser und Hafenanlagen werden getroffen. In Russland kommt nahe Moskau ein 77-Jähriger ums Leben. Beide Seiten melden zudem Angriffe auf wichtige Infrastruktur. Um die Pressefreiheit ist es weltweit so schlecht bestellt wie noch nie seit 25 Jahren. Das zeigt der neue Bericht von Reporter ohne Grenzen zum heutigen Tag der Pressefreiheit. Kritischer Journalismus werde zunehmend kriminalisiert, auch in Demokratien. In mehr als der Hälfte der Länder gilt die Lage als problematisch. Mehr von Teresa Kulovic.
3: Die nordischen Länder, allen voran Norwegen, die Niederlande und Estland, sind weiterhin Musterschüler in Sachen Pressefreiheit. Das hat stark mit der Transparenz der Behörden zu tun. Stichwort der gläserne Staat. Insgesamt 7 Ländern stellt der Bericht ein gutes Zeugnis aus. Demgegenüber stehen 137 Länder mit problematischer bis sehr schlechter Lage. Die interessanteste Beobachtung hierbei, Katar liegt mit Platz 75 vor Griechenland auf Platz 86. Die USA, die sind derzeit auf Platz 64. In den vergangenen 3 Jahren wurden 19 Plätze eingebüßt. Begründet unter anderem durch die Angriffe auf unabhängige Medien durch US-Präsident Trump und seiner Regierung. Und auch damit, dass die Finanzierung für unabhängige Medienhäuser gezielt zurückgezogen wurde. Allein 19 Plätze in diesem Jahr und damit am stärksten abgerutscht ist EU-Beitrittskandidat Georgien, das sich mit seinem Mediengesetz an Russland orientiert hat.
1: In Neusiedl am See hat sich in der vergangenen Nacht ein schwerer E-Scooter-Unfall ereignet. Ein 62-jähriger Lenker ist mit einem Jugendlichen zusammengestoßen. Der Mann wurde verletzt ins Spital gebracht. Ein Alkovortest verlief positiv. Nach dem beteiligten Jugendlichen wird noch gesucht, so die Polizei. Und die Rolling Stones veröffentlichten im 64. Jahr ihres Bestehens ein neues Album. Mick Jagger, Keith Richard und Ronnie Wood haben Teile des Covers bereits in den sozialen Medien gezeigt. Die Platte soll Foreign Tongues heißen und am 10. Juli erscheinen. Ob die Band noch einmal auf Tour geht, ist offen. Das waren die Nachrichten mit Arthur Treinacher.
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4: Unglaublich, ist da uns, oder? In diesem Alter nochmal ein neues Album rauszubringen. Hut ab vor Mick Jagger. Und wie heißt der, bei dem die Stones immer die Blumen gießt? Der Gies Richards. Apropos, heute bleibt's trocken. Da werden Sie wahrscheinlich am Abend auch noch den Gartenschlauch aktivieren müssen. Morgen am Montag wird's der Föhn kräftiger und es wird wieder bis zu 25 Grad warm. Es ist dann aber meist bewölkt. Sonne gibt's nur zwischendurch. Am Dienstag bleibt's noch föhnig und es regnet ab und zu. Mittwoch und Donnerstag, da wird's dann richtig nass. Mit Radio Vorarlberg sind Sie sicher unterwegs um 15.04 Uhr und da meldet die Polizei nichts, was länger als 10 Minuten dauert. Sie kommen gut voran. Sollte Ihnen aber wo was auffallen, bitte gerne durchgehen unter der kostenlosen Hotline 0800 20 4000.
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4: Haben Sie heute schon ein bisschen was zu lachen? Ich hoffe schon. Heute ist ja Weltlachtag. Ja, sehr lustig. Ich weiß nicht, wie es Ihnen geht in Sachen Humor, aber ich finde ja vieles wahnsinnig witzig, was andere ziemlich doof finden.
6: Ach, wirklich?
4: Ja, mich zum Beispiel. Diesen dreckigen Lacher, den gibt's übrigens gleich nochmal zu hören in Michael Jacksons Thriller. Davor habe ich noch Ricky e Poveri für Sie mit Sarà perché ti amo. Und das ist die unnachahmliche Tina Turner. We don't need another hero. Ein schöner Sonntag, Vorarlberg.

0: Ich vermute mal, in diesem Lied singt Ava Max nicht über den amerikanischen Präsidenten. Bei Donald Trump treffen bei Sweet But Psycho nur 50% zu. Welche 50 können Sie sich denken? Der Sam Cook ist jedenfalls gleich der Ansicht, ohne den orangen Mann im Weißen Haus.
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0: Christopher Cross, Ride Like the Wind.
1: Ja, apropos Wind, der spielt heute am Sonntag und auch in den nächsten Tagen noch eine Rolle beim Wetter. Es ist ein Wind, der nördlich des Halses zu Schmerzen führen kann. Der Föhn, ja, morgen am Montag wird der Föhn kräftiger und es wird wieder bis zu 25 Grad warm. Es ist dann aber meist bewölkt, Sonne gibt es nur zwischendurch. Am Dienstag, da bleibt es auch noch föhnig und es regnet nur ab und zu. Mittwoch und Donnerstag, da soll es dann kräftigen Regen geben. Mit Radio Vorarlberg sind Sie sicher unterwegs um 15.31 Uhr. Und da klemmt es heute einfach ein bisschen auf der L203 der Rheinstraße Lustenau vom Engelkreisverkehr bis zur Auergrenze. Aktuell dauert es wieder 10 Minuten. Ansonsten kommen Sie gut voran und wenn Sie es anders sehen, dann melden Sie sich kostenlos unter 0800 20 4000.
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1: Das ist ein Hit aus dem Jahr 1982. Sie haben wahrscheinlich den Film gesehen, An Officer and a Gentleman. Da war das der Titelsong. Joe Cocker und Jennifer Warnes, Up Where We Belong.

0: geht's Herzerl auf. Brian Adams, Straight from the Heart, hier bei Radio Vallberg am Sonntagnachmittag. Heute Vormittag, da hat sich im zweiten Liga, im Zweitliga der AB zwischen der Lustenauer Austria und Schwarz-Weiß Bregenz der Favorit mit 2:0 durchgesetzt. Ja, was nach einem klaren Sieg für die Gastgeber aus Lustenau aussieht, die jetzt in zwei Spielen nur noch einen Sieg brauchen, um in die Bundesliga aufzusteigen. Es war aber gar nicht so klar. Hören Sie mal, welches nicht ganz faire Manöver der Fans hier Lustenau-Trainer Markus Mader als spielmitentscheidend erwähnt.
1: Ich glaube, die erste Halbzeit war stark. Da haben wir alles im Griff gehabt. Zweite Halbzeit haben wir dann den Faden verloren. Gott sei Dank haben unsere Fans dann die Bengalos gefeuert und etwas den Spielrhythmus von Bregenz unterbrochen. Das hat uns gut getan mit dem 2:0, war natürlich eine Vorentscheidung. Wir sind sehr, sehr happy, dass wir dieses Derby gewinnen konnten, obwohl es eine harte Arbeit war.
0: Die Bengalos waren also der Joker zum Sieg der Lustenauer.
2: Das ist ein Skandal.
0: Ja, das ist jedenfalls der Joker vom Osman Kurti und der Chefpartie.

0: Ein Superhit von Sandra aus den 80ern, Everlasting Love. Was ich mit Ihnen nach 16 Uhr gerne machen würde, das können Ihnen Inner Circle jetzt schon sagen. Rock with You gibt's nach den Nachrichten, davor Starship.
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1: Am Mikrofon Arthur Treinacher. Lehrerinnen und Lehrer sollen künftig durch die Schülerinnen und Schüler bewertet werden. Das sagt Bildungsminister Christoph Wiederkehr von den NEOS in der ORF-Pressestunde. Bereits jetzt laufe dazu eine Pilotphase in manchen Schulstufen.
2: Wir können das mittlerweile viel systemischer machen. Warum? Weil wir zentrale Erhebungen in den Schulen haben, Leistungsfeststellungen, sogenannte IKM-Plus-Erhebungen. Und wir wollen das erweitern, um qualitative Fragestellungen, nämlich beispielsweise, wie ist das Klassenklima, um so auch qualitative Rückmeldungen für die Lehrkraft in der Klasse, aber auch die Schule zu bekommen. Das sind wir gerade in einer Pilotphase,
1: sagt Bildungsminister Wiederkehr. Als größtes Schulproblem sieht er die fehlenden Deutschkenntnisse. Ein Drittel der Kinder schafft den Umstieg aus Förderklassen nicht. Die Sprachförderung soll deshalb schon im Kindergarten deutlich ausgebaut werden. Die Weltgesundheitsorganisation hat in einer Datenbank knapp 10.000 Angriffe auf Gesundheitseinrichtungen seit 2015 erfasst und verifiziert. Ebenso rund 5.200 Todesfälle von Gesundheitspersonal und fast 8.000 Verletzungen in 26 Ländern und Territorien. In den ersten Jahren waren die weltweiten Erhebungen allerdings noch spärlich, heißt es von der WHO. Die Organisation Reporter ohne Grenzen sieht die Pressefreiheit weltweit so gefährdet wie noch nie seit ihrem ersten jährlichen Bericht vor 25 Jahren. Demnach wird kritischer Journalismus auch in Demokratien zunehmend kriminalisiert. In mehr als der Hälfte der Länder sei der Zustand der Pressefreiheit problematisch. In Finnland steht das weltweit erste Endlager für hochradioaktiven Atommüll kurz vor der Eröffnung. Nach langer Suche gilt es für tausende Jahre als sicher. Kernenergie erfährt wegen der weltweiten Energiekrise gerade Aufwind. Martin Rauter berichtet.
3: In einem Tunnellabyrinth in hunderten Metern Tiefe sollen bald tausende Tonnen Atommüll versiegelt und vergraben für immer gelagert werden, sagt Geologe Tuomas Pere. Wir sind im Endlager Onkalo an der finnischen Westküste.
4: Die Isolation von der Zivilisation an der Oberfläche ist wichtig wegen der starken Strahlung der Abfälle.
3: Es wird hunderttausende Jahre dauern, bis der Atommüll wirklich ungefährlich ist. Heißt aber auch, dass weiterhin ein Restrisiko besteht, selbst wenn der radioaktive Abfall unter der Erde liegt, sagt Juha Aroma von Greenpeace.
4: Wir sind vielleicht irgendwo in der Nähe einer Lösung, aber niemand auf der Welt ist auch nur annähernd dabei, dieses Problem zu beseitigen.
3: Es ist zu erwarten, dass die Behörde demnächst grünes Licht für das Endlager gibt. Menschen dürfen es dann nicht mehr betreten.
1: Die Kosten für Feuerwehrfahrzeuge steigen stark. Ein Löschfahrzeug ist in wenigen Jahren um bis zu 150.000 Euro teurer geworden. Der Feuerwehrverband fordert nun Entlastung, etwa durch einen Mehrwertsteuererlass und ein eigenes Ausschreibungssystem. Das waren die Nachrichten mit Arthur Treinacher.
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5: Naja, statt eines Feuerwehrautos kann man ja auch mich mieten. Ich bin beim Reden auch ein kleiner Wasserwerfer. Apropos, auf den schönen trockenen Sonntag folgt eine trockene und teils sehr milde und windige Nacht. Auf Montag, es ist durchwegs stark bewölkt, Tiefstwerte gibt es dann milde 6 bis 14 Grad. Morgen am Montag wird der Föhn noch kräftiger und es wird wieder bis zu 25 Grad warm. Es ist dann meist bewölkt, Sonne gibt es nur zwischendurch. Am Dienstag bleibt es noch föhnig und es regnet ab und zu. Mittwoch und Donnerstag, da erwarten wir dann kräftige Regenschauer. Mit Radio Vorarlberg sind Sie sicher unterwegs um 16.04 Uhr. Und heute ist das Nadelöhr, die L203, die Rheinstraße Lustenau. Da dauert es vom Engelkreisverkehr Richtung Auergrenze wieder mal 10 Minuten bis eine Viertelstunde. Bisschen Geduld. Also, sollte Ihnen sonst wo was auffallen, wir sind da kostenlos erreichbar unter 0800 20 4000.
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5: Sind Sie auch gerade etwas hurstig?
7: Wie bitte?
5: Hurstig. Das ist Kurzwort für hungrig und durstig. Was haben wir denn? Kurz nach 16 Uhr, da sitzen Sie daheim wahrscheinlich eh gerade bei einer kleinen Jause. Ich wollte mir heute ja eine Jause mit zur Arbeit nehmen. Ja, bei meinem Fahrrad hat aber der Kühlschrank nicht auf den Gepäcksträger gepasst.
7: Oh.
5: Naja, gönnen wir uns halt diesen Ohrenschmaus von Alice Moyet. Hier ist sie mit Invisible. Schön, dass Sie auch am Sonntag Radio Vorarlberg hören.

0: wird.
1: Oh, der arme Josch. Ich gehöre repariert, hat er da gesungen. Da hätte ich aber eine gute Nachricht für den Wiener. Er kann sich mit dem Reparaturbonus einiges an Geld sparen. Ja? Wobei der Reparaturbonus jetzt ja Geräteretterprämie heißt. Aber ich hoffe doch, das Gerät vom Josch ist noch ganz.
2: Dann hat er mir so ein Blödsinn. Dann zahle ich die Aufstellung. Entschuldigung.

0: Das hier wird keine Neverending Story. Es ist 16.30 Uhr. 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
1: Mit Jürgen Peschiner. Die Arbeiterkammer Vorarlberg registriert derzeit vermehrt Online-Betrug beim Kauf auf Rechnung. Betrüger bestellen dabei Waren auf fremde Namen und Adressen, die sie etwa aus einem Telefonbuch haben. Die Betrogenen erhalten dann keine Ware, sehr wohl aber die Rechnung. Bis zu 5 solcher Fälle werden pro Woche bei der Arbeiterkammer bekannt. Betroffene sollten keinesfalls bezahlen, sondern sich rasch melden, so die Arbeiterkammer. Mit Baustellen auf der A14 wird auch in Zukunft jedes Jahr zu rechnen sein. Trotz jahrzehntelanger Bautätigkeit auf der Rheintal-Walgau-Autobahn könne man nicht davon ausgehen, dass sie irgendwann fertig saniert sei, sagt ASFINAG-Sprecher Alexander Holzedl. Die ASFINAG erhebe ständig, wo Arbeiten nötig seien, um die Verkehrssicherheit zu gewährleisten. Bis 2031 investiert die ASFINAG mehr als eine halbe Milliarde Euro ins Vorarlberger Autobahnnetz. In Bludenz ist gestern ein 65-jähriger Wanderer tödlich verunglückt. Der Mann ist mit seinem Hund zu einer Wanderung aufgebrochen. Er kehrte aber nicht zum vereinbarten Zeitpunkt zurück. Am späten Vormittag wurde er bei einem Wasserfall im Winkeltobel reglos aufgefunden. Nach Angaben der Polizei ist der Mann abgestürzt. Hinweise auf Fremdverschulden gäbe es keine. In der zweiten Fußballliga gewinnt Austria Lustenau das Derby daheim gegen Bregenz mit 2:0 und macht damit einen großen Schritt in Richtung Meistertitel. Vor über 5000 Besuchern sorgen die Treffer von Jack Lane und Mohamed Bouchena für den verdienten Pflichtsieg. Kapitän Pius Grabherr sieht die Austria fast schon am Ziel.
2: Pflichtsiege sind nie einfach und dementsprechend war natürlich die Anspannung auch in der Mannschaft groß, weil wir gewusst haben, dass wir heute einen guten Schritt machen können und ich glaube am Schluss war es wahrscheinlich die individuelle Qualität, die heute den ausschlaggebenden Punkt gemacht hat. Und jetzt haben wir die Ausgangssituation, dass wir 2 Spiele haben, 1 Sieg brauchen. Es war heute ein großer Schritt, aber das weiß auch jeder, der letzte Schritt ist im Leben immer der schwierigste.
1: Schwarz-Weiß Bregenz wird die Saison fix am letzten Platz beenden, aber höchstwahrscheinlich nicht absteigen.
0: Seit 3 Tagen sind auch wir in Vorarlberg Mailand und dieser Mai hat sich bislang von seiner besten Seite gezeigt. Josef Lang in der Geosphere Innsbruck. Servus.
3: Einen schönen Nachmittag. Die ersten Maitage haben fast schon einen Vorgeschmack auf den Sommer gegeben. Zum Wochenbeginn ändert sich daran vorerst nur wenig. Ausgedehnte Wolken ziehen in der kommenden Nacht auf. Es bleibt föhnig und daher ist es morgen früh recht mild. Frühtemperaturen im Rheintal und Walgau 12 bis föhnige 15 Grad morgen, beim Arlberg um 7 Grad. Morgen am Montag geben dann die Wolken den Ton an, Sonne ist morgen nur wenig mit dabei, aber mit kräftigem Föhn wird es wiederum warm mit sommerlichen 25 Grad. Am Dienstag weiter föhnig, es gibt aber bereits die ersten Regenschauer und am Mittwoch und am Donnerstag sieht es dann nach Regen für ganz Vorarlberg aus. Es kühlt dann auch vorübergehend spürbar ab.
0: Die Natur freut sich und ich mir Ohrkleile. Mit Radio Vorarlberg sind Sie sicher unterwegs um 16.33 Uhr. 10 Minuten oder vielleicht auch ein paar zerquetschte mehr dauert es wieder auf der L203 der Rheinstraße in Lustenau vom Engelkreisverkehr bis zur Auer Grenze. Ansonsten kommen Sie gut voran. Unsere kostenlose Hotline kennen Sie, die 0800 20 4000, falls Ihnen doch sonst noch irgendwo was auffallen sollte. Gute Fahrt.
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0: Ich darf einen großartigen musikalischen Viererblock ankündigen. Miley Cyrus ist dran mit Flowers. Falco kommt mit dem Kommissar, Kaoma mit Lambada. Und das ist

0: Miley Cyrus mit Flowers. Dass das hier Musik aus einer super Krimiserie der 80er Jahre ist, das wissen Sie, oder? Das ist aus Miami Vice. Was Sie aber von Miami vielleicht noch nicht wissen, ist, dass dort der Formel 1 Grand Prix von heute vorverlegt wurde. Und zwar wegen angesagtem stürmischen Wetter, Gerhard Brasker.
1: Ja, und verantwortlich dafür sind die lokalen Vorschriften, denn im Falle von Blitzeinschlägen im Umfeld der Strecke müssten das Rennen sofort abgebrochen und alle Zuschauer evakuiert werden. Und weil die Prognose zur ursprünglichen Startzeit denkbar schlecht ist, hat man sich jetzt entschieden, das Rennen um 3 Stunden vorzuverlegen. Max Verstappen, ist das egal?
2: Ist mir egal, Regen oder Trocken, es passt.
0: Nicht wurscht war ihm bislang die verpatzte Saison, aber es zeigt sich bei Max Licht am Ende des in Miami gar nicht vorhandenen Tunnels. Er startet heute von Platz 2. Vor ihm auf der Pole Position ist nur der WM-führende Kimi Antonelli auf Mercedes. Und weil das Rennen wegen möglichem Blitzschlag vorverlegt wurde, hat ORF 1 blitzschnell das Programm geändert und überträgt schon ab 18 Uhr.

Gehirne von Ultravox, eine Band, die 1974 in London gegründet wurde. Belinda Carlisle stammt aus Kalifornien, ist in der nächsten Stunde dran mit diesem Lied.

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1: Willkommen zum Journal um 5, das sind unsere Themen. Mutmaßlicher HIP-Erpresser wird in Justizanstalt Eisenstadt überstellt. US-Präsident Trump lässt Partner über Truppenabzug in Europa im Unklaren und die Wiener Austria gewinnt gegen Hartberg knapp 1:0. Aus dem Journalstudio begrüßt sie Arthur Treinacher. Im Fall des Erpressungsversuchs gegen den Babynahrungshersteller HIP laufen die Ermittlungen auf Hochtouren. Ein 39-Jähriger ist gestern im Bundesland Salzburg festgenommen worden. Er soll noch heute in die Justizanstalt Eisenstadt überstellt werden. Norbert Lehner berichtet.
2: Der Verdächtige soll Gläser mit Babynahrung der Firma HIP manipuliert und in Supermärkten platziert haben. In einem sichergestellten Glas wurden 15 Mikrogramm Rattengift festgestellt. Der Mann soll versucht haben, 2 Millionen Euro von HIP zu erpressen. Er werde derzeit intensiv einvernommen, sagt Polizeisprecher Helmut Marban.
3: Der Mann wird dann nach Abschluss dieser Befragungen in die Justizanstalt Eisenstadt eingeliefert. Staatsanwaltschaft Eisenstadt hat auch schon einen Antrag auf Untersuchungshaft gestellt.
2: Mehr könne er aus ermittlungstaktischen Gründen nicht bekannt geben. Ein zweites in Eisenstadt verkauftes Glas soll noch im Umlauf sein. Nach dem wird nach wie vor gesucht.
1: Der Personalstand beim Bundesheer steigt. Seit Jänner wurden rund 1000 Personen aufgenommen. Gleichzeitig gab es etwa 430 Abgänge. Damit ergibt sich ein Plus von mehr als 500 Beschäftigten. Verteidigungsministerin Tanner von der ÖVP sieht darin ein Zeichen für die steigende Attraktivität des Bundesheeres als Arbeitgeber. Nach der Ankündigung des Abzugs tausender US-Soldaten aus Deutschland bleiben für die europäischen Verbündeten viele Fragen offen. Unklar ist vor allem, wie viele Soldaten tatsächlich abgezogen werden sollen. Europäische NATO-Staaten befürchten zudem eine Schwächung des Bündnisses. Mehr von Miriam Beller.
4: 5000 Soldaten wollte das US-Verteidigungsministerium aus Deutschland abziehen. Doch Donald Trump reicht das offenbar nicht. Doch der Umfang des Abzugs ist nicht das einzige, das Deutschland und andere Partner beschäftigt. Abstimmungen mit europäischen Verbündeten dürfte es im Vorfeld kaum gegeben haben. So heißt es in einem schriftlichen Statement einer Sprecherin der NATO, man arbeite mit den USA zusammen, um Details ihrer Entscheidung zu erfahren. In Europa wächst auch die Sorge vor einer Schwächung der NATO. Die größte Gefahr für die transatlantische Gemeinschaft sei der fortschreitende Zerfall des Bündnisses, schreibt der polnische Premierminister Donald Tusk in einem Online-Statement.
1: In der armenischen Hauptstadt Erevan kommen am Abend mehr als 40 Staats- und Regierungschefs zum Gipfel der Europäischen Politischen Gemeinschaft zusammen. Im Mittelpunkt stehen die Kriege in der Ukraine und im Iran. Erstmals nimmt auch ein nicht-europäischer Regierungschef Chefteil, nämlich Kanadas Premier Mark Carney. Ein verborgenes Kriegsrelikt hat in St. Oswald bei Freistadt in Oberösterreich gestern Abend eine Explosion ausgelöst. 5 Kinder im Alter zwischen 10 und 14 Jahren sind leicht verletzt worden. Die Gruppe einer Jugendfeuerwehr saß an einem Lagerfeuer, als es plötzlich zu einem lauten Knall und einer Stichflamme kam. Die Kinder konnten noch am Abend das Krankenhaus verlassen. Ursache war laut Polizei ein Kriegsrelikt unter der Feuerstelle. Ein weiteres Relikt wurde entdeckt und entschärft. In der Fußball-Bundesliga ist das Spiel Austria gegen Hartberg vor kurzem zu Ende gegangen. Adi Niederkorn, die Austria gewinnt knapp 1:0.
5: Ja, es war ein glücklicher Einkampfsieg für die Wiener Austria. Trotz mäßiger Leistung ein 1:0 durch Kelvin Boateng in der 69. Minute rettet die 3 Punkte. Schön gemacht, zunächst überhebter Abwehrchef Spendelhof und dann auch Hartberg-Goli Hülsmann. Aber es war ein sehr glücklicher Sieg für Austria-Trainer Stefan Hellen.
6: Hart erarbeitet, Hartberg hat, glaube ich, seit 9 Runden auswärts nicht verloren. Und das war heute glücklicherweise so und war für uns natürlich wichtig, weil wir jetzt uns endlich einmal mit Punkte belohnen wollten für unsere Leistungen.
5: Für Hartberg ist damit der Europacup-Traum geplatzt. Die Austria wieder dran an den besten 4, nur einen Punkt hinter Rapid. Seit 17 Uhr der große Schlager Salzburg gegen Sturm.
1: Das war das Journal um 5 mit Arthur Treinacher.
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7: Ja, wir nähern uns langsam aber sicher dem Wochenende und das bleibt noch föhnig warm. Auf den freundlichen Sonntag folgt eine trockene und teils recht milde und windige Föhnnacht mit Tiefstwerten um 6 bis 14 Grad. Morgen am Montag, da wird der Föhn noch kräftiger und es wird wieder bis zu 25 Grad warm. Es ist dann meist bewölkt, Sonne gibt es nur zwischendurch. Am Dienstag bleibt es noch föhnig und es regnet ab und zu. Mittwoch und Donnerstag, da wird es dann richtig nass. Mit Radio Vorarlberg sind Sie sicher unterwegs um 17.05 Uhr und da dauert es immer noch 10 Minuten bis eine Viertelstunde länger auf der L203 der Rheinstraße Lustenau vom Engelkreisverkehr zur Auer Grenze. Wenn Ihnen sonst noch wo etwas auffallen sollte, wir sind kostenlos erreichbar unter 0800 20 4000.
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7: Ja, schönen guten Abend. Ich hoffe, Sie haben einen feinen Sonntagnachmittag verbracht und hatten viel Spaß am heutigen Weltlachtag. Ja, ich habe gerade während der Nachrichten laut aus dem Studiofenster gelacht, weil sich da draußen jemand mit einem Trittroller hingelegt hat.
9: Spinnst du?
7: Ja, nicht aus Schadenfreude. Aus erster Hilfemaßnahme. Man sagt doch, Lachen ist die beste Medizin. Ah.

0: Phrasen aus den 80ern, Steinbecker, Timischl und Schiffkowitz, schwarze Lippen, grüne Haare. Ja, vor sowas fürchtet sich heutzutage keiner mehr. Mittlerweile laufen Menschen mit Ganzkörpertattoos und Metallherpes rum. Oder wie nennt man es im Fachjargon? Gesichtspiercings. Ja. Sie hatte im Video kurzgeschorenes Haar und in den 80ern mit dem Tränchen, das sie da vergossen hat, alle in ihren Bann gezogen. Hier ist Sinéad O'Connor mit ihrem von Prince geschriebenen Superhit Nothing Compares to You.
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0: den klingenden Namen Fergal Sharkey, A Good Heart. 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
1: Mit Jürgen Peschiner. Mit Baustellen auf der A14 wird auch in Zukunft jedes Jahr zu rechnen sein. Trotz jahrzehntelanger Bautätigkeit auf der Rheintal-Walgau-Autobahn könne man nicht davon ausgehen, dass sie irgendwann fertig saniert ist, sagt ASFINAG-Sprecher Alexander Holzedl. Die ASFINAG erhebe ständig, wo Arbeiten nötig seien, um die Verkehrssicherheit zu gewährleisten. Bis 2031 investiert die ASFINAG mehr als eine halbe Milliarde Euro ins Vorarlberger Autobahnnetz. In Vorarlberg erfüllen sich wieder mehr Menschen ihren Traum vom eigenen Haus. Laut dem Immobilienvermittler Remax haben im vergangenen Jahr 317 Einfamilienhäuser den Besitzer gewechselt. Das waren laut Grundbuch im Jahresvergleich gut 2% oder 6 Häuser mehr. Gesunken sind dafür die Preise. Ein Einfamilienhaus hat im vergangenen Jahr im Schnitt gut 626.000 Euro gekostet, 60.000 Euro weniger als im Vorjahr. Heute Morgen ist im Dornbirner Oberdorf ein 24-jähriger Lenker mit seinem Auto in eine Mauer gekracht. Der laut Polizei alkoholisierte Fahrer hat gegen 5 Uhr früh die Kontrolle über sein Auto verloren. Fahrer und Beifahrer mussten verletzt ins Krankenhaus Dornbirn eingeliefert werden. In der zweiten Fußballliga gewinnt Austria-Lustenau das Derby daheim gegen Bregenz mit 2:0 und macht damit einen großen Schritt Richtung Meistertitel. Vor über 5000 Besuchern sorgen die Treffer von Jack Lane und Mohamed Bouchena für den verdienten Pflichtsieg. Kapitän Pius Graber sieht die Austria fast schon am Ziel.
2: Pflichtsiege sind nie einfach und dementsprechend war natürlich die Anspannung auch in der Mannschaft groß, weil wir gewusst haben, dass wir heute einen guten Schritt machen können und ich glaube am Schluss war es wahrscheinlich die individuelle Qualität, die heute den ausschlaggebenden Punkt gemacht hat. Und jetzt haben wir die Ausgangssituation, dass wir 2 Spiele haben, 1 Sieg brauchen. Es war heute ein großer Schritt, aber das weiß auch jeder, der letzte Schritt ist im Leben immer der schwierigste.
1: Schwarz-Weiß Bregenz wird die Saison fix am letzten Platz beenden, aber höchstwahrscheinlich nicht absteigen.
0: Ja, ich werde heute fix noch absteigen, nämlich in einer halben Stunde von diesem Hocker hier am Mischpult. Und dann mache ich, was Sie an diesem lauen Sonntagabend hoffentlich auch machen, den Wochenendausklang im Freien genießen. Na, auf den freundlichen Sonntag folgt eine trockene, teils recht milde und windige Föhnnacht mit Tiefstwerten um nur 6 bis 14 Grad. Also es ist nicht allzu kalt. Morgen am Montag wird es der Föhn kräftiger und es wird wieder bis zu 25 Grad warm. Es ist dann aber meist bewölkt. Sonne gibt es nur zwischendurch. Am Dienstag bleibt es noch föhnig und es regnet ab und zu. Der Mittwoch und der Donnerstag, da dürften wir mit starkem Regen rechnen. Mit Radio Vorarlberg sind Sie sicher unterwegs um 17.33 Uhr. Und da dauert es immer noch auf der L203 der Rheinstraße in Lustenau vom Engelkreisverkehr bis zur Auergrenze. 10 Minuten sind Sie da länger unterwegs. Falls Ihnen sonst noch wo was auffallen sollte, wir sind da. Kostenlos erreichbar unter 0800 20 4000.
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0: Also ich weiß nicht, wie Sie das Wochenende genießen. Eher im Hocker mit einem guten Wille in der Hand. Whitney Houston anscheinend bewegungsintensiver. I wanna dance with somebody.

0: Lied wie ein Gebet. Madonna, like a prayer. Falls Sie mich schon seit 12 Uhr mittags ertragen müssen, Ihr Gebet wurde erhört. Jetzt geht der Zillner heim. Danke für Ihr Gehör und einen schönen Abend wünsche ich. Und falls es gar nicht so schlimm war, morgen um 14 Uhr wäre ich wieder dran. Ciao.
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1: Im Nachrichtenstudio begrüßt sie Tom Brandenberger. Bildungsminister Christoph Wiederkehr von den NEOS will in den Schulen vieles verändern. Das hat er in der TV-Pressestunde unterstrichen. Schon bei den geplanten Reformen zu den Fächern gibt es viel Widerstand der Lehrergewerkschaft. Wiederkehr will aber weitergehen. So etwa mit der zuletzt auf den Weg gebrachten Verlängerung der Volksschule auf 6 Jahre. Christoph Wager fasst zusammen.
2: Die 6-jährige Volksschule wäre wohl die größte Änderung im Schulbereich. Bildungsminister Wiederkehr glaubt, dass sich nicht nur in Wien Schulen für den Testbetrieb finden werden. Die Einzelheiten müssten erst noch ausgearbeitet werden.
3: Das kann man nur neu denken. Das heißt, sowohl in der Aufteilung von Klassenlehrkräften aus der Volksschule gemeinsam zum Beispiel mit Gymnasiallehrkräften, als auch von dem, wie wir unterrichten und was wir vermitteln.
2: Drängendstes Problem in den Schulen seien aber mangelnde Deutschkenntnisse vieler Schülerinnen und Schüler. Brennpunktschulen bekommen zusätzliches Geld für Deutschförderung und ab Herbst kommenden Jahres kommt ein zweites verpflichtendes Kindergartenjahr. Dafür stehen mehr als 100 Millionen Euro bereit.
1: Nach der Festnahme eines Verdächtigen im Fall des Erpressungsversuchs gegen den deutschen Babykosthersteller Hipp laufen die Ermittlungen auf Hochtouren. Zur Identität des 39-Jährigen macht die Polizei keine Angaben, bestätigt aber, dass er in Salzburg festgenommen wurde. Er wird weiter befragt. Der Mann steht im Verdacht, 6 Hippgläser mit Rattengift versetzt und dann in Umlauf gebracht zu haben. Im Ringen um ein Ende des Irankriegs hat US-Präsident Trump angekündigt, einen von Teheran übermittelten Plan zu prüfen. Allerdings könne er sich nicht vorstellen, dass dieser akzeptabel sein werde, schreibt Trump in seinem sozialen Netzwerk Truth Social. Über Inhalte der neuen Initiative wurde zunächst nichts offiziell bekannt. Mit einer Mischung aus Vorfreude und Anspannung sind heute die ersten Kandidatinnen und Kandidaten für den Eurovision Song Contest in die Wiener Stadthalle gekommen. Auf dem Programm standen auch schon die ersten Proben. Daniel Ammerhauser berichtet.
4: Hochbetrieb ab jetzt in der Wiener Stadthalle. Bereits gestern geprobt haben unter anderem Schweden, Kroatien, Portugal sowie Finnland und heute sind die nächsten Länder an der Reihe wie San Marino, Estland oder Polen. Sukzessive kommen nun alle Künstlerinnen und Künstler an die Reihe. Sie können 30 Minuten lang ihren Song auf der Bühne dreimal proben. Im Anschluss wird besprochen, was noch geändert werden muss, bis man dann final noch einmal vor den großen Auftritten proben kann. Für die Zeit zwischen den Proben und dann den Auftritten beim Song Contest wurden eigene Kabinen im Backstage-Bereich geschaffen. Die sollen ganz ohne Presse und Kameras, unter anderem mit einem Wandbild von Wien und einer Couch, ein Rückzugsort für die Künstlerinnen und Künstler sein.
1: Das waren die Nachrichten mit Tom Brandenberger.
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5: Auf diesen freundlichen Sonntag folgt jetzt eine bewölkte, teils recht milde und windige Föhnacht mit Tiefstwerten um 6 bis 14 Grad. Morgen Montag wird es dafür noch kräftiger und es wird wieder bis zu 25 Grad warm. Es ist allerdings meist bewölkt, Sonne gibt es nur zwischendurch. Am Dienstag bleibt es noch föhnig und es regnet ab und zu. Mittwoch und Donnerstag, die sollen dann richtig nass werden. Mit Radio Vorarlberg sind Sie sicher unterwegs um 18.04 Uhr. Diese Meldung beschäftigt uns schon den ganzen Nachmittag. Bis zu einer Viertelstunde länger dauert es. Auf der L203 der Rheinstraße in Lustenau vom Engelkreisverkehr Richtung Auergrenze. Ansonsten keine Störungen, gute Fahrt.
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1: Im Studio ist Felix Schneider-Stohr. Der Iran und die USA tauschen weiterhin Vorschläge für eine endgültige Beendigung des Krieges aus. Ein Durchbruch zeichnet sich aber noch nicht ab. Die Hauptstreitpunkte sind nach wie vor die Öffnung der Straße von Hormus für den Schiffsverkehr sowie das iranische Atomprogramm. Christian Lieninger berichtet.
2: Die USA haben vom Iran offenbar einen neuen Vorschlag für die Beendigung des Krieges erhalten. Sie haben mir die Grundzüge eines Abkommens übermittelt. Den genauen Wortlaut bekomme ich später, sagt US-Präsident Donald Trump in der Nacht zu Reportern und kündigt an, den Vorschlag zu prüfen. Doch wenig später postet Trump dann auf seinem Nachrichtenportal, er könne sich nicht vorstellen, dass dieser Plan akzeptabel sei. Ohne aber weitere Details zu nennen. Laut nicht offiziellen Angaben aus Teheran baut aber auch der jüngste iranische Vorschlag auf einem schon seit Tagen diskutierten Abtausch auf. Die USA beenden die Blockade iranischer Häfen, der Iran beendet die Blockade der Straße von Hormus und über das iranische Atomprogramm wird erst später verhandelt. Trump hat allerdings in den letzten Tagen immer wieder klargemacht, dass er kein Abkommen abschließen will, wenn dieses nicht das Aus für das Atomprogramm bringt.
1: Indes wird im Ukraine-Krieg weitergekämpft. Neue Drohnenangriffe zwischen Russland und der Ukraine fordern mindestens 4 Todesopfer. Im Süden der Ukraine sind 3 Menschen getötet worden, darunter ein Lastwagenfahrer in Odessa. Auch Wohnhäuser und Hafenanlagen werden dabei getroffen. In Russland ist nahe Moskau ein 77-Jähriger ums Leben gekommen. Beide Seiten melden zudem Angriffe auf wichtige Infrastruktur. Zum Sport. Das Spitzenspiel in der Fußball-Bundesliga zwischen Salzburg und Sturm Graz endet unentschieden 1:1. Der Ausgleichstreffer der Grazer fällt vor kurzem, ganz kurz vor Schluss, Martin Lang.
3: In der 93. Minute gelingt Axel Kayomba im Strafraum mit einem Schuss ins lange Eck der 1:1 Ausgleich für die Grazer, nachdem die Grazer durch Vertessen in der 22. Minute 0:1 in Rückstand geraten sind. Salzburg verpasst es, das Spiel zu seinen Gunsten mit vielen Möglichkeiten frühzeitig zu entscheiden. Und so wird es am Ende ein 1:1 mit insgesamt sogar noch 9 Minuten Nachspielzeit, weil wegen Abseitsstellung auch noch lange überprüft worden ist, ob ein vermeintlicher Siegestreffer der Salzburger zählt oder nicht. Am Ende 1:1 unentschieden. Sturm ist wieder Tabellenführer, vorläufig einen Punkt vor dem LASK, der erst morgen gegen Rapid spielt. Die Wiener Austria hat Hartberg 1:0 besiegt.
1: Und beim Tennis Masters 1000 Turnier in Madrid schlägt der derzeit beste Tennisspieler der Welt, Jannik Sinner aus Südtirol, den Deutschen Alexander Zverev. Der Italiener dominiert das Spiel und sichert sich den Titel in weniger als einer Stunde. Zverev bleibt auch im 9. Duell der beiden chancenlos. Sinner wiederum schreibt Geschichte. Als erster Spieler hat der Italiener bei 5 aufeinanderfolgenden Masters-Wettbewerben triumphiert. Das waren die Nachrichten mit Felix Schneider-Storm. Zum Wetter.
4: Größtenteils sonnig, windig und warm ist der heutige Abend. Nur in Vorarlberg, Nordtirol und Teilen Salzburg ziehen schon Wolkenfelder durch. In der Nacht tauchen auch weiter im Osten einige Wolken auf. Dabei bleibt es im ganzen Land frostfrei. Die neue Woche beginnt morgen nach Osten hin meist sonnig. Je weiter im Westen, umso mehr Wolken sind dabei. Regen bleibt aber vorläufig noch die absolute Ausnahme. Im Bergland und im Osten kommt wieder teils kräftiger, föhniger Südwind auf. Bei Höchstwerten noch einmal zwischen 21 und knapp 30 Grad. So viel zum Wetter von Gerald Holzinger.
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1: Am Mikrofon ist Felix Schneider-Storm. Mutmaßlicher Menschenhandel und illegale Beschäftigung in Tirol. Das hat eine Hausdurchsuchung der Finanzpolizei in einem Hotel im Bezirk Landeck aufgedeckt. Aus Tirol berichtet Reingard Diermeier.
2: Bei der Razzia in dem Hotel im Tiroler Oberland ist die Finanzpolizei auf 8 Brasilianerinnen und Brasilianer getroffen, ohne Anmeldung bei der Sozialversicherung und mit illegalem Aufenthalt. Bei der Einvernahme sagten sie noch, sie seien auf Urlaub in Österreich. Dann jedoch berichteten sie, sie seien gezielt in Brasilien für die Arbeit in Tirol angeworben und dann illegal hier beschäftigt worden. Den Hotelchef erwartet jetzt eine Geldstrafe. Im Raum stehen auch der Verdacht des Menschenhandels, der organisierten Schwarzarbeit sowie die Ausbeutung von Fremden.
1: Im Ringen um ein Ende des Iran-Krieges hat US-Präsident Trump angekündigt, einen vom Iran übermittelten Plan zu prüfen. Allerdings könne er sich nicht vorstellen, dass dieser akzeptabel sein werde, schreibt Trump in seinem sozialen Netzwerk Truth Social. Über Inhalte der neuen Initiative ist zunächst nichts offiziell bekannt. Nach der Festnahme eines Verdächtigen im Fall des Erpressungsversuchs gegen den deutschen Babykosthersteller Hipp laufen die Ermittlungen auf Hochtouren. Zur Identität des 39-Jährigen macht die Polizei keine Angaben, bestätigt aber, dass er in Salzburg festgenommen wurde. Er wird weiter befragt. Der Mann steht im Verdacht, 6 Hippgläser mit Rattengift versetzt und dann in Umlauf gebracht zu haben. Auf einem Kreuzfahrtschiff im Atlantischen Ozean sind unter den Passagieren Fälle von akuten Atemwegserkrankungen aufgetreten. 2 Menschen kamen ums Leben. Ein 3. Passagier sei von Bord geholt worden und werde jetzt auf der Intensivstation behandelt, teilt das südafrikanische Gesundheitsministerium heute mit. Bei ihm sei dann das Hunter-Virus festgestellt worden, das meist von Nagetieren auf den Menschen übertragen wird. Und zum Tennis jetzt noch. Jannik Sinner setzt seinen Siegeszug fort und gewinnt das Finale beim Masters 1000 Turnier in Madrid. Der Südtiroler besiegt den deutschen Alexander Zverev eindrucksvoll. Wolfgang Eichinger.
3: 6:1 und 6:2 deklassiert Jannik Sinner den Deutschen und er feiert den 9. Sieg in Folge über Alexander Zverev. Die ersten Worte des Südtirolers noch auf dem Center Court in Madrid. Ich bin sehr glücklich, auf welchem Niveau ich spiele. Ein unglaublicher Turniersieg.
4: Very happy obviously about the level I'm playing. Incredible winning.
3: Und nach Sinners 28. Matchsieg in Folge bei einem Masters 1000er Turnier verneigt sich auch Alexander Zverev vor dem Weltranglisten-Ersten.
5: I think he's just enjoying tennis right now. I think tennis is very, very easy for him right now.
3: Er genießt den Tennissport. Tennis ist derzeit unheimlich einfach für Jannik Sinner, so Zverev. Jannik Sinner ist mit 24 Jahren auch der jüngste Tennisspieler aller Zeiten, der bei allen 9 Masters 1000er Turnieren das Finale erreicht hat. Und in Abwesenheit des verletzten Carlos Alcaraz ist der Südtiroler natürlich auch Topfavorit bei den French Open in Paris. Und die beginnen am 18. Mai.
1: Berichtet Wolfgang Eichinger. Das waren die Nachrichten mit Felix Schneider-Storm. Zum Wetter.
6: Sonnenuntergang über Österreich innerhalb der nächsten halben Stunde und von Westen breiten sich langsam einige Wolkenfelder aus. In der Osthälfte ist der Himmel vorläufig noch klar. Die Nacht ist relativ mild. In den Landeshauptstädten liegen die Tiefstwerte um 10 Grad. Morgen Montag nach Osten hin viel Sonne, je weiter im Westen umso mehr Wolken, allerdings auch hier meist noch trocken. Im Bergland und im Osten neuerlich auflebender, teils föhniger Südwind und wieder sehr warm mit 21 bis knapp 30 Grad. So viel zum Wetter von Gerald Holzinger.
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7: Im Nachrichtenstudio begrüßt sie Tom Brandenberger. Vor etwa 2 Wochen wurde bekannt, dass es manipulierte Gläschen mit Babynahrung der Firma Hipp gibt. Sie enthalten Rattengift. Hipp musste alle Gläschen des betroffenen Produkts aus den Regalen der Supermärkte zurückholen lassen. Insgesamt sollen 6 Hipp-Gläser mit Rattengift in Umlauf gewesen sein. 5 davon wurden in Tschechien, in der Slowakei und im Burgenland gefunden und sichergestellt. Nach einem Glas, das ebenfalls im Burgenland vermutet wird, wird noch gesucht. Gestern ist nun ein Mann im Bundesland Salzburg festgenommen worden. Der 39-Jährige wird derzeit befragt. Man weiß noch nicht viel über ihn, er wird aber verdächtigt, die Hipp-Gläser manipuliert und den Hipp-Konzern erpresst zu haben. Bei einer Jugendherberge in St. Oswald bei Freistadt in Oberösterreich sind mehrere Kinder und Jugendliche an einem Lagerfeuer gesessen, als es plötzlich eine Explosion gab. Ein Bub und 4 Mädchen im Alter von 10 bis 14 Jahren wurden leicht verletzt. Es stellte sich heraus, dass die Explosion durch ein Kriegsrelikt verursacht wurde, das sich unter der Feuerstelle befand. Ein Kriegsrelikt ist ein Überbleibsel aus einem Krieg, wie etwa Waffen und Munition. Es kann sehr gefährlich sein. Die Polizei muss jetzt klären, wie es an die Feuerstelle kam. Puzzle ist ein Spiel. Dabei ist ein Bild in viele kleine Teile geschnitten worden. Der Spieler oder die Spielerin muss diese Teile wieder zusammenbauen. In Niederösterreich hat es einen Puzzle-Wettbewerb gegeben. Die Teilnehmer mussten dabei so schnell wie möglich ein Puzzle lösen. Andrea Gerold aus Vorarlberg gewann den Einzelbewerb. Sie hat für ein Puzzle mit 500 Teilen nur 37 Minuten und 12 Sekunden gebraucht. Das ist österreichischer Rekord. Das waren Nachrichten in einfacher Sprache, gelesen von Tom Brandenberger.
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1: Ah ja, stimmt, genau, langes Wochenende. Wie geht's euch?
2: Ja, gut wahrscheinlich geht's euch, oder? Wetter war toll und ihr habt viel ausgenutzt, diese ganze Zeit ausgenutzt.
1: Ich hoffe, die Füße sind immer noch oben. Irgendwo, ich hoffe, sie sind oben. Nein, nicht so weit oben.
2: So
1: in einer angenehmen Position oben. Nein, ich hoffe nicht, dass ihr umgekippt seid und jetzt da irgendwie einen Schock bekommt. Was ist das hier? Das ist Kaktuskuscheln.
2: Mit Dominik Dupré.
1: Ja.
2: Ja, eh.
1: Und Christian Sutter natürlich. Ja, Christian Sutter!
2: Ich kann auch!
1: Du kriegst einen Sonderapplaus heute.
2: Wieso?
1: Ja, weil du der Vorbereitete von uns beiden ist.
2: Ah, ja, okay.
1: Zeige dir eine Geschichte. Ich habe ja in den vergangenen zwei Folgen meinen, wie du das liebevoll nennst, meinen Notizzettel vergessen, oder? Jetzt habe ich ihn dabei.
2: Und der ist leer.
1: Und der ist leer. Da steht gar nichts drauf. Das heißt, was ich dabei habe, sind eure E-Mails.
2: Ja,
1: und von
2: schön.
1: Denen gibt es zahlreiche.
2: Sehr gut. Ja, das ist wunderbar. Dann sind wir eh schon. Dann schauen wir. Ich habe so viel Zeug mitgebracht.
1: Ja, du schaust wirklich vorbereitet. Du schaust so vorbereitet, dass ich Angst habe.
2: Auf dem Fensterbrett stehen lauter und liegen lauter Dinge, die wir jetzt unbedingt besprechen müssen.
1: Ich kann mir außerdem schon vorstellen, warum jetzt deine Frau diese Sendung sponsert.
2: Ja, ich kann das sehr gut.
1: Ich glaube, es ist das da, oder?
2: Ja, das ist es.
1: Das zweite von rechts, was da liegt.
2: Genau das ist es.
1: Das ist es. Okay.
2: Und dann habe ich noch ein kleines Säckchen hier mitgebracht, ein kleines Geschenk an uns zwei. Und das packen wir gemeinsam aus. Ich weiß es nicht. Ich weiß nicht, was es ist. Ich weiß nur, von wem es ist und warum wir das bekommen.
1: Und wir bekommen es wirklich beide.
2: Wir bekommen
1: es. Das heißt, wir gehen uns beide in den Sack.
2: Steht da schwarz auf weiß drauf. Das ist für
1: jetzt
2: kippt
1: es um. Jetzt hast du es.
2: Was?
1: Du hast gesagt, wir packen es beide aus und jetzt nimmst du es einfach raus und liest nach.
2: Nein, wieso?
1: Und jetzt ist es runtergefallen.
2: Ja, das Säckchen ist ja leer. Das auspacken kannst du. Schau, ich stell's dir da her, kannst es auspacken.
1: Achso, da ist ein Paket drin.
2: Das ist noch einmal verpackt, ja. Genau.
1: Finde ich auch lustig.
2: Was steht da?
1: Geil.
2: Was steht da?
1: Auf dem Paket steht drauf an kaktuskuscheln@orf.at.
2: Ah, ja, ist gut. Ja, das Paket ist per E-Mail gekommen. Ja,
1: haben wir einen.
2: Sehr schön.
1: Das ist unsere Kaktuskuschler, Rinas und Rellas, das sind einfach die haben so den Medienmix, die haben das verstanden, wie man diese Welt voller Möglichkeiten so ausnutzt, dass man das Beste von allem bekommt.
2: Ich habe eine Karte ist auch dabei und die lese ich dann vor, während du dann auspackst.
1: Also ich lese jetzt mal was anderes vor, nämlich die Mail vom Jürgen. Und das Witzige ist, ich bin draufgekommen, dass das der Jürgen ist, nicht wegen der Mailadresse, die ist anders. Aus der Mailadresse liest man es nicht raus, sondern der Betreff ist Jürgen.
2: Ja,
1: okay. Ja, Betreff Jürgen.
2: Also,
1: okay. Weil, habe ich mir auch gedacht, okay, ja, lesen wir mal. Also, lieber Christian, lieber Dominitz, ich bin Jürgen. Fällt schon mal gut an.
2: Ja, total.
1: Geboren 1970 in Dornbirn. Mein Vorname ist vielleicht nicht unbedingt elegant, aber ich komme mit ihm gut zurecht. Zuletzt gab es aber Irritationen. Letzthin hat mir meine Mama ganz nebenbei erzählt, dass der Name an den 70er-Jahre-Schlagersänger Jürgen Markus angelehnt ist. Nach einem ersten kleinen Schock kann ich sagen, Jürgen Markus hat Hits wie Eine neue Liebe ist wie ein neues Leben geschrieben.
2: Ja.
1: Na gut, möge ich nach ihm benannt sein. Aber dann kam die ultimative Demütigung. Ich fahre mit meiner Frau Richtung Lovran in Kroatien und es läuft von meinem USB-Stick meine Lieblingsmusik. Zuerst etwas Feines von Motorhead, dann Sleaford Mods und danach das wunderschöne Lied Ich bin Jürgen. Ich bin von Jürgen Markus. Meine liebe Frau Bettina, gerade noch in ihrem Handy versunken, blickte auf, schaute mich entgeistert an und bekam einen Lachkrampf unglaublichen Ausmaßes. Sie kannte den Song nicht. Bis zur Ankunft im Hotel war sie nicht zu beruhigen, lachte, vergoss Tränen, lachte weiter. Irgendwann habe ich dann mitgelacht. Ein bisschen.
2: Ja.
1: Grüße, ...... Jürgen.
2: Oh, Jürgen Maria, du. Ja, also... Du bist eine sehr humorvolle Frau. Also sie hätte ja auch sagen können, drei sofort um.
1: Ja.
2: Und liebe Eltern, an der Stelle vielleicht spart euch die Geschichten.
1: Ja, bitte erzählt den Kindern keine Geschichten
2: zu
1: den Namen.
2: Lasst es einfach sein. Und
1: könnte schlimme Folgen haben.
2: Ja.
1: Egal wo. Und vor allem mit der KI. Oh, will ich gar nicht wissen. Jürgen, wenn dich das irgendwie tröstet. Unser Kaktuskuscheln-Fanshop ist rund um die Uhr geöffnet. Das ist übrigens auch, habe ich mir gedacht, könnte man mal dazu erwähnen, um das Angebot ein bisschen zu erweitern, um unseren Kundenservice noch stärker hervorzuheben. Unser Kaktuskuscheln-Shop ist immer geöffnet. Rund um die Uhr.
2: Ja, das stimmt.
1: Ist ja offen. Der einzige Fanshop, ich kenne keinen anderen Fanshop, wo man rund um die Uhr herkommen kann, sagen kann, ich bin Kaktuskuschler. Du musst nicht sagen, ich bin Jürgen. Bei uns kannst du sagen, ich bin Kaktuskuschler. Und dann bekommst du deine Tasse. Die hast du dir verdient, lieber Jürgen.
2: Finde ich auch sehr.
1: Die Geschichte hast du dir verdient. So, und dann noch ein Mail von der Nina. Die Nina hat mehrere Mails geschrieben und die erste beginnt damit, ob ihre Mails untergegangen seien. Und ich muss dir antworten, Nina, ja.
2: Wieso?
1: Ich habe keine bekommen. Also sie hat, die letzte Mail, die ich bekommen habe, ist von ihr, hat sie am Mittwoch geschrieben, der letzten Woche, ob ihre Mails untergegangen seien. Ja. Punkt.
2: Was machen wir da? Liebe Nina, vielleicht probierst du es dann doch über das Kommentarfeld bei Spotify.
1: Ja, wie wär's damit? Ja, wir haben ja gesagt, wir schauen da auch rein.
2: Ich schau gerade jetzt mal.
1: Und ob es in den Spams gelandet sei. In ihrem Spam-Ordner sei hauptsächlich irgendwas von Fressnapf und Links, die sie öffnen soll. Jedenfalls wollte sie uns einfach nur einen Link schicken. Sie hat das dann auch noch gemacht. Sie hat eine zweite Mail geschickt, auf die Gefahr hin, dass schon die erste nicht angekommen ist. Sie hat uns eine Mail geschickt mit ihrem Bildschirm. Sie hat offensichtlich an ihrem Arbeitsplatz zwei Bildschirme und nutzt die jetzt folgendermaßen seit unserer letzten Folge.
2: Okay, ich stelle mir das gerade vor.
1: Sie hat auf dem linken Bildschirm ihre normale Arbeitsumgebung offen, oder? Also da plant sie offensichtlich ist irgendwo in der Planung.
2: Aue voll.
1: Ja, das schaut so nach Grundrissen
2: sehr,
1: schaut das
2: sehr
1: aus.
2: Sehr geplant.
1: Ja, sehr geplant. Und rechts läuft ein Splitscreen und da ist einmal die Elchwanderung, die wir in der letzten Folge empfohlen haben.
2: Schön.
1: Und links, und das ist sehr cool, das ist ein neuer Tipp, die Fish-Doorbell. Das ist eine Homepage, ich habe die jetzt auch offen nebenbei und ich mache das jetzt auch.
2: Ja, und ich habe die Kommentare auf Spotify schon da.
1: Das ist eine niederländische Seite und da läuft ein Livestream. Oh, da ist ein Fisch. Zack, und schon habe ich die Doorbell geringt. Und das ist immer, das beobachtet irgendwas, ich weiß gar nicht, was das beobachtet. Jedenfalls, es scheint entweder das Aquarium oder der Ozean oder was weiß ich was. Und immer, wenn man einen Fisch sieht, muss man auf die Doorbell hauen. Und wenn man da auf die Doorbell haut, dann sagt's thanks for ringing the fish doorbell. Oh. Und dann kann man den Fisch wählen, den man gesehen hat.
2: Oh, cool. Stell dir vor, du stellst diesen Bildschirm in einer Bar auf und jedes Mal gibt's eine Runde.
1: Sau cool. Ah. Und jeder Tisch hat einen Buzzer und wer zuerst drückt, wer den Fisch
2: der kriegt einen Drink.
1: Boah, das wäre wieder mal. Und warum haben wir noch keine Kaktusbar?
2: Ciao.
1: Oder?
2: Sabrina hat das erste Kommentar abgeliefert vor. Ja, diese Woche im Spotify Kaktuskuschel links der Bumster, sie schreibt einfach nur zweimal Daumen hoch, mal ein Kommentar, Smiley.
1: Danke, Sabrina.
2: Dann Holy Pole hat auch geschrieben und noch eins. Liebe Grüße, Nina, vielleicht ist das die Nina. Ja, das ist die Nina, Holy Pole. Pole ist gleich. Das ist unsere Pole-Dancerin, oder?
1: Unsere Pole-Dancerin.
2: Ja, das ist unsere.
1: Ja, liebe Kaktuskuschler, wir sind nicht nur euer Architektur- und Tier-Podcast, sondern wir haben auch eigene Pole-Dancerin. Das ist so. Da haben wir uns. Ja, ich sage ja, Kundenservice wird bei uns von Anfang an groß geschrieben.
0: Die drei Könige sind gegangen. Der Zauber kann von vorne wieder anfangen. Maria und Josef schlafen jetzt am Dachboden weiter. Und meine Frau sagt, der Esel kann zu mir nebenher liegen und schlafet weiter. Einen schönen Abend, das Land vor Alpen. Tschüss.
2: Okay.
1: Kaktuskuscheln. Hier kann alles passieren.
2: Ja, stimmt. Also.
1: Liebe Radio Vorarlberg-Hörer, Entschuldigung, wir sind immer noch da. Nach 281 Sonntagen. Das musst du mal denken.
2: Ja.
1: Wir opfern.
2: Ja.
1: Na Blödsinn, wir machen das gern. Es hat uns ja niemand gefragt.
2: Nee.
1: Nach wie vor machen wir das hier ungefragt. Das will eigentlich niemand mehr. Aber wir sind da, Christian Sutter.
2: Und der Dominik de Prez auch da. Und was schreibe ich jetzt als Kommentar auf die Kommentare?
1: Nix. Wir sind so ein Podcast, wo wir beantworten das im Podcast.
2: Aber dafür wenigstens ein Herz schicken.
1: Nein.
2: Doch, habe ich schon.
1: Was fragst du mich dann?
2: Ich wollte eigentlich eine Bestätigung von dir, dass ich mich besser fühle, aber jetzt...
1: Ich hätte euch das Herzchen, ich hätte euch jetzt so... Das Bussi war für alle, die uns eine Mail schreiben an kaktuskuscheln@orf.at und sich eine Tasse schnappen wie der Jürgen oder so wie die Sabrina, oder? Und Sabrina und Nina,
2: ja, genau,
1: die uns Kommentare auf Spotify hinterlassen. Danke, dass ihr uns noch ein Medium mehr gebt, das wir jetzt in Zukunft durchschauen müssen. Also noch mehr Arbeit.
2: Ja, na, aber es ist ja, ich verstehe das schon. Es ist ja wesentlich einfacher, wenn du sowieso, wenn du sowieso dran bist und im Spotify drin bist.
1: Ja.
2: Oder? Warum? Da musst du keinen Computer
1: holen. Nur Sabrina, jetzt bitte, ja. Also eine Tasse gibt es für das noch nicht. Das müssen wir uns noch überlegen.
2: Naja, aber es ist nett auf
1: das
2: jeden Fall.
1: Das müssen wir uns noch überlegen.
2: Schön. So, ich möchte unbedingt drüber reden, das können wir jetzt gleich machen, wie man Eis richtig bestellt. Ich habe eine ganz tolle Tafel gesehen, als ich das erste Eis in dieser Saison, ich habe es nicht selber gegessen, sondern ich habe, mein Sohn hat es gegessen. Gott, das ist schon wieder viel zu sehr im Detail. Also, wir waren von der Eisdiele und da gab es ein Foto, vielleicht haben es die einen oder anderen in meiner Story gesehen. Und das finde ich so cool, weil du stehst an einer Reihe. Du hast, wenn in der Hochsaison Eis essen gehen willst, dann stehst du, da wartest du 10 Minuten locker. Hast du 10 Minuten Zeit, um dir überlegen, was möchte ich für ein Eis? Wie viel möchte überhaupt? Dann wird darüber diskutiert, na, vielleicht dann doch. Und dann entscheidet man sich dann andertäglich, ist sowieso wieder ganz anders. Aber schau, da gibt es eine Tafel, da steht genau, wie man das richtig macht. Lies mal selber vor. Schritt 1.
1: So bestellt man richtig Eis. Step 1, Waffel oder Becher?
2: Genau, richtig. Weil, oder? Das nervt ja niemand, das braucht so viel Zeit.
1: Bin inzwischen wieder bei Waffel übrigens. Lange Zeit Becher, ja? Weil Becher-Typ.
2: Nee, ich bin Waffel. Immer noch Becher.
1: Knusperwaffel.
2: Diese Waffeln
1: da. Jetzt geht wo es Knusperwaffel. Nein, nein. Step 2, wie viele Kugeln?
2: Genau, damit man weiß, wie groß der Becher oder die Waffel sein soll. Die arme Verkäuferin, weil meistens sind es ja Rinnen, die verkaufen.
1: Step 3.
2: Ja.
1: Welche Sorten?
2: Ja, genau.
1: Ist aber, finde ich, folgerichtig. Ja. Also wenn man das erste und das zweite weiß, dann wäre noch cool, welche
2: Sorten. Richtig. Aber wie ist es in der Praxis? Die Leute sagen zuerst, was sie möchten. Aber nicht wie viel und wo rein.
1: Wenn ich bestelle, ich muss jetzt gerade an mir selber überprüfen, ich nehme eine Kugel Banane bitte in einer Knusperwaffel. So würde ich das bestellen.
2: Ja. Das, ja. In einem Satz oder?
1: Ja, in einem Satz.
2: So. In einem Satz ist eh ganz gut.

0: Ja, super, oder?
1: Jetzt habe ich da kleine Becher genommen,
0: genau.
1: Oder?
0: Ja, genau. Ja. Stimmt, stimmt eigentlich. Ah ja, tatsächlich.
1: Gib her wieder.
0: Moment, nein, gibt er das jetzt nicht. Das ist nämlich nochmal spannend. Da drunten, da wäre die Idealbestellung mit einem netten Strichmännchen. Also am besten so eine Waffel mit zwei Kugeln bitte, Schoko und Vanille. Okay. Aber cool, ja, danke für den kleinen Reminder.
1: Ja, ja, so seid ihr vorbereitet jetzt auf die Sommersaison.
0: Ich weiß nicht, ob ich zwei Kugeln nehmen soll oder eine.
1: Immer
0: ich bin meistens
1: zwei.
0: Ich bin meistens mit einer völlig. Und immer wenn ich eine zweite nehme, denke ich mir, die zweite war wieder völlig unnötig. Und das Schlimmste ist ja, wenn du das gute Eis oben drauf hast, ja, und die zweite hast du dir so gedacht, ah, das probiere ich jetzt mal, weil ich will ja mal was Neues kennenlernen. Am Arsch, niemand will neues Eis kennenlernen. Ja. Ich will meine Schoko, meine Banane, dann habe ich quasi Schokobanane und fertig. Achso, das sind ja dann doch zwei.
1: Ja, das sind zwei. Und jetzt muss man ja unbedingt, diesen Sommer muss man ja irgendein Ube-Eis bestellen.
0: Achso, das lilane, gell?
1: Ja,
0: ja, aber man. Kann man ja mit Ube, kann man ja, das ist wie bei Matcha, das schmeckt ja noch kaum was. Oder halt nur noch so nach Erde. Und dann kannst du, kannst du einfach alles lila färben und ja, trotzdem Bananen-Eis
1: essen. Stimmt, ja, genau.
0: Oder?
1: Es funktioniert. Schalt den Fernseher, schalt die Werbung ein, es funktioniert. Die Hälfte ist lila. Ich werde mir jetzt eine Ube-Hose kaufen.
0: Ich glaube, das passt dir. Wenn das jemandem passt, dann dir passen so Sachen.
1: Also kurze, ich stelle jetzt den Sommer um auf knielange Hosen.
0: Knickerbocker.
1: Nein, nicht Knickerbocker.
0: Und dann gründest du einen Club und nennst den die Knickerbocker-Bande.
1: Nein.
0: Das ist eine super Idee für ein Buch.
1: Nee. Ich komme dann mit einer Hose her, wo sich dann jeder, da denkt sich jeder, boah, schau, der hat ein Boot. So eine Hose.
0: Ja, es gibt auch Schuhe, wo sich jeder denkt, boah, schau, der hat aber Seglerschuhe. Kennst du die Seglerschuhe?
1: Ja, die Seglerschuhe haben helle Sohlen.
0: Also,
1: oder?
0: Ich bin ja verheiratet, oder?
1: Ja.
0: Du weißt, warum ich keine habe.
1: Seglerschuhe.
0: Die kommen nicht so gut an, nenne ich es jetzt mal ganz freundlich.
1: So.
0: Ja? Ja, so wie Robert Kratke von den drei keine Ballerinas mag meine Frau, die zwar keine Morningshow im Radio präsentiert, aber sie mag keine Seglerschuhe. Niemals. Ich hasse Seglerschuhe. Sorry an alle, die Seglerschuhe, aber ist auch meine Frau.
1: Ja. Ja, du.
0: Sollen wir irgendwie geschickt das Thema wechseln? Fällt da Überleitung?
1: Können wir gerne. Nein, das war ja erledigt. Also, alle vorbereitet auf die Eissaison. Und jetzt habe ich noch ganz eine kurze Geschichte. Letztes Jahr mal haben wir über
0: letztes Jahr mal
1: Vegemite gesprochen.
0: Ja.
1: Du kennst das. Ich habe das nicht gekannt. Also, das ist nochmal zur Wiederholung: in Australien irgendeine Gewürzpaste, die sie überall raufschmieren und reinschmieren.
0: Ja, und schmeckt echt. Ich nenne es freundlich ausgedrückt gewöhnungsbedürftig,
1: genau.
0: Und ich hoffe, ich habe nicht versprochen, dass ich das mitbringe.
1: Genau, und dann kam der Vergleich zu Maggi und dann kam dein Satz, den habe ich mal aufgeschrieben, ich weiß nicht, warum es Maggi gibt, man haut es halt rein.
0: Nein, nicht, und, man haut es, ja.
1: Ja, genau so hast du es gesagt, ich habe mitgeschrieben. Weil da kam dann bei mir die Frage natürlich, Moment mal, es gibt ja einen Grund, warum es Maggi gibt. Um das zu beantworten, haben wir mal ganz kurz eingelesen, es geht wirklich ganz schnell, weil Maggi wurde wirklich aus einem guten Grund erfunden, und zwar im 1886 war es.
0: Das ist der Kaiser persönlich, ja, hat seine Suppe zu wenig Umami gefunden, das hat er genauso gesagt.
1: Ja, in der Zeit der Industrialisierung. Also es war ein Mangel an nahrhaftem Essen einfach zu der Zeit, und das hat er dann mit dieser Würzsoße ausgeglichen. Also er wollte einfach einen Geschmack in das Nix reinbringen.
0: Wer, der Kaiser?
1: Na, der Maggi, der...
0: Ach, der Maggi, der Josef Maggi.
1: Julius Maggi.
0: Julius Maggi.
1: Julius hat er geheißen.
0: Julius
1: Maggi. Und das hat er, eben, da nimmst Wasser, haust Maggi rein oder komm, nimmst irgendwas oder nix. Hatten ja damals nix. Hatten sie nix genommen, Maggi reingeschmissen und dann hast du nach was geschmeckt. Das war der Grund eigentlich.
0: Ja, nur die Frage ist, warum gibt's das jetzt noch? Wir haben keine Mangelerscheinungen. Wir haben eher das Problem, dass wir zu viel haben, uns aussuchen können. Und wenn ich es mal aussuchen kann, warum nehme ich dann Maggi?
1: Das,
0: ich bin nämlich zum Beispiel draufgekommen, ich kann nur einfach Sojasauce nehmen beispielsweise.
1: Viel besser, viel
0: ist
1: besser.
0: Genau derselbe Effekt. Probiert's mal auf ein Ei zum Beispiel, wenn ihr das mögt, so auf ein Ei Maggi drauf. Es gibt diese Krankheit und ich leide selber darunter.
1: Echt?
0: Und wenn da Sojasauce drauf gekippt wird, schmeckt genau gleich.
1: Ja, genau.
0: Das ist genau dasselbe.
1: Aber das ist eine gute Frage. Warum gibt es das heute noch? Ja, das stimmt.
2: Ein gutes Tellersuppe. Es wäre viel gescheiter, ein gutes Tellersuppe machen. Einmal Flätli, einmal Knödel, einmal Gemüsesuppe oder einmal ein Birchermüsli und sowas. Und zum Dessert einen Apfel. Das ist richtig. Von der Suppe hört man nichts. Das ist ganz wichtig. Und im Winter, wo es kalt ist, was nutzt vorher ein Salat? Eine Tellersuppe richtig macht, ob das Rindsuppe ist oder Gemüsesuppe oder Flätli oder Knödel oder Spätzle, es ist wurscht was, das ist Essen. Und in der Früh richtig frühstücken und am Abend dann daheim richtig essen. Aber die Suppe ist das Wichtigste. Aber hier, man hört nichts von der Suppe. Macht eine gute Suppe und ein

0: frisches Brot. Danke, wiederhören.
1: Ja, genau. Und in der Gemüsesuppe immer ein Schuss Sojasauce.
2: Mmh. Das ist euer Lieblings-Foodie-Podcast hier mit Christian Sutter
1: und Dominik Dapré.
2: Namens Kaktuskuscheln in Folge 281. Bevor wir das große Rätsel lösen, wieso diese heutige Sendung von deiner Frau gesponsert wird. Mhm. Heute, das ist die Sendung der Frauen irgendwie, gell? Irgendwie geht es ständig um unsere Frauen.
1: Stimmt, ja, genau.
2: Müssen wir was aufholen.
1: Ist was.
2: Nein, ist Valentinstag. Ist
1: alles verpasst. Gut.
2: Also bevor das passiert, bevor der Vorhang gelichtet wird, packen wir das an eine E-Mail-Adresse adressierte Geschenk aus.
1: Ja, genau.
2: Sollen wir zuerst die Karte lesen oder auspacken?
1: Gleichzeitig. Die Karte, vorne ein Foto mit einer Audiokassette, Kassetten mit einem Bleistift aufrollen, ich war dabei. Und hinten steht dann ganz einfach, vielen Dank für die Kaktuskuscheltasse. Achso, ja vielen Dank, ja danke fürs Danke. Liebe Grüße Karin, PS, Amicelli war leider aus.
2: Da ist ja Kinderüberraschung drin.
1: Und zwar
2: das
1: die
2: ist ja Star viel cooler.
1: Wars Edition.
2: Das ist ja viel cooler, ist da. Ist mit Tixo zugeklebt.
1: Das heißt, es war
2: Warum
1: schon mal
2: ist
1: offen.
2: Die mit Tixo zugeklebt?
1: Das ist was anderes drin wahrscheinlich.
2: Das ist wieder so eine Überraschung der Wiederkäuer. Ich hoffe jetzt, dass da nicht echt so ein weiches Ü-Ei drin ist. Oh Gott, warte mal. Oh, wie kriegt man Tixo? Mann! Das ist für ein Scheiß, ey. Das ist wie ein Weihnachten. Und da gibt es immer den einen Teil, der da sitzt, nein, falte das Papier zusammen und nächstes Jahr verwende ich es.
1: Ja, nein, super, das tun wir nicht mehr.
2: Zurückgeschenkt.
1: Die Zeiten sind vorbei.
2: So, zwei Eier. Eins für dich.
1: Danke.
2: Und eins für mich.
1: Also trotzdem, wieso dann mit...
2: Das oh, meins hat hinten eine Delle. Magst du meins?
1: Ja, die isst ja, du isst es ja sowieso dann.
2: Ja, war nur ein Scherz. Das packen wir jetzt nicht sofort auf. Das sage ich euch dann später, was drin ist. Also ich sage euch das nächste Mal, was drin war.
1: Okay.
2: Vielen Dank. Karin?
1: Dankeschön, jawohl.
2: Karin, danke schön. Für was nochmal? Was haben wir gemacht?
1: Kaktuskuscheltasse jetzt bekommen.
2: Ja, hey, aber das ist ja jetzt kein, das wird jetzt nicht ein Hin und Her.
1: Ja,
2: also
1: na,
2: jetzt gibt es eine nochmal eine Tasse für.
1: Endlosschleife.
2: Ja, jetzt also, kriegt sie wieder. Also, jetzt,
1: und dann
2: haben wir noch was anderes. Haben wir inzwischen irgendein anderes Gimmick? Das wir rausgeben könnten. Irgendwas. Was wären coole Podcast-Gimmicks? Schreibt uns das mal bitte. Was, wenn ihr euch, also die Tassen sind legendär, ich weiß, aber wenn es mal was Neues geben sollte, was wäre das? 05, also na, kaktuskuscheln.at oder.
1: In die Kommentare, genau. Ganz einfach.
2: Ich wollte unsere Nummer durchgeben.
1: Ja, ich habe es gemerkt. Aber ich, ja,
2: hebt doch nicht ab am Sonntagabend. Gestern.
1: Schreibt doch eine Postkarte an 05572.
2: Ja, das wäre auch cool. Wenn schon ein Paket an einer E-Mail-Adresse ankommt, dann bin ich gespannt, wo die Postkarte landet, die an die. So also,
1: ja.
2: Jetzt das große Rätsel. Lieber Christian,
1: ja.
2: Deine Frau
1: hat gesponsert.
2: Eine
1: für
2: wunderbare
1: diese Folge.
2: Person.
1: Und zwar haben wir irgendwann mal vor einigen Folgen versprochen, dass wir uns Zeitschriften besorgen.
2: Ja, letzte Folge.
1: Das ist schon vorletzte Folge gewesen.
2: Ja, bei der letzten hast du ja mitprotokolliert, was ich alles gesagt habe. Stimmt, ja.
1: Und ich kann mich schon gar nicht mehr erinnern, warum eigentlich.
2: Ja, weil ich immer die Rätsel spannend fand. Ich weiß noch warum. Ich habe mit dir dieses Linkshänder-Rechtshänder-Rätsel gemacht, wo rausgekommen ist, dass du tatsächlich, obwohl du beidhändig wärst, bist du tendenziell eher Rechtshänder.
1: Ja,
2: das war ja so langweilig, das Rätsel.
1: Ja.
2: Und ich habe dann gesagt, dass das immer ganz spannend war. Wir haben uns früher manchmal so eine bunte Zeitschrift, wie nennt man das eigentlich? So ein Schmuddelblatt. Na, Schmuddel nicht. Na, falsch. Oh Gott, nicht Schmuddel.
1: Boulevard?
2: Ja, aber so ein Boulevardblatt. So die neue Woche. Wie heißt das jetzt?
1: Das neue Blatt, das Original aber. Das Original.
2: Das war sicher auch auf Augenhöhe, oder? Im Laden. Mit der Scheiß.
1: Keine
2: das
1: Ahnung.
2: Unten steht.
1: Eben, weil ich ja, wenn ich vor so einer Wand stehe, nie weiß, welche Zeitschrift ich da nehmen soll, hat mir meine Frau die Zeit erspart und hat mir einfach ins mitgebracht.
2: Ist das nett?
1: Da ist aber kein Test drin. Aber wahnsinnige Schlagzeilen schon auf dem Titelblatt, als ich das bekommen habe. Ich weiß nicht, blätterst du durch? Was ich gern machen würde mit dir ist, das Horoskop dann später. Ich habe einen Test mit dir vor. Aber wenn schon kein Test drinnen ist, dann habe ich mir einen
2: dann
1: Test
2: überlegt. Dann finden wir uns unsere eigenen.
1: Genau.
2: Jawohl.
1: Aber schau mal diese Schlagzeilen. Das ist ja unglaublich reißerisch. Und es ist leider wie immer. Du liest die Schlagzeile, denkst dir, wow, was ist denn da Schlimmes? Zum Beispiel Gottschalk. Was sagt sein Arzt?
2: Schockierend. Was sein Arzt sagt.
1: Okay. Achso, mehr steht da gar nicht. Der hat ja offiziell, er leidet ja unter Krebs wie auch immer. So, und dann liest du dir das Ganze durch. Was passiert? Sie machen einen riesen Backseller. Was war? Was wir eh schon alle wissen. Und am Schluss kommt dann der Satz, ja, eh nicht so schlimm.
2: Ja.
1: Und das ist so völlig.
2: Das ist quasi diese Dings, das ist Facebook zum. zerreißen und dann als Unterlage, wenn man irgendein Möbelspiel
1: für alle, die keinen Insta-Account haben, sind diese Zeiten. Also beim Gottschalk konkret, ich habe es natürlich gelesen, ist es so, also eigentlich ist der Heilungsprozess wunder. Es geht ihm gut. Tolles Foto, glückliches Foto. Ganz letzter Satz vom Arzt, er könnte wiederkommen, der Krebs.
2: Ja, und das ist schockierend.
1: Das war der Schock.
2: Aber ist ja Kunst.
1: Andere Schlagzeile.
2: Lilo Pulver. Wer ist Lilo Pulver?
1: Die Lieselotte Pulver ist eine Schweizerin, eine Star-Schauspielerin, ein Star gewesen in den, lassen wir jetzt nicht die falschen Jahrzehnte sagen, bitte. Also sie war wirklich ein Star in den, ich sage jetzt einfach mal 50er, 60er Jahren.
2: Skrupellos ausgenutzt.
1: Ganz genau.
2: Jetzt muss sie beschützt werden.
1: Ja, und ich habe es gelesen, aber ihr könnt euch das...
2: Was hattest du eigentlich nichts zu tun die Woche?
1: Nein, ich habe mich vorbereitet auf die Sendung. Wie immer. Wie immer.
2: Liegt im Liegestuhl mit seiner Flamingo-Badehose und liest das neue Blatt, das Original.
1: Das Original. Und das spare ich damit wahnsinnig viel Zeit und dir auch. Also wenn du dann den Lilo Pulver-Beitrag durchliest, kommst du drauf, okay, da kommt wieder ein Backseller.
2: Das beziehungsweise,
1: was für eine tolle, erfolgreiche Schauspielerin, und die lebt in einer Seniorenresidenz, in einer ganz noblen Seniorenresidenz in der Schweiz. Also in ihrer Heimat. So, und jetzt hat sich da irgendein Verwandter eingeschlichen, der sie öfter besucht, und der ist, glaube ich, Rechtsanwalt oder sonst noch irgendeiner. Und jetzt haben die Verwandten Angst, dass das so ein Erbschleicher ist. Und jetzt machen sie sich riesige Sorgen. Obwohl die Lieselotte Pulver das ganz easy cheesy nimmt, also mein Gott, sie freut sich über den Besuch vor ihrem anderen, glaube ich, Sohn oder was das ist, und ist alles nicht so schlimm. Die ist ja nicht dumm, die Frau. Also, aber die, im Prinzip hat die Verwandtschaft Angst ums Erbe.
2: Bin ja gespannt, wie es jetzt weitergeht, denn
1: ja?
2: Achtung, Helene Fischer,
1: ja?
2: Familiendrama hinter den Kulissen.
1: Ja, das sage ich da, was passiert ist.
2: Ihr Paradies ist zerstört.
1: Ja, genau.
2: Darf ich zuerst bitte kurz auf das Bild, ihr könnt es jetzt leider nicht sehen, ja? Aber das Bild, das ist doch nicht Helene Fischer.
1: Doch, doch. Das ist
2: doch nicht Helene Fischer. Ja, die hatten keine Rechte für ein echtes Bild von Helene Fischer.
1: Und haben es gemalt.
2: Und haben einfach irgendeins von der KI so, lass es ungefähr so aussehen wie Helene Fischer.
1: Ich glaube nicht einmal, dass es KI ist, sondern ich glaube, dass es ein Helene Fischer Foto ist, und die haben wirklich mit Pinsel und Farbe drüber gemalt.
2: Da steht sogar dort, über dem Barcode von der Zeitschrift steht da Titelkomposition.
1: Oh.
2: Das heißt ja, es ist ein zusammengeschnittenes Bild. Also das Bild gibt es so gar nicht.
1: Ja. Bin ich mir ganz sicher.
2: Also, du hast auch das gelesen.
1: Was war das? Helene Fischer, ja genau. Also die hat ja in einer...
2: Seite 6.
1: In einer ruhigen Gegend hat sie sich ein schönes Haus gebaut, und jetzt bauen die da in der ruhigen Gegend 20 Einheitenanlage dorthin, und jetzt hat sie halt einfach Baulärm. Außerdem regt sie sich darüber auf, dass da andere Reiche jetzt auch noch sich was kaufen und dort wohnen. Und jetzt kommen auch die Einbrecher, weil dort viele Reiche wohnen.
2: Ja, das geht ja gar nicht.
1: Und sie muss jetzt da irgendwie, da steht zum Beispiel, sie kann nicht einmal mehr in Ruhe spazieren gehen. Und
2: aber man sieht ein Bild von ihr,
1: in Ruhe spazieren geht.
2: Dann ein Bild von einem Polizeiauto.
1: Vor ihrem
2: Immer
1: Haus.
2: Wieder muss die Polizei von Inning vor Ort Kontrollen fahren.
1: Ja, ja, ist ja gut, oder?
2: Ich finde es süß, dass du Eselsohren dir gemacht hast in der Zeit. Dass nicht vergisst, welche wichtigen Geschichten du uns da heute...
1: Ja.
2: Also das ist wirklich süß.
1: Aber ich merke gerade, du liest einfach die Schlagzeilen vor, und ich weiß die Geschichten sowieso. Ich habe sie im Kopf.
2: Ich weiß aber nicht, ob mir das jetzt irgendwie ruhig oder zufrieden stimmen soll. Ich habe mehr Angst um dich.
1: Nein, das ist meine Pflicht, mein Pflichtbewusstsein den Kuschlerinnen und Kuschlern gegenüber, dass ihnen die Zeit erspare.
2: Die andere Seite der Let's Dance Jury. Hinter den Kulissen von Jorge, Mozzi und Lambi herrscht Eiszeit.
1: Das habe ich nicht gelesen.
2: Das würde mich jetzt auch interessieren. Ich weiß zwar nicht, ich habe noch nie Let's Dance gesehen.
1: Ich schaue auch nicht.
2: Ist das sowas wie
1: Schlag die Starmania. Schlag die Dancing Stars.
2: Dancing Stars. Ist das sowas wie Dancing Stars?
1: Ja, das ist
2: nur Deutsch.
1: Ja, genau.
2: Gibt es eigentlich auch eine österreichische Version von so einem schönen Blatt?
1: Das weiß ich gar nicht.
2: Überraschendes Regierungstreffen. Prinzessin Mette-Marit wird sie jetzt vom Hof verbannt. Weißt du das? Wird sie vom Hof verbannt?
1: Nein, das habe ich auch nicht gelesen.
2: Warte, ich lese einfach nur den letzten Satz.
1: Ich fange auch von hinten. Einfach den letzten Absatz lesen. Also, das reicht.
2: Während der Druck wächst, sendet Hakon, ein klares Signal. Er lässt seine Frau nicht fallen.
1: Ja. Alles gut.
2: Also die Antwort ist nein.
1: Es ist immer alles gut.
2: Du liest also diese drei...
1: Ja.
2: Und nein. Einfach die Antwort ist nein.
1: Genau.
2: Nein, die Schlagzeile kann man verneinen.
1: Ja, richtig. Das war's.
2: Wie, ich wäre so gerne mal bei einer Redaktionssitzung dabei von denen.
1: Oh Gott, ich weiß es nicht.
2: Liz Taylor, glaub, das Geheimnis um ihre verschollenen Juwelen.
1: Ich glaube, dass in der Redaktion, in solchen Redaktionen, da Alkohol gibt.
2: Letzter Satz, es ist eine Doppelseite.
1: Ja.
2: Liz Taylors Juwelen.
1: Lauter alte Fotos.
2: Ja, aber drei Viertel.
1: Und die Geschichte ist auch Jahrzehnte alt, die kommt aus den 60ern und die Juwelen, die kommen, glaube ich, aus dem 16. Jahrhundert oder 17.
2: Drei Viertel Fotos und jetzt sage ich dir, letzter Satz. Die Spur der Juwelen verlor sich, bis heute liegen sie irgendwo in den Safes dieser Welt.
1: Genau.
2: Das heißt, ich kann mir ja eigentlich diese Doppelseite schon mal wieder schenken.
1: Natürlich.
2: Weil ich weiß am Ende trotzdem nichts, was, oder? Ich schaue übrigens auch, ich vermeide, es gibt Dokus, die sind über Themen, zum Beispiel schwarze Löcher. Also es gibt lange Zeit Dokus über schwarze Löcher, aber lange Zeit wusste man ja nicht, ob sie wirklich existieren, weil der Beweis noch nicht erbracht war. Es war natürlich sehr wahrscheinlich und Einstein hat die schon vorausgesagt und so weiter und so weiter. Aber bis zum Foto, das vor wenigen Jahren erst rausgekommen ist, gab es keinen konkreten Beweis für schwarze Löcher. Und bei jeder Doku über schwarze Löcher, die bis zu dem Zeitpunkt erschienen ist, haben wir gedacht, es lohnt sich gar nicht, das anzusehen.
1: Nein, überhaupt nicht.
2: Weil ich weiß am Ende keine Antwort.
1: Richtig.
2: Das gibt es ganz oft.
1: Das ist das Erste, wenn ich über so eine Doku drüber stolpe, schaue ich zuerst, wann wurde die produziert, wann kam die raus. Und wenn die dann irgendwie vor 2023 rauskam, schaue ich sie gar nicht an.
2: Wer ist Carina?
1: Welche Carina?
2: Die von Thomas Gottschalk. Ist das seine Frau? Das ist
1: seine Frau.
2: Ehefrau Carina.
1: 65. Ja, schau, wie glücklich die da
2: sind. Ja, die sind total. Ich meine, also glücklich, das schaut schon sehr nach sehr viel Filter aus.
1: Ach so,
2: sehr beige. Ja, gut, oh, sein Arzt heißt, lieber Jürgen, er heißt Professor Jürgen Gschwendt.
1: Na also.
2: Hey. Und so schließt sich dieser Kreis. Das ist übrigens die Chefredakteurin von der neuen Woche, die da spricht.
1: Das Original.
2: Die neue Woche. Das Original. Ja, witzig, ich will ja gar nicht wissen, wie der Fake ist.
1: Ja, hör
2: wenn
1: auf.
2: Das Original ist.
1: Aber ihr hört hier das Original von Kaktuskuscheln mit Dominik Dapré.
2: Und Christian Sutter. Und wenn ihr jemals einen Fake irgendwo findet oder Cover, dann schreibt uns sofort in die Kommentare.
1: Und jetzt mein erfundener Test aus dieser Zeitung. Ich lese dir jetzt dein Horoskop vor.
2: Ja. Ich weiß mein Sternzeichen nicht, ich bin ausgetreten.
1: Du bist ausgegangen.
2: Ich
1: finde das total
2: spannend. Du weißt, wann ich Geburtstag habe. Also such's raus.
1: Halt kurz vor mir, oder?
2: Ja, genau.
1: Also du bist aber gerade nicht mehr mein Sternzeichen, sondern das davor.
2: Ja.
1: Da gibt es übrigens, ich glaube überhaupt nicht an Sternzeichen, habe ich noch nie geglaubt, aber es gibt eine tolle Theorie, warum gewisse Eigenschaften von Sternzeichen trotzdem stimmen. Und zwar hat das angeblich was damit zu tun, in welcher Jahreszeit man geboren ist. Das heißt, wenn man im Sommer geboren ist, dann hat man andere Eigenschaften, Grundeigenschaften, wie wenn man im Winter geboren ist. Und daraus sind dann irgendwie bla bla bla. So, ich lese jetzt einfach mal vor. Aber ich lese dir vor, also warte mal, ich lese jetzt einfach mal vor.
2: Okay. Ich muss noch nichts machen.
1: Soll ich dazu sagen, welches Sternzeichen du bist?
2: Wurscht, aber muss ich nichts machen, das ist das Wichtige.
1: Ich sag's, Krebs.
2: Okay.
1: Krebs. Also alle, die Krebs geboren sind, können jetzt schauen mal, ob das auf sie passt. Sie möchten das angehen, was ihnen am Herzen liegt, wirken aber etwas rechthaberisch. Versuchen sie, feinfühlig und offen zu bleiben. Widmen sie sich ihren Finanzen, sie können Positives bewirken. Passt es?
2: Ja, natürlich passt
1: es. Das war nämlich gar nicht Krebs.
2: Ah.
1: Das ist mein Test gewesen.
2: Boah,
1: ist ein guter
2: krass.
1: Ha, toller
2: Test. Ja, das ist wirklich cool.
1: Jetzt lese ich dir wirklich,
2: lese ich dir
1: den Krebs vor.
2: Boah,
1: das war der Stier übrigens. Das war der Stier.
2: Okay, weil ich habe mir schon gedacht, ich weiß natürlich, worauf das hinausläuft, oder? Dass das irgendwie, aber das jetzt so gut.
1: Ja, Wahnsinn. Also dein wirklicher steht das da, also alles fügt sich, was für Stress gesorgt hat und das beschwingt.
2: Ah, zum Glück.
1: Sie schauen voller Optimismus nach vorn und nehmen sich auch Zeit für sich. Setzen Sie auf ein Verwöhnprogramm und entspannen Sie.
2: Boah.
1: Und das nach einem langen Wochenende.
2: Schön. Das ist nett. Gibt es irgendwo einen Witz in dem Dreck?
1: Nein, es gibt keine Witze. Es gibt wirklich keine Witze. Also ich habe keine Witze gefunden.
2: Sollen wir das Kreuzworträtsel zusammen machen?
1: Das, ja, aber erst,
2: wenn... Teil des Rhein-Schiefergebirges.
1: Ja.
2: Ich war mal voll gut in oh, bestimmter Artikel. Das ist immer so fies, das weiß man immer erst am Schluss. Mhm. Frauengewand? Ah, Kleid. Ja, Kleid. 1, 2, 3, 4, 5, Kleid, ja. Hautausschlag, medizinisch, 4 Buchstaben.
1: 4 Buchstaben?
2: 4 Buchstaben. Das interessiert mich schon wieder nicht.
1: Oh Mann.
2: Will deine Frau das Magazin wieder?
1: Ach, das lege ich aufs Klo. Irgendwer liest das dann schon.
2: Gibt es da so viel Auswahl, wer das lesen könnte? Bei euch am Klo. Was kommen da so viel vorbei? So zufällig. Dann plötzlich kommt der Nachbar raus. Du, danke, darf ich Zittung mitnehmen?
1: Ja, klar. Auf jeden Fall. Weißt du, kommt sowas wöchentlich oder kommt sowas...
2: Naja, es gibt ja eine, die heißt die neue Woche oder so irgendwie, oder? Oder die ganze Woche, die ganze Woche. Also wenn die ganze Woche nur... Ich fände es schon wieder cool, wenn die ganze Woche nur monatlich erscheint. Ja, uns gibt's wöchentlich, uns gibt's nächste Woche wieder und übernächste Woche wieder und überübernächste Woche wieder. Aber wenn euch was ganz Konkretes zu dieser Folge hier jetzt einfällt, dann macht das bitte nicht wie ein Ü-Ei und versteckt es zwischen vielen süßen Komplimenten, sondern schreibt uns das einfach so direkt wie möglich. Möglichkeiten sind einfach endlos.
1: Wir wollen sie endlos halten. Und zwar einmal im Kommentarfeld einfach auf Spotify, wo ihr jetzt gerade dran seid, oder ihr schreibt da E-Mail. kaktuskuscheln@orf.at.
2: Was heißt, wir wollen sie endlos halten?
1: Endlich. Wir wollen sie endlich halten.
2: Ach so, gut. Sorry. Wir haben uns gerade gedacht, das ist ja dasselbe wie...
1: Ja. Siehst du, so schnell geht das.
2: Und ja, das dann, ist die Sommerhitze.
1: Das ist schon die nächste Schlagzeile in irgendeinem Schmuddelblatt. So, Zeitschrift kaufen ist erledigt. Ich hätte schreiben sollen, Zeitschrift kaufen lassen.
2: Das ist cool, von unserer Redaktion.
1: Ja, genau.
2: Ah, schön, wenn endlich mal alle das tun, was sie sollten, oder? Ja, nämlich echt, da uns beliefern. So, dann räumen wir mal ein bisschen zusammen, oder?
1: Ja, halt mal auf da.
2: Dann zeigt er die Verpackung. Wo kommt das jetzt hin? Wo kommt das jetzt wieder hin? Was? Da ist nämlich Plastik drin und Papier, aber es ist mehr Papier als Plastik. Und der Tick so rundum ist ja Plastik. Darf ich das trotzdem mit Papier hauen? Ja, kann das gibt es irgendeine Maschine, die Tick so Streifen von Kartonverpackungen runter friemeln kann?
1: Maschine nicht, aber Ofen.
2: Schmeißt du das, wo du jetzt das Magazin hingesteckt hast, auch in den Müll? Ja, dann kannst du das gleich da rein.
1: Dazu, jawohl.
2: So, nimm dein Ü-Ei.
1: Ach Gott, ja.
2: Greif dir dein Ei. Greif dich an.
1: Nehme ich mit.
2: So.
1: Wo ist mein Ei?
2: Weißt du es nicht? Ich weiß da hin, wo du deine Eier hin tust. Ich muss auch ehrlich sagen, das interessiert mich gar nicht allzu sehr. Also. So, Laptop.
1: Das ist runtergefallen.
2: Dein Ei ist runtergefallen. Ist auch nicht am Boden. So.
1: Naja, wir werden es schon finden. Ich glaube ja, dass du deines schon langes verräumt hast. Und das
2: nein, meine,
1: das
2: hat die Delle.
1: Aha.
2: Das hat ja die Delle, die unverkennbare Delle. Hast du es in den Hosensack gesteckt und es ist geschmolzen in der Zwischenzeit? Boah, jetzt ist mir mein Ei fast auch um.
1: Ah, da ist Hopsi, Hopsi,
2: Hopsi. Mikrofon. Soll ich dein Mikro auch ausstecken?
1: Ja.
2: Jawohl.
1: Wo ist denn deine Staub?

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1: Am Mikrofon ist Felix Schneider-Storm. Im Fall des Erpressungsversuchs gegen den Babynahrungshersteller HIP laufen die Ermittlungen auf Hochtouren. Ein 39-Jähriger ist gestern in Salzburg festgenommen worden. Wie die Polizei bestätigt, er soll in die Justizanstalt Eisenstadt überstellt werden. Norbert Lehner berichtet.
2: Der Verdächtige soll Gläser mit Babynahrung der Firma HIP manipuliert und in Supermärkten platziert haben. In einem sichergestellten Glas wurden 15 Mikrogramm Rattengift festgestellt. Der Mann soll versucht haben, 2 Millionen Euro von HIP zu erpressen. Er werde derzeit intensiv einvernommen, sagt Polizeisprecher Helmut Marban.
3: Der Mann wird dann nach Abschluss dieser Befragungen in die Justizanstalt Eisenstadt eingeliefert. Staatsanwaltschaft Eisenstadt hat auch schon einen Antrag auf Untersuchungshaft gestellt.
2: Mehr könne er aus ermittlungstaktischen Gründen nicht bekannt geben. Ein zweites in Eisenstadt verkauftes Glas soll noch im Umlauf sein. Nach dem wird nach wie vor gesucht.
1: In der armenischen Hauptstadt Jerewan hat am Abend das Gipfeltreffen der Europäischen Politischen Gemeinschaft, kurz EPG, begonnen, mit mehr als 40 Staats- und Regierungschefs. Im Mittelpunkt stehen die Krieger in der Ukraine und im Iran. Erstmals nimmt auch ein nicht-europäischer Regierungschef teil, Kanadas Premier Mark Carney. In Salzburg kritisiert die Volksanwaltschaft das Rote Kreuz wegen vermeintlich unnötiger Hubschraubereinsätze. Einer Niederösterreicherin wurden 8.000 Euro für einen Hubschraubertransport verrechnet, den sie weder wollte noch nötig gehabt hätte. Erst nach mehreren Interventionen wurde die Rechnung storniert. Der Volksanwalt vermutet finanzielle Interessen hinter den Flügen. Das Rote Kreuz weist die Vorwürfe zurück. Jetzt wird das Ganze vom Landesrechnungshof geprüft. Am Hamburger Flughafen ist es heute zu einer Sperre des Flugverkehrs gekommen. Ein kleines Flugzeug hatte bei der Landung Schwierigkeiten und wurde beschädigt. Verletzte gibt es keine, aber der Flughafen musste 2,5 Stunden geschlossen bleiben. Die Start- und Landebahnen wurden gründlich gereinigt, um Gefahren durch Trümmerteile zu vermeiden. Und jetzt noch zum Sport. Den Formel 1 Grand Prix von Miami gewinnt vor kurzem der Italiener Kimi Antonelli. Damit setzt er die Mercedes-Siegerserie fort. Gerhard Brasker.
4: Ja, der Flow beim 19-jährigen Jungster geht weiter. Für Antonelli ist das der dritte Sieg in Folge, abgewunken übrigens von Rafael Nadal.
5: Yes! Woo! Man, what a race! What a race, man! Woo! Oh my God!
6: Very exciting.
4: Und dahinter landen beide McLaren-Weltmeister Lando Norris, zweiter Oscar Piastri, dritter, vierter George Russell nach hartem Kampf gegen Max Verstappen, der fünfter wird. Und Charles Leclerc, der Führende nach dem Start, wird nur sechster. Kimi Antonelli hat mit diesem Sieg die WM-Führung auf 20 Punkte auf Russell ausgebaut.
1: Berichtet Gerhard Prohaska. Das waren die Nachrichten mit Felix Schneider-Storm am Mikrofon. Und jetzt haben wir noch die Wetteraussichten für Sie.
7: Es geht in eine relativ milde Nacht. Nur ganz vereinzelt sinken die Temperaturen in Richtung 0 Grad, etwa im Lungau. Von Westen her breiten sich einige Wolkenfelder aus. Damit wird der morgige Montag nirgends mehr ganz ungetrübt sonnig. Zum Teil dichter sind die Wolken in der Westhälfte des Landes, inklusive einzelner Regenschauer am Nachmittag. Im Bergland und im Osten kommt wieder teils kräftiger, föhniger Südwind auf. Und neuerlich wird es sehr warm mit 21 bis knapp 30 Grad, in 2000 Meter Höhe um 12 Grad. So viel zum Wetter von Gerald Holzinger.

war so ein Vater und lädt's Telefonihebel. Der Schurli ist dran, er klingt verzweifelt. Schurli-Bur, was ist denn los? Du musst mir helfen, sagt er. 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
1: Im Studio ist Felix Schneider-Storm. Nach der Ankündigung des Abzugs tausender US-Soldaten aus Deutschland bleiben für die europäischen Verbündeten viele Fragen offen. Unklar ist vor allem, wie viele Soldaten tatsächlich abgezogen werden sollen. Europäische NATO-Staaten befürchten zudem eine Schwächung des Bündnisses. Mehr von Miriam Beller.
2: 5000 Soldaten wollte das US-Verteidigungsministerium aus Deutschland abziehen. Doch Donald Trump reicht das offenbar nicht. Doch der Umfang des Abzugs ist nicht das Einzige, das Deutschland und andere Partner beschäftigt. Abstimmungen mit europäischen Verbündeten dürfte es im Vorfeld kaum gegeben haben. So heißt es in einem schriftlichen Statement einer Sprecherin der NATO, man arbeite mit den USA zusammen, um Details ihrer Entscheidung zu erfahren. In Europa wächst auch die Sorge vor einer Schwächung der NATO. Die größte Gefahr für die transatlantische Gemeinschaft sei der fortschreitende Zerfall des Bündnisses, schreibt der polnische Premierminister Donald Tusk in einem Online-Statement.
1: Ab Herbst gilt in Österreichs Schulen ein Kopftuchverbot für Kinder unter 14 Jahren. Bei Verstößen drohen Geldstrafen. Die sollen aber nicht von den Schulen verhängt werden, sondern von den Behörden, betont Bildungsminister Christoph Wiederkehr heute in der ORF-Pressestunde.
3: Die Klassenlehrkraft muss ein missachtetes Kopftuchverbot lediglich melden und darauf hinweisen. Die Direktion wird mit den Eltern sprechen. Wenn die Eltern es nicht einhalten, wird es weitergegeben an die Behörde. Das heißt, das Verfahren wird nicht an der Schule geführt, sondern in der Behörde. Und wenn die Eltern sich weigern, werden die Eltern sanktioniert, nicht die Kinder. Das heißt, das Verhältnis zwischen Kind und Klassenlehrkraft soll intakt bleiben, auch dann, wenn das Kopftuch getragen wird.
1: Sagt Bildungsminister Wiederkehr von den NEOS. Ein verborgenes Kriegsrelikt hat in St. Oswald bei Freistadt in Oberösterreich gestern Abend eine Explosion ausgelöst. 5 Kinder im Alter von 10 und 14 Jahren sind dabei leicht verletzt worden. Die Gruppe einer Jugendfeuerwehr saß an einem Lagerfeuer, als es plötzlich zu einem lauten Knall und einer Stichflamme gekommen ist. Ursache war laut der Polizei ein Kriegsrelikt unter der Feuerstelle. Für Pollenallergiker beginnt jetzt eine intensive Phase. Die Gräser blühen und setzen Nase und Augen zu. Überhaupt ist die Anzahl von Allergikerinnen und Allergikern in den letzten Jahren immer mehr geworden, wie Martin Krachler berichtet.
4: Die neuesten Zahlen der MedUni Wien gehen davon aus, dass mittlerweile rund ein Viertel der Österreicherinnen und Österreicher eine Allergie hat. Und unsere Reaktion auf etwa Pollen wird auch immer heftiger. Der Naturschutzbund sagt, dass das mit unserem Immunsystem zu tun hat. Das ist zunehmend unterfordert, etwa wegen des Trends zu einer Überhygienisierung zu Hause, sagt Umweltmediziner Hans-Peter Hutter von der MedUni Wien.
5: Wenn man Angst hat vor Bakterien und anderen Keimen, dass man möglichst viel zum Beispiel auch zu Hause desinfiziert, sodass man die mikrobielle Umwelt der Kinder ruiniert und das Immunsystem eben nicht mehr so gut trainieren kann.
4: Das haben auch Untersuchungen bestätigt. Bauernkinder neigen demnach weniger zu Allergien als Stadtkinder. Wer vermutet, eine Allergie zu haben, sollte das rasch abklären, rät Hutter, denn je länger man warte, desto höher ist die Wahrscheinlichkeit, etwa an Asthma zu erkranken.
1: Berichtet Martin Krachler. Und die Tagesmeldungen vom Sport, die fasst jetzt noch Wolfgang Eichinger zusammen.
6: Mit einem Tor in letzter Minute rettet Sturm Graz in Salzburg ein 1:1 und ist vorerst einmal an der Tabellenspitze der Fußball-Bundesliga. Sturm führt einen Punkt vor dem LASK, 2 vor Salzburg und 4 vor Rapid. Morgen aber dann das Spiel LASK gegen Rapid. Fünfter ist die Austria nach einem 1:0 Erfolg über Hartberg. In der zweiten Liga gewinnt Austria Lustenau das Vorarlberg-Derby gegen Bregenz 2:0 und macht einen großen Schritt Richtung Bundesliga-Aufstieg. In den letzten beiden Runden reicht Lustenau ein Sieg. Beim Formel 1 Grand Prix von Miami feiert der WM-führende Kimi Antonelli im Mercedes seinen dritten Sieg in Folge. Dahinter die McLaren von Norris und Piastri, vierter Russell, fünfter Verstappen. Im Finale des Tennis Masters, ein Tausender-Turnier von Madrid, erteilt der Weltranglistenerste Jannik Sinner dem deutschen Alexander Zverev eine Lehrstunde und gewinnt mit 6:1 und 6:2. Sinner ist mit 24 Jahren der jüngste Spieler, der bei allen 9 Masters, ein Tausender-Turnieren das Endspiel erreicht hat. Und Schießen. Bei der Europameisterschaft in Osijek holt der Niederösterreicher Alexander Schmierl liegend mit dem Großkalibergewehr die Goldmedaille. Im Teambewerb holt Österreich Silber.
1: Vielen Dank, Wolfgang Eichinger. Das waren die Nachrichten mit Felix Schneider-Storm. Zum Wetter.
7: Fast 30 Grad waren es heute in Golling und in Scherding. Das für Sonne und Wärme verantwortliche Hoch schwächt sich jetzt ein wenig ab. Damit kommt von Westen her allmählich feuchtere und frischere Luft. Die heutige Nacht ist relativ mild. In den Landeshauptstädten liegen die Tiefstwerte um 10 Grad. 21 bis knapp 30 Grad werden es morgen Montag noch einmal. Dazu gibt es nach Osten hin viel Sonne, je weiter im Westen umso mehr Wolken, allerdings noch kaum Regen. Im Bergland und im Osten wird es wieder windig. So viel zum Wetter von Gerald Holzinger.
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1: Am Mikrofon ist Felix Schneider-Storm. Um die Pressefreiheit ist es weltweit so schlecht bestellt wie noch nie seit Beginn der Messungen vor 25 Jahren. Das zeigt der neue Bericht von Reporter ohne Grenzen zum heutigen Tag der Pressefreiheit. Kritischer Journalismus werde zunehmend kriminalisiert, auch in Demokratien. In mehr als der Hälfte der Länder gilt die Lage als problematisch. Mehr von Theresa Kulovic.
2: Die nordischen Länder, allen voran Norwegen, die Niederlande und Estland, sind weiterhin Musterschüler in Sachen Pressefreiheit. Das hat stark mit der Transparenz der Behörden zu tun. Stichwort der gläserne Staat. Insgesamt 7 Ländern stellt der Bericht ein gutes Zeugnis aus. Demgegenüber stehen 137 Länder mit problematischer bis sehr schlechter Lage. Die interessanteste Beobachtung hierbei, Katar liegt mit Platz 75 vor Griechenland auf Platz 86. Die USA, die sind derzeit auf Platz 64. In den vergangenen 3 Jahren wurden 19 Plätze eingebüßt. Begründet unter anderem durch die Angriffe auf unabhängige Medien durch US-Präsident Trump und seiner Regierung. Und auch damit, dass die Finanzierung für unabhängige Medienhäuser gezielt zurückgezogen wurde. Allein 19 Plätze in diesem Jahr und damit am stärksten abgerutscht ist EU-Beitrittskandidat Georgien, das sich mit seinem Mediengesetz an Russland orientiert hat.
1: Nach der Festnahme eines Verdächtigen im Fall des Erpressungsversuchs gegen den Babynahrungshersteller Hip ist heute die Vernehmung des Mannes weitergegangen. Der 39-Jährige dürfte inzwischen ins Burgenland in die Justizanstalt Eisenstadt überstellt worden sein. Die Staatsanwaltschaft hat bereits einen Antrag auf Untersuchungshaft gestellt. Der Personalstand beim Bundesheer steigt. Seit Jänner wurden rund 1000 Personen aufgenommen. Gleichzeitig gab es etwa 430 Abgänge. Damit ergibt sich ein Plus von mehr als 500 Beschäftigten. Verteidigungsministerin Tanner von der ÖVP sieht darin ein Zeichen für die steigende Attraktivität des Bundesheeres als Arbeitgeber. In einer Woche ist Muttertag und für viele ist das ein Anlass, um ihre Wertschätzung zu zeigen. Oft mit kleinen Geschenken oder gemeinsamer Zeit. Rund 2/3 der Österreicherinnen und Österreicher nutzen diesen Tag, um etwas zu verschenken. Laut dem Handelsverband geben sie dafür im Schnitt rund 79 Euro aus, wie Christoph Danninger berichtet.
3: Die beliebtesten Geschenke zum Muttertag bleiben Blumen und Süßigkeiten, so der Handelsverband, gefolgt von gemeinsamer Zeit, etwa bei einem Essen oder Ausflügen. Der Tag sei für den Handel ein wichtiger wirtschaftlicher Impuls, sagt der Präsident des Handelsverbandes Rainer Will. Der Muttertag habe sich
4: zum handfesten Wirtschaftsfaktor etabliert, der heuer immerhin eine 250 Millionen in die vorwiegend heimischen Kassen der Händler spült.
3: Viele kaufen für diesen Anlass regional und im stationären Handel. Online-Einkäufe spielen in diesem Fall eine kleinere Rolle, heißt es vom Branchenvertreter.
4: Insgesamt sind es 11% heuer und die Fernost-Plattformen haben mit rund 4% kaum mitzureden.
3: Das stärke nicht nur den heimischen Handel, sondern sichere auch Arbeitsplätze in Österreich.
1: Das waren die Nachrichten mit Felix Schneider-Storm. Zum Wetter.
5: Die heutige Nacht ist relativ mild. Nur ganz vereinzelt sinkt die Temperatur in Richtung 0 Grad, etwa im Lungau. Von Westen her breiten sich einige Wolkenfelder aus. Damit wird der morgige Montag nirgends mehr ganz ungetrübt sonnig. Zum Teil dichter sind die Wolken in der Westhälfte des Landes, inklusive einzelner Regenschauer am Nachmittag. Im Bergland und im Osten kommt wieder teils kräftiger, föhniger Südwind auf und neuerlich wird es sehr warm mit 21 bis knapp 30 Grad, in 2000 Meter Höhe um 12 Grad. So viel zum Wetter von Gerald Holzinger.
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1: Es ist Montag, der 4. Mai. Im Studio ist Felix Schneider-Sturm. Der Iran und die USA tauschen weiterhin Vorschläge für eine endgültige Beendigung des Krieges aus. Ein Durchbruch zeichnet sich aber noch nicht ab. Die Hauptstreitpunkte sind nach wie vor die Öffnung der Straße von Hormus für den Schiffsverkehr sowie das iranische Atomprogramm. Christian Lieninger berichtet.
2: Die USA haben vom Iran offenbar einen neuen Vorschlag für die Beendigung des Krieges erhalten. Sie haben mir die Grundzüge eines Abkommens übermittelt. Den genauen Wortlaut bekomme ich später, sagt US-Präsident Donald Trump in der Nacht zu Reportern und kündigt an, den Vorschlag zu prüfen. Doch wenig später postet Trump dann auf seinem Nachrichtenportal, er könne sich nicht vorstellen, dass dieser Plan akzeptabel sei. Ohne aber weitere Details zu nennen. Laut nicht offiziellen Angaben aus Teheran baut aber auch der jüngste iranische Vorschlag auf einem schon seit Tagen diskutierten Abtausch auf. Die USA beenden die Blockade iranischer Häfen, der Iran beendet die Blockade der Straße von Hormus und über das iranische Atomprogramm wird erst später verhandelt. Trump hat allerdings in den letzten Tagen immer wieder klargemacht, dass er kein Abkommen abschließen will, wenn dieses nicht das Aus für das Atomprogramm bringt.
1: Und vor kurzem hat der US-Präsident verkündet, dass die Vereinigten Staaten heute früh Schiffe in der Straße von Hormus befreien werden. Trump sagt, das sei eine humanitäre Aktion im Interesse des Iran, des Nahen Ostens und der Vereinigten Staaten. Länder aus aller Welt hätten um Unterstützung gebeten, so Trump. Wie die Aktion genau aussehen soll, bleibt zunächst unklar. Bildungsminister Christoph Wiederkehr von den NEOS will in den Schulen einiges verändern. Das hat er in der Fernsehpressestunde betont. Bei den geplanten Reformen der Fächer gibt es Widerstand der Lehrergewerkschaft. Wiederkehr will aber weitergehen. So etwa mit der zuletzt auf den Weg gebrachten Verlängerung der Volksschule auf 6 Jahre. Christoph Wager fasst zusammen.
3: Die 6-jährige Volksschule wäre wohl die größte Änderung im Schulbereich. Bildungsminister Wiederkehr glaubt, dass sich nicht nur in Wien Schulen für den Testbetrieb finden werden. Die Einzelheiten müssten erst noch ausgearbeitet werden.
4: Das kann man nur neu denken. Das heißt, sowohl in der Aufteilung von Klassenlehrkräften aus der Volksschule gemeinsam, zum Beispiel mit Gymnasiallehrkräften, als auch von dem, wie wir unterrichten und was wir vermitteln.
3: Drängendstes Problem in den Schulen seien aber mangelnde Deutschkenntnisse vieler Schülerinnen und Schüler. Brennpunktschulen bekommen zusätzliches Geld für Deutschförderung und ab Herbst kommenden Jahres kommt ein zweites verpflichtendes Kindergartenjahr. Dafür stehen mehr als 100 Millionen Euro bereit.
1: Im Amtsmissbrauchsprozess gegen ÖVP-Klubobmann August Wöginger. Von der ÖVP und 2 Finanzbeamte werden heute Nachmittag um ca. 14 Uhr im Landesgericht Linz die Urteile verkündet. Es drohen Haftstrafen von 6 Monaten bis zu 5 Jahren. Für die Beamten steht zudem ihr Amtsverlust im Raum. Ihnen wird vorgeworfen, vor knapp 10 Jahren einem ÖVP-Bürgermeister den Vorstandsposten im Finanzamt Braunau zugeschanzt zu haben. Alle 3 bekennen sich nicht schuldig. In Weidhofen an der Ips in Niederösterreich musste am Wochenende ein junger Stier aus einem Betonschacht gerettet werden. 12 Feuerwehrleute und der Landwirt konnten das 250 Kilo schwere Tier mit Hebemitteln befreien. Der Stier wurde dem Besitzer unverletzt übergeben. Und Inter Mailand sichert sich vor kurzem den Titel in der italienischen Top-Fußballliga der Serie A. Mit einem 2:0-Sieg gegen Parma baut Inter den Vorsprung auf 12 Punkte aus und ist jetzt uneinholbar. Es ist der bereits 21. Titel für Inter Mailand. Das waren die Nachrichten mit Felix Schneider-Sturm. Zum Wetter.
5: Die Nacht ist relativ mild. In den Landeshauptstädten liegen die Tiefstwerte um 10 Grad. Ähnlich wie am Sonntag werden es heute noch einmal 21 bis knapp 30 Grad. Dazu gibt es Sonne und Wolken, die in der Westhälfte zum Teil auch dichter sind, vorläufig aber noch kaum Regen bringen werden. Im gesamten Bergland und im Osten kommt wieder teils kräftiger, föhniger Südwind auf. Am Dienstag insgesamt schon mehr Wolken und Schauer, aber größtenteils immer noch warm. So viel zum Wetter von Gerald Holzinger.
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1: Am Mikrofon Nina Walli, es ist 1 Uhr. Hunderte Zugpassagiere auf der ÖBB Nordbahnstrecke sind gestern stundenlang in Niederösterreich festgesessen. Wegen einer Störung zwischen Gänserndorf und Angern an der March mussten alle Fahrgäste am Bahnhof in Angern aussteigen, berichtet Michelle Kreuzer.
2: Laut den ÖBB hat ein Oberleitungsschaden zum Ausfall der Strecke geführt. Auslöser war ein Defekt am Stromabnehmer eines Zuges. Der Vorfall ist in einem Baustellenbereich mit eingleisigem Betrieb passiert. Ein Ausweichen für nachfolgende Züge war nicht möglich, heißt es. 300 bis 400 Fahrgäste mussten in Angern aus einem aus Wien kommenden Zug aussteigen. Die ÖBB haben einen Schienenersatzverkehr eingerichtet. Laut Augenzeugen waren jedoch nur wenige Busse im Einsatz. Der Andrang konnte nicht bewältigt werden. Viele Fahrgäste warteten teils stundenlang am Bahnhof. Einige organisierten sich selbst Taxis oder Fahrdienste. Auch die Polizei war wegen der Menschenansammlungen im Einsatz. Um 20 Uhr wurde die Strecke wieder freigegeben. Die ÖBB bedauern die Unannehmlichkeiten. Insgesamt seien alle in der Region verfügbaren Busse im Einsatz gewesen, heißt es.
1: Großbritannien will sich an dem 90 Milliarden Euro schweren Kredit der EU für die Ukraine beteiligen. Premierminister Keir Starmer will beim Europagipfel in Armenien heute entsprechende Gespräche ankündigen, heißt es aus London. Bei Lotto 6 aus 45 gibt es einen 7-fach-Jackpot. Auch nach der gestrigen Ziehung hat niemand die 6 richtigen getippt. Damit liegen knapp 6,5 Millionen Euro im Topf. Der Italiener Kimi Antonelli gewinnt den Formel 1 Grand Prix in Miami und setzt damit die Siegesserie von Mercedes fort, Gerhard Prasker.
3: Ja, der Flow beim 19-jährigen Jungster geht weiter. Für Antonelli ist das der 3. Sieg in Folge, abgewunken übrigens von Rafael Nadal.
4: Yes! Man, what a race! What a race, man!
3: Ja, und für die Vorstellung des bereits vor Jahren als Wunderkind gefeierten Antonelli gibt es Komplimente von allen Seiten, natürlich auch von seinem Boss Toto Wolff.
5: Kimi, that was really impressive. Very impressive, dominant from the beginning to the end. Very good.
3: Und dahinter landen beide McLaren-Weltmeister Lando Norris, 2. Oscar Piastri, 3. 4. George Russell nach hartem Kampf gegen Max Verstappen, der 5. wird. Und Charles Leclerc, der Führende nach dem Start, wird nur 6. Kimi Antonelli hat mit diesem Sieg die WM-Führung auf 20 Punkte auf Russell ausgebaut.
1: Und jetzt zu Michi Mattern.
6: Die neue Woche beginnt in der Osthälfte Österreichs überwiegend sonnig, auch wenn heute ein paar Schleierwolken durchziehen. In Vorarlberg, Tirol und Salzburg scheint die Sonne dagegen nur noch zeitweise, denn hier können die Wolken vorübergehend recht dicht werden und ganz vereinzelt einen kurzen Regenschauer bringen. Der föhnige Südwind bleibt lebhaft bis kräftig und auch die Temperaturen ändern sich wenig, Höchstwerte 20 bis 28, im Osten bis zu 30 und in 2000 Meter um 12 Grad. Morgen Dienstag teils sonnig, teils bewölkt und meist warm mit einzelnen Schauern in der Westhälfte Österreichs.
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1: Am Mikrofon Nina Walli, es ist 2 Uhr. Im Amtsmissbrauchprozess gegen ÖVP-Klubobmann August Wöginger werden am Landesgericht Linz heute die Urteile verkündet. Wöginger wird ja vorgeworfen, für einen ÖVP-Bürgermeister interveniert zu haben, damit dieser Vorstand vom Finanzamt Braunau wird. Beate Tomasowitsch berichtet.
2: August Wöginger hat sich von Beginn an nicht schuldig bekannt. Er sei Politiker und da gäbe es immer wieder Anliegen, die an ihn herangetragen werden. Und dieses Bürgeranliegen des Bürgermeisters habe er weitergeleitet. Er habe nicht interveniert. Allerdings gibt es zu dem Thema auch Chats. Da schreibt zunächst Thomas Schmidt, damals Generalsekretär im Finanzministerium, der Bürgermeister schuldet dir was. Wöginger antwortet, echt super, bin total happy. Thomas Schmidt hat als Kronzeuge der WKStA Wöginger schwer belastet. Wöginger habe auf die Beförderung des ÖVP-Bürgermeisters gedrängt, er sei auf der Sache draufgeblieben, hat er ausgesagt. Das Urteil wird die Richterin um 14 Uhr verkünden. Egal wie das Urteil ausfällt, es wird vermutlich nicht rechtskräftig sein. Bei einem Freispruch wird die WKStA berufen, im Fall eines Schuldspruchs ziemlich sicher Wögingers Verteidigung.
1: Fast 50 Staatschefinnen und Chefs aus der EU, dem Balkan und dem Kaukasus kommen heute in Armenien zu einem großen Europagipfel zusammen. Es geht unter anderem um Energie, Sicherheit und die Stärkung der Demokratie. 3 Tote werden auf einem kleinen Kreuzfahrtschiff im Atlantik gemeldet. Laut Weltgesundheitsorganisation